0: vorne wartet Sacho.
1: Ich glaub's ja wohl nicht. War der alte Pole mit seinem Dackelschlitten tatsächlich schneller durch Alaska als wir?
2: Hallo, guter Tag. Jaro, Wette gewonnen. Seit gestern da in Kanada, war aber noch Kanada.
0: Wie hast du denn das gemacht?
2: Habe gehalten großes Foto von deutsches Reihenhaus mit Angel vor Dackel. Da wollen alle Dackel immer hin, ist genetisch.
1: Mein Merzer will jetzt nach Amiland. Das ist auch genetisch.
0: Müssen wir da durch die Rocky Mountains?
1: Leider ja. Ich habe überhaupt keinen Bock auf die Serpentinenheizerei. Das dauert echt ewig, ey. Voll ungeil, ey.
2: Idee. Kalle, mach mal Schippe darauf.
0: Ey,

0: Radio FFN Serie.
1: Die Firma.
0: Liebe, Intrigen, Portokosten.
1: Schicksale rund um das Wirtschaftsimperium des Fritz F. Niedmeier.
0: Die Firma produziert immer noch wie wahnsinnig den alkoholfreien Wodka. Norbert ist durchgebrannt, um sein Leben einzuholen. Mir selbst hatte er kurz vorher ein Ohr abgebissen und so zu einem Aufenthalt in der Gesichtschirurgie verholfen. Und Suzette und Fritz F. Niedmeier haben ihre Stimmen verloren. Mit anderen Worten, in der Firma geht es drunter und drüber. Kein Wunder also, dass Frau Graumann über etwas stolpert und sich böse das Steißbein anschlägt.
2: Oha, verdammt, was liegt denn hier rum?
3: Na was wollen Sie, Trampel?
4: Können Sie nicht Ihre Ohren aufmachen? Müssen Sie unbedingt auf unsere Räume trampeln?
2: Herr Niedmeier, Frau Niedmeier, sind Sie es?
4: Ach Quatsch! Sehen Sie uns vielleicht hier irgendwo?
2: Nein.
4: Wir sind nicht die Stimmen von Suzette und Fritz. Die beiden haben uns irgendwie verloren.
2: Ach, ich habe euch glatt übersehen.
3: Noch lange kein Grund, mich so über den Teppichboden zu zerren. Hören Sie sich das nur an, jetzt bin ich ganz rau.
4: Immer das Gleiche. Kaum hast du keinen Körper mehr, schon gehen Sie dir auf den Geist.
0: Das tut Frau Graumann doch wirklich ausgesprochen leid. Um ihren Fehler wieder gut zu machen, bringt sie die beiden Stimmen wieder mit ihren Besitzern zusammen.
5: Ach, Suzette, bin ich froh, dass wir endlich unsere Stimmen wieder haben.
4: Oui, Fritz, endlich. Ich dachte schon, wir könnten nie mehr sprechen.
5: Suzette, was ist los? Du klingst ja wie ich.
4: Du klingst wie ich. Wir haben Stimmen verwechselt. Wir müssen sie austauschen.
0: Während die beiden wieder die Worte wechseln, sieht sich rauher Deckel Norbert in der großen, weiten Welt um. Er ist guter Dinge. Seine Ohren flattern im Wind und meins liegt ihm hoffentlich schwer im Magen. Seine Nase zieht gierig jeden neuen Geruch des Lebens ein und seine Rute wedelt begeistert. Aber Norbert ist nicht der Einzige, der heute mit einer langen Rute unterwegs ist.
6: Niklaus, komm in unser Haus.
0: Ja, auch der Nikolaus macht heute die Runde. Im Moment ist er bei der Nikolausfeier der Polizei zu Besuch. Und wenn ich es richtig sehe, hat er gerade einen alten Bekannten von uns in der Mangel.
7: Hauptkommissar, du bist? Hast du nicht versprochen, in diesem Jahr Vegetarier zu werden?
8: Ja.
7: Und wieso ist wieder nichts daraus geworden?
8: Ja, meine Frau, es liegt nur an meiner Frau, die macht immer so leckere Hackfleischbällchen,
7: nicht? So, Hackfleischbällchen. Ja. Hast du nicht vor etwa einem Monat in einem Hotelzimmer auch ein leckeres Hackfleischbällchen gefunden?
8: Oh Gott, diese fürchterlich zugerichtete Leiche.
7: Und warum hast du den Mörder wieder laufen lassen?
0: Hauptkommissar Durchbiss hofft, nur einen schlechten Traum zu haben und will sich kneifen, um wach zu werden. Wird es ihm gelingen oder ist das gar kein Traum? Wird er wirklich was mit der Rute kriegen? Und der Mörder, das war doch Fritz F. Niedmeier. Wird ihn dieser dunkle Fleck der Vergangenheit doch noch einholen? Und wird er bis dahin wenigstens wieder seine eigene Stimme haben? Verpassen Sie auf keinen Fall die nächste Folge von Die Firma.

0: Frieda und Anneliese.
1: So, jetzt ist bei uns die Heizung kaputt.
2: Das kann ich gleich sagen. Ellinghaus hat keine Termine mehr frei diesen Winter.
1: Wir sind gar nicht bei Ellinghaus, wir haben Biogas.
2: Wo kriegt ihr das denn her?
1: Von Sickendiecks aus der Biogasanlage direkt.
2: Bah, das stinkt doch sicher in der Stube.
1: Wird doch verbrannt, das Biogas.
2: Ach, so geht das.
1: Wie dachtest du denn, du Döskop?
2: Wenn die Kühe einen gehen lassen, wird der warme Geruch in das Zimmer geleitet.
1: Und du hast geglaubt, wir sitzen da zwischen der Rinderfürze vor dem Fernsehen?
2: Es muss ja einen Grund haben, dass Heinz so trinkt.
1: Heinz trinkt nicht. Der gönnt sich höchstens mal eine Kiste Bier.
2: Ach so. Und was ist nun mit eurer Heizung?
1: Kommt kein Gas mehr von Sickendiecks, ob da wo was verstopft ist.
2: Oder dass man den Kühen vielleicht mal einen Teller Erbsensuppe gibt.
1: Du hast doch nun gar keine Ahnung von Biogas, Frieda.
2: Reinhard sagt, das wäre sowieso alles Blödsinn. Und du hast es, ist kaputt. Deine herrliche Biogasheizung.
1: Ich habe ja den Verdacht, dass Sickendiecks das ganze Gas für sich allein verbrauchen. Die haben seit 14 Tagen schon Besuch aus Herne.
2: Noch Verwandtschaft?
1: Er ist ein Urenkel von Bröhrmanns Matzken. Das war doch ein Kriegskamerad von Sickendiecks Fitti aus dem Ersten Krieg, nicht? Die lagen da wohl zusammen in Lazarat. Also Fitti hatte ja diesen dreifachen Kopfschuss, weißt
2: du? Und lebenslang Rente.
1: Ja, manche haben Glück im Leben. Jedenfalls wohnt diesen Besuch aus Herne in eine kalte Kammer an der Diele. Die ist ja nicht isoliert und gar nichts. Und um die warm zu kriegen, verquitken sie das ganze Biogas.
2: Und ihr sitzt in der eiskalten Stube von Fernsehgerät.
1: Heinz hat den Hernern schon ihren Auto angesteckt, aber die fahren einfach nicht.
2: Ja, die sind dickfällig, so Herne.

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Achtung! Und hier noch eine wichtige Durchsage der Kriminalpolizei. Eine offensichtlich geistesgestörte Frau hat in den gestrigen Abendstunden in der Innenstadt von Hannover bei einem Amokkauf mehrere Ladenschlusszeiten verletzt. Agenturberichten zufolge soll die Frau, etwa 35 bis 40 Jahre alt, mit mehreren Einkaufstüten bewaffnet, kurz vor 18 Uhr in ein großes Kaufhaus in der Einkaufszone der Hannoveraner City gestürmt sein und wild um sich gekauft haben. Mit den Worten "Ich will alles" stürzte sie sich auf mehrere Wühltische und leerte sie besinnungslos. Viele der herumstehenden Kunden konnten sich nur durch einen beherzten Sprung von der Kasse weg in Sicherheit bringen. Nachdem die Amokkäuferin in dem ersten Kaufhaus leere Regale und ausverkaufte Lager zurückließ, flüchtete sie in einen nahegelegenen Supermarkt. Als die inzwischen herbeigerufene Polizei am Tatort erschien, bot sich ihr ein Bild des Grauens. Die Frau hatte sich inzwischen mit der gesamten Käse- und Haushaltswarenabteilung als Geiseln im Kühlhaus verbarrikadiert. Erst nach einem längeren Kaufwechsel gelang es der Polizei schließlich, die Amokkäuferin zu übermannen. Sicherheitskräfte eines Sondereinsatzkommandos des BKS, des Bundeskaufschutzes, waren über das Dach des Warenhauses eingedrungen. Nur mit härtesten Waffen, einer großen Palette Nice-Price-Artikeln sowie Waren aus dem Schnäppchenmarkt war es möglich, die Frau kaufunfähig zu machen. In diesem Zusammenhang weist das Bundeskonsumministerium noch einmal darauf hin, Amok-Kaufen gefährdet ihre Gesundheit und lassen Sie Ihre minderjährigen Eltern an langen Samstagen nicht mit mehr Geld als unbedingt nötig in die Stadt gehen.

0: ich denn nicht mitmachen?
1: Weil Sie das falsche Sportgerät dabei haben, habe ich Ihnen doch schon gesagt.
0: Ja, aber hören Sie, ich habe mich 4 Jahre darauf vorbereitet, auf diesen Tag. Und jetzt sagen Sie auf einmal, diese Disziplin gibt's auf einmal nicht. Wie finde ich denn das?
1: Hören Sie, es gibt kein Diskettenwerfen. Es hat es noch nie gegeben bei den Olympischen Spielen. Tut mir leid.
2: Das war aus der Reihe Große Momente der Weltgeschichte. Die bisher totgeschwiegene Disqualifikation eines deutschen Sportlers bei den Olympischen Sommerspielen in Barcelona 1992, kurz vorm Diskuswerfen.

0: Papas Presseschau.
1: Jedes Jahr kommen Silvester 2000 Leute durch Böller ums Leben. Leider nicht die richtigen. Ich wüsste da schon ganz andere.
2: Ja, ja, unseren Papa. Mit Umbringen immer fix bei der Hand. Guck mal, was ich aufhab.
1: Papierhut. Hässliches Pion. Sag mal, wo ist denn hier der Erotikteil von der Zeitung? Sag nicht, da hast du den dämlichen Hut vorgefaltet.
2: Ich dachte, du hättest den Teil schon gelesen. Nimmst du doch immer als erstes mit nach den Lokus.
1: Was soll der Hut?
2: Ich hab noch mehr. Hör mal.
1: Bist du jetzt komplett durchgedreht? Willst du dich auch noch notschlachten?
2: Oh, du hast doch schon wieder vergessen, dass wir morgen Abend bei Brösselings eingeladen sind. Es gibt Fondue und danach mit Tanz.
1: Welche Brösselings?
2: Unsere Nachbarn, Margarete und Slobodan. Slobby, weißt du doch, der so lustige Slibowitze immer erzählt.
1: Doch nicht, da hast du zugesagt.
2: Zu denen habe ich immer schon du zugesagt. Der ist doch soweit ganz nett und auch schon lange weg aus dem Ausland.
1: Morgen kommt doch Helmut vorbei, wie jedes Jahr, Silvester.
2: Bloß das nicht wieder. Ihr beide wieder mit der Puppe antanzen und zugange. Geh.
1: Besser als mit der Jogomatratze Labberbohle saufen.
2: Du kannst auch Bier von hier mitnehmen.
1: Dass mir der Juge das auch noch alles wegsäuft, war schönen Dank. Erst rauben sie unsere Frau und dann saufen sie uns das Bier weg.
2: Rauben? Kann man so auch nicht sagen. Margarete war schon 20 Jahre Witwe und ist nur auch ein bisschen älter als ihn, ne?
1: Gut, du gehst zur Presse links rüber und Helmut und ich machen uns das hier mit Deborah gemütlich.
2: Deborah?
1: Die Puppe, du gerupftes Pillhuhn.
2: Ja gut, und wenn ihr Lusten habt, könnt ihr ja noch rüberkommen und mit uns noch Luftschlangen gießen und Blei werfen.
1: Und Slobby kann mit der Puppe eine Runde Walzer tanzen. Klingt wie ein aufregendes Silvester. Prost Neuer, sag ich ja mal.
2: Wer ist denn Neuer? Prost Papa.

0: Sie reiten für Freiheit und Gerechtigkeit. Die drei Musketiere. Heute
1: Sorge um D'Artagnan, Teil 1821.
2: Athos. Ja. Seitdem unsere Praktikant mit dieser Steffi Graf herumturtelt, gewinnt sie kaum noch Endspiele.
3: Richtig, und andauernd ruft ihr Vater bei uns an, der Graf, und beschwert sich über den Jungen.
2: Aber was das Schlimmste ist, seine Leistungen in der Fechtschule lassen nach.
3: Nun, wir müssen mit ihm darüber reden. Er soll sich wieder an die eigene Nase packen und nicht an die von dieser Steffi Graf, was er nur an ihr findet.
2: Wir waren doch alle mal jung, Athos, oder?
3: Ich nicht. Ich war nicht jung.
2: Naja, also gesehen, ich auch.
3: Ich war nicht jung.
2: Ja,
3: Athos,
2: ist
3: ich
2: gut.
3: Nicht. Ja. Ich war niemals jung.
1: Das war eine Folge der drei Musketiere, die für mich doch noch einige Fragen offen ließ. Wenn ich ehrlich bin, ich weiß nicht, wie es Ihnen geht.

0: Der kleine Tierfreund.
1: Täglich schnürt er durch sein Revier und hinterlässt in jedem Vorgarten unzweideutige Botschaften, der nimmermüde Sohlengänger. Aber was wissen wir über sein Kopulationsverhalten? Seit über 500 Jahren siedelt der Briefträger in Mitteleuropa, aber noch nie wurde er während des Paarungsaktes beobachtet. Wie finden diese Einzelgänger in der Ranzzeit zueinander? Um das herauszufinden, habe ich 5 Männchen und 2 Weibchen mit Farbe markiert. Auf diese Weise ließen sich Einzeltiere genau mit der Kreidler verfolgen, ohne dass ihr normales Verhalten gestört wurde. Dabei stellte ich fest, dass Briefträger während der Brunstperiode wochenlang durchs Revier streifen, ohne dass sich eine Paarung ereignet. Andererseits war eines der von mir beobachteten Exemplare eindeutig ein Jungbote, vielleicht 17 Lenze alt. Irgendwo musste also die Begattung stattgefunden haben. An einem nieseligen, windigen Morgen nahm ich die Verfolgung eines Weibchens auf. Stundenlang streunte die taubenblaue Zippe durchs Revier, schnüffelte an jedem Briefkasten und hinterließ überall ihre Markierungen. Noch nie habe ich einen Säuger mit einer dermaßen pervertierten Markierungswut gesehen. Kein Gassenköter uriniert so häufig. Endlich, nach 5 Stunden, kehrte das Weibchen zurück in den Briefträgerbau. Hier wimmelte es nur so von den blauen Geschöpfen. Wohl an die 100 Stück wirbelten durch die Gänge. Auch die anderen 6 von mir markierten Exemplare sah ich dort. Und dann geschah etwas Seltsames. Das Weibchen hatte sich hingehockt, da schnürte eines der Männchen heran, überreichte der Zippe einen Briefumschlag und begann mit den Füßen zu scharren. Aus dem Paarungsverhalten des australischen Schnabeligels kennen wir diese Struktur, deshalb war ich gespannt, was nun folgte. Doch die Umworbene blieb gelassen und steckte den Brief in ein Gestell, in dem schon hunderte anderer ruhten. Geknickt trollte sich das abgewiesene Männchen und rieb resigniert seine Kloake an einem schattigen Buchenmöbel. Leider konnte ich nicht beobachten, ob sich die irrigierbare Struktur am Unterbauch des Männchens aufgerichtet hatte. In alten Aufzeichnungen wird zwar behauptet, der mitteleuropäische Briefträger paare sich in seinem Bau. Ich konnte dies in meiner Untersuchung jedoch nicht bestätigen. Aber vielleicht versuchen Sie zu Hause einmal durch Freilandbeobachtungen dem Kopulationsverhalten dieser geheimnisvollen Spezies auf die Spur zu kommen. So viel kann ich schon verraten. Zwischen dem gemeinen Briefträger und der jüngst aus der Art geschlagenen Telekom-Mutante ist kein fruchtbringender Verkehr zu erwarten. Bis zum nächsten Mal, Ihr kleiner Tierfreund.

0: Und jetzt die Lemkes. Eine Familienserie in vielen Teilen mit Papa Grappa Lemke.
1: Hallo.
0: Mit Fernet Lemke. Das finde ich echt nicht gut. Mit Bianca Lemke.
2: Hab schon, Freund.
0: Und Mutter Lemke.
3: Ach, wie sehen meine Hände wieder aus?
0: Und jetzt viel Spaß mit den Lemkes.
3: Ja, ja, Papa. Heute die Kinder aus dem Haus. Und was machen wir Alten dann?
1: Ich bin nicht alt. Machen, tun, gehabt haben können.
3: Aber irgendwie diese Ruhe ist doch auch was Schönes. Man kommt wieder dazu, über sich nachzudenken, über Gott und die Welt. Was, Papa?
1: Mama, singen.
3: Aber Papa!
1: Du sollst singen, haben, tun.
3: Na ja, wenn du unbedingt willst. Dieses Kribbeln im Bauch, ja, das kennst du.
1: Nachdenken. Haben tun. Über einen selber gekonnt tun können. So weit kommt das noch. Ich auch gerade noch. Tun haben werden. Sollen sein. Tun.
0: Freuen Sie sich auf die nächste Folge von Familie Lemke. Schon bald in diesem Radio.

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0: 2 Curry, 4 Brat, 1 Hähnchen, 2 Zigeuner, 3x Spezial.
1: Auf die Pommes was drauf?
0: Weiß. Und außerdem 5 Hack, 3 Schaschlik und hatte ich schon gesagt, 4 Brat?
1: Ja, mit Senf?
0: Ohne. Mhm.
1: Auf die Pommes was drauf?
0: Weiß.
1: Hier essen oder mitnehmen?
0: Sofort essen.
2: Das war aus der Reihe Große Momente der Weltgeschichte. Twiggy hat Hunger. Addis Currystation, Bramsweg, Ecke Finkenstraße, kurz vor und kurz nach dem Brechen, 1962.

0: Heute ist es also soweit. Die Premiere von Horst Quisbrooks eigenwilliger Faustinszenierung vor dem Swimmingpool des Club Albinus.
1: Erwarte nicht das dreimal glühende Licht. Erwarte nicht die stärkste von meinen Künsten.
2: Ey, wozu der Lärm? Was steht dem Herrn zu Diensten, ey?
1: Das also war des Pudels Kern. Ein fahrender Scholast.
2: Ha?
1: Der Kasus macht mich lachen.
0: Horst Quisbrook selber spielt den Faust und Sascha Wortmann Mephistopheles. Seine Eltern sitzen in der ersten Reihe und verfolgen gebannt das Geschehen.
3: Ja.
4: Ach, ich bin ja so stolz auf unseren Sascha.
3: Na, guck mal, wenn das nicht dieser Riesenbudel ist, in dessen Scheiße ich getreten bin. Also wenn der hier gleich wieder hinscheißt, sag ich dir.
1: Nun gut, wer bist du dann?
2: Also ich bin ein Teil von der Kraft, die stets das Böse will und stets das Gute schafft, ey.
1: Was ist mit diesem Rätselwort gemeint?
2: Oh Mann, ey, ich bin der Geist, der stets vereint, ey.
0: Psst, verneint.
2: Was?
0: Verneint.
2: Ah, ich bin der Geist, der stets verneint, ey. Und das mit Recht, denn alles, was entsteht, ist wert, dass es zugrunde geht, ey.
3: Apropos Grunde. Hier, guck mal, auf dem Meeresgrunde hab ich heute Morgen beim Tauchen diese Amphore gefunden. Guck mal, was meinst du, was die bringt, Rosi?
1: Beim Himmel, dieses Kind ist schön. Hör, du musst mir diese Dirne schaffen.
2: Ey, über die habe ich gar keine Gewalt, ey.
1: Ist über 14 Jahre doch alt.
2: Mann, das ist doch noch zu früh, ey.
1: Sorg du mir ein Geschenk für sie.
2: Was, gleich schenken? Oh Mann, das ist brav, ey. Ich kenne manchen schönen Platz und manchen alt vergrabenen Schatz, weißt du, ey?
1: Her mit dem Geschenk, Herr Wortmann, aber Dalli, ey.
3: Ey, Mensch, das ist doch meine Amphore, die hab ich doch gefunden. Loslassen! Was soll das denn, Herr Uldenbrock?
1: Was? Fragt ihr viel? Meint ihr vielleicht, den Schatz zu wahren?
3: Finger weg, das ist meine Amphore, Mensch.
1: Also ich bestehe auf der Amphore, sonst spiele ich nicht weiter.
2: Ey, Horst, du kannst doch jetzt nicht aussteigen. Mann, ich besorg den anderen Schatz, aber spiel
4: du
2: weiter.
4: Du gibst sie ihm doch gern.
3: Nein, die hab ich gefunden, die nehm ich mit nach Hause und stell sie in die Eingangshalle von der Ostschaden. Die gebe ich nicht mehr her, das sag ich euch.
1: Horst. Ja, na gut. Auf, oder ihr seid verloren. Unnützes Zaren, Zaudern und Applaudern. Meine Hapfererde schaudern.
3: Ja, Sie können mit diesem Theatermesser so lange vor meiner Nase herumfuchteln, wie Sie wollen, Herr Uhlenbrock. Die Amphore bekommen Sie natürlich nicht, das sage ich Ihnen.
4: Herr Quisbrook, mir graut vor dir. Was willst du mit dem Dolche, sprich?
2: Ey, Horst, hör auf mit dem Scheiß. Tu das Messer weg, das gibt ein Unglück, na, ey.
1: Ich möchte mich vielleicht dem Teufel übergeben.
3: Ja, aber nicht hier, sage ich Ihnen.
1: Wenn ich nur selbst kein Teufel wär.
3: Na eben, ja.
1: Und bist du nicht willig, so brauch ich Gewalt.
2: Hör auf mit dem Scheiß.
3: Mensch.
1: So, nimm denn
0: dieses.
1: Dieses.
2: Bist du wahnsinnig, ja?

0: Hallo Frühstücksradio, hier ist Pavian Meyer zu Brochterbeck und
1: Hans-Werner Brux aus dem Auto.
0: Ja, ihr habt ja gemerkt, wir sind noch nicht da, aber wir haben es wirklich nicht geschafft. Wir sind ein bisschen hängen geblieben in der Raststätte. Wo war das? Auetal?
1: Auetal, glaube ich. Auetal, ja, ja.
0: Ja, und jetzt sind wir hier hinter Auetal zwischen Rehren und was kommt danach, weiß ich nicht. Jedenfalls versuchen wir, so schnell wie möglich ins Studio zu kommen.
1: Ganz sicher, wir geben unser Bestes. Bleifuß, aber immer schön vorsichtig, ist klar. Hört ein bisschen Musik so lange. Wir sind gleich da.
0: Schätze, 20 Minuten schaffen wir's. Also bis dann, tschüss.

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1: Yes. 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

0: Wallhorst.
1: Ja, guten Tag, Herr Wallhorst. Ich habe da einmal eine Frage.
0: Wahrscheinlich bezüglich des neuen kompletten Jahresfahrplans der Bahn AG, der ab kommenden Sonntag in Kraft tritt, nicht wahr?
1: Nein, eigentlich wollte ich von Ihnen...
0: Da wollen Sie wissen, was sich ändert. Stimmt's oder habe ich recht?
1: Nein,
0: alles super, sage ich Ihnen. Alles super.
1: Ja.
0: Nehmen Sie zum Beispiel nur mal die schnelle neue Tagesrandverbindung von Köln über Bielefeld nach Hannover, Berlin mit dem ICE und mit einer Fahrzeitverkürzung von sage und fahre 15 Sekunden.
1: Ja.
0: Na, was sagen Sie dazu?
1: Ja, das ist sehr interessant, Herr Wallhorst. Aber eigentlich wollte ich von Ihnen jetzt wissen, also es geht um die Strecke Nienburg-Hannover.
0: Ach so, da, warum sagen Sie das denn nicht gleich? Sie meinen den E3107?
1: Das kann sein, ja.
0: Spitzenmäßig ist ja noch eigentlich untertrieben. Super spitzenmäßig. Mhm. Ich sage nur Verstärkerzüge, vor allem im Berufsverkehr. Da werden im Fahrplan 94, 95 Verstärkerzüge fahren, dass Ihnen die Ohren schlackern. Hören Sie sich das einmal an. Das müssen Sie sich auf der Zunge zergehen lassen. Nienburg ab 6.28 Uhr. Mhm. Neustadt ab 6.45 Uhr. Wunstorf
1: ja,
0: ab 6.53 Uhr.
1: Es geht eigentlich mehr um den Speisewagen.
0: Aber
1: da hatte ich
0: hallo,
1: nämlich...
0: der Gastrobereich. Sensationell. Ach, was sage ich sensationell? Super spitzenmäßig sensationell. Hören Sie sich das an. Toast Hawaii statt mit Kochschinken. Zweite Wahl für 29,50 Mark. Jetzt mit Blockwurst extra fett belegt.
1: Mhm.
0: Dafür fällt dann zwar die Scheibe Ananas und der Toast weg, aber
1: ja.
0: Das Ganze als Bauernschmaus für 36,80 Mark und dazu ein Pilzchen frisch aus der Flasche.
1: Ja, sicher, sicher, sicher.
0: Das ist
1: sehr lecker, lecker, wer es mag. Echter Hammer, das muss ich schon sagen. Nur, Herr Wallhorst.
0: Dazu kommt ja noch die Zahncard für die erste und zweite Klasse. Ich weiß nicht, sind Sie Privatpatient?
1: Ich? Nein, AOK.
0: Na, sehen aber Sie, dann heißt das für Sie zweite Klasse. Da können Sie sich während der Zugfahrt von einem Kassenpatienten neue Füllungen machen lassen. Ist das nicht super, mega, spitzenmäßig, sensationell?
1: Herr Wallhorst, ich habe aber eigentlich nur...
0: Zahnstein? Auch kein Problem. Unsere Vertragsärzte sind alles hochqualifiziert.
1: Ich habe meinen Regenschirm, ich habe ihn vergessen.
0: Bitte was?
1: Ich habe meinen Regenschirm im Speisewagen des Eilzugs von Nienburg nach Hannover stehen lassen. Und da wollte ich Sie fragen, ob ich ihn wohl wiederbekommen kann, weil... Ja.
0: Ihren Regenschirm?
1: Ja, sag ich ja.
0: Sind Sie wahnsinnig, mich damit zu belästigen? Jetzt, wo der tolle neue Fahrplan in Kraft tritt? Wissen Sie eigentlich, was Sie von mir aus mit Ihrem dämlichen Regenschirm machen können? Wissen Sie das? Von mir aus schieben Sie ihn sich doch sonst wohin, Ihren dämlichen Regenschirm.
1: Ja, aber wie denn? Würde ich ja gern, Sie Witzbold. Hallo?

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2: Stohnsdorf. In der vergangenen Nacht wurde eine aus einer Diskothek kommende junge Frau von einer herrenlosen Armprothese hinterrücks in den Oberschenkel gekniffen. Die 23-Jährige erlitt einen schweren Schock. Zeugenaussagen ergaben, dass es sich bei der Prothese um einen rechten Arm gehandelt habe. Deutlich sei auch ein Ehering am Mittelfinger zu erkennen gewesen. Nach der Untat sei der Arm in ein nahes Waldstück geflüchtet. Suchtrupps, die bis in die frühen Morgenstunden hinein Hektar um Hektar durchkämmt hätten, seien jedoch mit leeren Händen zurückgekehrt. Die Polizei hat daraufhin umfangreiche Hausdurchsuchungen bei sämtlichen Prothesenträgern der Stadt angeordnet, bisher allerdings erfolglos. Ein Augenzeuge:
3: Die blöden Weiber wieder. Statt dass sie sich freuen, dass sie mal einer anpackt, sind sie beleidigt und rufen die Polizei. Ich wünsche der Armprothese, dass sie nicht gefasst wird.

war so üblich, dass man früher mit der Eisenbahn fuhr, so zwischen kleinen Stationen wurde Halt gemacht und wurde halt ein bisschen was zu essen und zu trinken besorgt. Und eine junge Mutter hatte dann ihren Säugling auf dem Arm und dieser kleine Säugling, der kräht, der wollte überhaupt nicht saufen, der wollte nicht essen, dann macht sie links frei, der Kleine will nicht saufen, macht rechts frei, der Kleine will nicht, zieht im Kopf weg. So sagt sie, wenn du kräht jetzt nicht saufst, kriegt der Schaffner.

0: Die deutsche Bundeswehr. 4 Jahrzehnte lang lässt sie Generationen von wehrpflichtigen Hemden auf DIN A4 Falten und Löcher ins Erdreich graben. Jetzt stellt sich die starke Truppe sogar noch größeren Aufgaben. Unsere Bundeswehr löst die Probleme der Welt. Hören Sie heute Oberstabsfeldwebel zur See, Ludger Tirpitz in
1: der Sahelzone.
2: Mein lieber Herr Gesangsverein, verdammt trocken bei euch. Na, kein Wunder, dass hier nichts wächst. Alles voller Sand, sieht ja schäbig aus. Ja, ja, ja, genug gejammert. Zuhören, ihr Laumänner. Ich sag das nur einmal. Mit in der Sonne rumpennen ist jetzt Schluss. Vorschlag, Eimerkette bilden bis zum Golf von Aqaba. Verstanden? Alles eine Frage der Organisation. Also los, Wasser, Marsch!

0: Und nun ist der große Augenblick gekommen, die Gewinner des heutigen Abends, der Filmfilm des Jahrhunderts. Hier in der Hand halte ich den Umschlag mit den Namen der Preisträger und ich gebe zu, ja, auch ich bin ein wenig aufgeregt bei dem Gedanken, dass mir jetzt über 500 Millionen Menschen auf die Finger schauen, wenn ich diesen Filmfilm-Umschlag gleich öffnen werde. Ich habe vor allen Dingen jetzt einmal die Gelegenheit.
1: Bitte, was? Was ist?
0: Achso, ja, ja, natürlich. Der beste Filmfilm aller Zeiten. Und Sie und ich, wir alle werden in wenigen Augenblicken wissen, um welchen Film es sich dabei handelt. 400.000 Filme kamen in die engere Wahl für diesen Preis, der zugegebenermaßen etwa... zugegebenermaßen eher symbolisch ist als lukrativ. Und von diesen 400.000 Filmen wurden wiederum 2.837 von einer zweiten Jury begutachtet, um herauszufinden, welches denn nun der Film der letzten 100 Jahre ist. Pardon, Film. Ja. Ich weiß nicht, ob Sie sich wirklich vorstellen können, was das bedeutet. 2.837 Filme, das sind ja im Durchschnitt 105 Minuten, was ja zusammen 297.885 Minuten, also fast 300.000 Minuten Film, Material sind, oder fast 2 Millionen Film... Wo war ich?
2: Was denn jetzt?
0: Ja, sicher. Der Umschlag, natürlich. Dieser Umschlag wurde nun ausgewählt aus über 17 Millionen Umschlägen, die wir uns angesehen haben. Film, ja, natürlich. Vielleicht etwas Werbung jetzt? Ja, gut, dann mache ich jetzt weiter. Werbung! Nein. Ja. Film ist die beste Möglichkeit, um Umschläge einmal richtig... fange noch einmal von vorne an. Nein, ich habe hier nur einen Brief. Ja. Und Sie haben nämlich nichts.
3: Nein, natürlich
0: gar nichts, nicht. Nichts.
3: Selbstverständlich.
0: Gar nichts. Ja. Filme sind scheiße,
3: wenn
0: man sie verkehrt rum anguckt. Und Umschläge sind... Umschläge. Wenn man sie umschlägt, dann schlagen sie nämlich um ins Metier. Was haben Sie gesagt?
3: Kommen Sie, ich wollte Ihnen sagen, Ihr Bett ist jetzt frisch bezogen.
0: Nein, aber ich kann jetzt noch nicht.
3: Ich bringe Sie wieder auf Ihr Zimmer in Ordnung.
0: Nein, denn so werden die Menschen nie erfahren, welches denn nun der Film
3: ja, natürlich, Herr Sonntag, da haben Sie vollkommen recht. Haben Sie vollkommen recht, Herr Sonntag. Aber es ist Zeit für Ihren kleinen Spaziergang, Herr Sonntag. Und Ihre Tabletten haben Sie auch noch nicht genommen.
0: Aber der Film. Nein!

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3: Walter, ich bin schwanger.
4: Wer soll dich denn wohl aufgepumpt haben? Außer Bohneneintopf fällt mir da nichts ein.
3: Schatz, wir kriegen Achtlinge.
4: Ja, krieg doch gleich 10, haben wir 2 mehr.
3: Gerd, ich glaube, die Wehen kommen.
4: Ja, Sarin, die sollen nächste Woche mal wieder reingucken. Mal kommen schon Klaus und Andrea.
3: Guck mal, erst im 3. Monat schwanger und schon passe ich nicht mehr durch die Tür.
4: Oh, bei Charlie steht eine Garage leer. Seine Alte hat die Karre kaputt gefahren.
3: Gibst du mir mal bitte die Creme gegen Schwangerschaftsstreifen?
4: Also sag mal, hab ich einen Zebra geheiratet oder was, hä?
3: Ach, Heiner, was ist wohl wert, ein Junge oder ein Mädchen?
4: Guck doch mal im Reagenzglas nach, da hinten zwischen den Dosensuppen.
3: Ach, Liebling, 9 Monate sind doch eine ganz schön lange Zeit, also...
4: Ach, hör auf zu nörgeln und zieh lieber mal den Bauch ein.
3: Schatz, freust du dich denn auch wirklich auf unser Kind?
4: Nee.
3: Welchen Namen findest du schöner, Heinz? Homozenta oder Cellulita?
4: Kommt drauf an, ob es ein Junge oder ein Mädchen wird.
3: Schatz, machen wir heute Abend wieder Schwangerschaftsgymnastik?
4: Du erst mal dein Kind und dann können wir...

0: Sammel, Guido Sammel.
1: Herr Sammel, bitte nehmen Sie doch Platz.
0: Danke.
1: Sie wünschen?
0: Ich würde gern meinen Antrag auf Geschlechtsverkehr verlängern.
1: Aha, gut, verlängern. Das heißt, Sie haben bereits...
0: Ja, schon mehrfach.
1: Gut, dann schaue ich mal ganz kurz in den Computer. Ja. Sie möchten einfach die Standard-Kopulationsgenehmigung für den GV mit Ihrer Partnerin um ein weiteres Jahr verlängern, ist das richtig?
0: Nein, nein, nein, ich habe keine feste Partnerin. Ich bin auch hier beim Begattungsamt angemeldet.
1: Ja, jetzt sehe ich es hier auch. Sammel Guido Johann, nicht wahr? Geboren 17.03.52.
0: Genau.
1: Akte GV-7.4-8, schwer vermittelbar, da starke Akne, auch nässend. Körpergeruch, Achselfäule, schwache Persönlichkeit.
0: Ja, ich wollte nun lediglich den Antrag auf möglichen Geschlechtsverkehr verlängern, weil er ja abgelaufen ist und ich... Bitte?
1: Ich sehe da eine kleine Notiz meines Kollegen. Herr Sammel.
0: Ja?
1: Ist es möglich, dass Sie im letzten Vierteljahr sich einem GV unterzogen haben?
0: Ich? Ja, aber das ist doch nicht, ich meine...
1: Aber Sie haben ihn hier nicht angegeben, oder?
0: Nein, nein, weil ich dachte, ich hatte doch nur, es war ja auch gar nicht so toll, wissen Sie? Und außerdem war ich betrunken damals.
1: Herr Sammel,
0: ja?
1: Sie wissen, dass Schwarzkopulieren ohne Angabe beim Begattungsamt mit einem Bußgeld belegt oder sogar strafrechtlich verfolgt werden kann.
0: Ich hatte darüber ja auch schon mit Ihrem Kollegen, dem Herrn Popp, gesprochen. Und der hat
1: mir
0: gesagt...
1: Der Herr Popp ist leider nicht mehr bei uns. So. Ich bin jetzt sein Nachfolger.
0: Oh, ist er entlassen worden?
1: Wir sind Beamte. Herr Sammel, ja, uns natürlich. Kann man nicht entlassen.
0: Natürlich.
1: Er hat sich in seinen wohlverdienten Ruhestand begeben.
0: Aber er war doch erst Mitte 30.
1: Er hatte noch Resturlaub.
0: Ach so.
1: Ja. Nun, Herr Sammel, ich mache Ihnen einen Vorschlag zur Güte.
0: Ja.
1: Wir beide vergessen Ihren kleinen Fehltritt. Ich buche den unter MPIAZ.
0: Was bedeutet das?
1: Mittelschweres Petting in angetrunkenem Zustand.
0: Ah ja.
1: Und wir verlängern Ihren GV-Antrag erst einmal um ein weiteres Jahr.
0: Dankeschön. Danke.
1: Sie wissen ja Bescheid, einmal pro Woche melden Sie sich beim Begattungsamt, keine längeren Urlaube, nicht selber dabei gehen, etc.
0: Ich kenne mich da aus, danke.
1: Gut, das war's. Mit diesem Formular gehen Sie bitte zur Information. Mhm. Die schicken Sie dann noch zu 12 bis 14 Kollegen, die das auch nochmal abstempeln und ein kleines Blümchen draufmalen. Dann machen Sie bitte noch 200 Lichtbilder von sich mit einem Apfel im Mund und kommen nächste Woche wieder. Okay?
0: Ja, sehr gern. Vielen Dank.
1: Ja. Wiedersehen. Der Nächste.
2: Tag. Kielhorn, ich hätte gern das GVZF-119-Formular.
1: ZF, Ziegenficken. Das ist eine Tür weiter bei meinem Kollegen.
2: Ach so.

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2: Hallo, ich bin der Kaiser Wilhelm. Ja, jedenfalls nennen mich alle hier so bei Günther auf dem Hof. Ja, ich bin 54 Jahre und meine Hobbys sind Ferkel kastrieren und Schallplatten hören. Ja, ich bin soweit noch ganz gut in Schuss, auch untenrum. Ja, und wenn du sauber bist und noch frei, dann komm doch mal vorbei. Einfach hier in Plattengülle fragen nach dem Hof von Günther. Und wenn du hier bist, gehst du am besten hinten durch die Küche und fragst Günther seine Mutter nach Kaiser Wilhelm. Das bin ich. Ja, meistens sitze ich hinten im Stall bei den Schweinen und den schneide ich da unten rum alles ab. Ja, wenn Günther keine Zeit hat. Ist übrigens gar nicht so einfach, ne? Dieses Wegschneiden kann man sich leicht vertun. Also, wenn du kommst, zeige ich dir das aber gerne mal. Wenn du willst, darfst du auch mal. Nicht? Ja, und unsere Ehe stelle ich mir so vor, dass ich hauptsächlich weiter Ferkel schneide und du sorgst für den Haushalt. Und abends gucken wir Fernsehen oder wir lesen uns die Witze aus dem Landwirtschaftsblatt vor. Vielleicht haben wir ja auch Kinder. Wenn's Eber werden, dann würde ich mich ein bisschen um sie kümmern. Ach, wäre das nicht schön. Ach,
3: Kaiser Wilhelm, was machst du da?
2: Oh, ich muss jetzt aufhören. Also melde dich bei mir. Ich bin unheimlich scharf.
3: Wilhelm, Kaiser Wilhelm, geh da weg von dem Gerät. Das wird unser Winter.
2: Tschüss.

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1: Du Mutti, ich hätte da mal eine Frage.
2: Aber sicher doch, mein Kind, nur zu.
1: Ist Papi eigentlich mein richtiger Vater?
2: Nein, aber das muss unser kleines Geheimnis bleiben, mein Schatz. Hm?
1: Okay, hat Papi auch gesagt, als ich gestern in das Röhrchen spucken musste.

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2: Hallo, ich heiße Frauke und ich suche einen Mann. Ja, aber ihr habt an der Stimme schon gemerkt, eigentlich bin ich ja kein Mädchen. Ne? Und eigentlich heiße ich auch Ludwig und nicht Frauke. Ja, und eigentlich suche ich eine ganz stinknormale Frau, so vor allem für alles. Ne? Aber verstehst du, was ich meine, Frau da draußen? Ne? Also ich verspreche dir, ich gehe auch kaum weg. Und du Mädchen, du kannst alles machen, was du willst. Weißt du, ich will nur meine Ruhe. Ich habe ein geregeltes Einkommen, 2 Bausparverträge, eine Lebensversicherung, alles, was man so braucht. Ne? Ich würde sagen, ich koche auch für dich. Hm? Willst du das mitmachen? Und ich würde sagen, wenn du das mitmachen willst, Mädchen da draußen, das ich noch nicht kenne, schreib mir einfach unter dem Stichwort Frauke. Ade.

0: Die deutsche Bundeswehr. 4 Jahrzehnte lang lässt sie Generationen von wehrpflichtigen Hemden auf DIN A4 Falten und Löcher ins Erdreich graben. Jetzt stellt sich die starke Truppe sogar noch größeren Aufgaben. Unsere Bundeswehr löst die Probleme der Welt. Hören Sie heute Oberstabsfeldwebel zur See, Ludger Tirpitz in Bosnien.
1: Verdammte Schweinerei! Frage, wer hat das hier alles kaputt geschossen, na? Na? Jetzt habe ich aber die Faxen dicke, ihr Balkanesen. Moslems nach links und Serben nach rechts. Nach rechts, genau. Und jetzt gebt euch die Hand, ihr Racker, wie wir das bei Muttern gelernt haben, was? Siehst du wohl. Und jetzt will ich von euch keinen Mucks mehr hören. Na also, geht doch.

0: Sie reiten für Freiheit und Gerechtigkeit. Die drei Musketiere. Heute
1: auf einem bunten Abend.
2: Zu spät. Die alten Zähne wurden schlecht und man begann sie auszureißen. Die neuen kamen gerade recht, um mit ihnen ins Gras zu beißen.
3: Harr, harr, harr, harr, harr, harr, harr.
1: Das war eine Sonderfolge der drei Musketiere anlässlich des 80. Geburtstags von Heinz Erhardt.

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1: Liebe Zuhörer, an diesem Wochenende gedenken allerorten die Menschen ihrer toten Artgenossen. Auch wir Tierfreunde sollten einen Moment innehalten und überlegen, wen wir alles von unseren Brüdern und Schwestern aus der Fauna auf dem Gewissen haben. Der Fleischatlas von 2013 vermeldete noch für jeden Deutschen einen Tierverbrauch von 1094 Stück während seines Lebens. Da drin enthalten sind Schweine, Rinder, Hühner, Puten, Kaninchen, alles was kreucht und fleucht und nicht rechtzeitig ausgestorben ist. Im Fleischatlas 2014 sind es nur noch 700 Tiere, die der Durchschnittsdeutsche in seinem ganzen Leben auffrisst. Was ist mit den restlichen 300 passiert? Laufen die jetzt frei herum? Nein, keine Angst, die werden erst gar nicht geboren. Doch sollten wir in dieser stillen Zeit mal drüber nachdenken, dass trotz geringeren Verbrauchs noch immer jeder Durchschnittsdeutsche pro Jahr ein komplettes Tier auffrisst. Das ist das Millionenfache von dem, was der Durchschnittshai oder Durchschnittstiger pro Jahr an Deutschen auffrisst. Bis zum nächsten Mal, Ihr kleiner Tierfreund.

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1: Hallo.
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3: Ach ja, Papa. War doch eine tolle Idee, diese Doppeltoilette. Man ist sich ja so nah.
1: Da kannst du wohl drauf an. Haben gekonnt sein. Her, und wie ich dich beneiden zu haben sollen um deinen tollen Strahl, den du gehabt hast werden können.
3: Aber Papa, mach doch einfach mal den Reißverschluss auf bei deiner Hose. Dann geht's sicherlich besser.
1: Was? Das glaube ich nicht. Haben tun sollen sein.
3: Ach, probier's doch halt.
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0: erschaffe ich Adam und Eva.
1: Chef?
0: Für dich immer noch Herrgott. Was gibt es, mein elender Praktikant?
1: Ja, ich will ja nicht meckern, aber...
0: Sprich, du Wicht!
1: Ja, ich meine, der Adam und die Eva, ich sag mal, sind die nicht ein bisschen...
0: Was?
1: Ja, also ich meine, die sind doch etwas so vermurkst. So,
0: bitte?
1: Ich meine, schauen Sie doch mal, die kann man doch so nicht rumlaufen lassen. Und ich meine...
0: Ja, das ist natürlich, das ist natürlich gar kein Problem. Dann machen wir eben ein weiteres Exemplar.
1: Und was machen wir mit den beiden hier?
0: Gott verdammt! Ich meine, für die wird sich schon eine Verwendung finden.
2: Das war aus der Reihe Große Momente der Weltgeschichte. Gott erschafft Angela Merkel und Wolfgang Thierse. Nach kurzem Zögern werden sie nicht im Garten Eden eingesetzt. Damals kurz nach der Apfelblüte.

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1: Ein Heldenlied aus dem Nordwesten des Reiches. 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
3: Nein, du!
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3: Schurkischer!
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4: 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Ich bin eine Niete im Wahlkampf. So ein Vieh ist doch auch eine 20 Klafter lang und hat ein Maul wie ein Scheunentor. Ja. Ist doch wahr, Mann!
1: Selbst die Blau-Gelben sägen äußerst lustlos an der 5%-Hürde vor dem Leineschloss. 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
8: 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Der monarchistische Aufbruch! 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

0: Hallo und herzlich willkommen bei Wer's Weiß gewinnt. Und ganz herzlich willkommen, Erwinchen. Wir mussten ja letztes Mal abbrechen, weil unsere Sendezeit abgelaufen war. Aber das Wenige, was du uns da erzählt hast, war ja schon ganz vielversprechend.
1: Ach komm, lass stecken.
0: Nicht so bescheiden, mein kleiner Freund. Nun denn, gleich wieder frisch ans Werk kommen wir zur 100-Euro-Frage. Und die lautet: Ist die Exosphäre A ein Saurierzug? B die Reste der letzten Expo-Ausstellung oder C ein anderes Wort für Ausland oder D ein Teil der...
1: Der Atmosphäre, D.
0: Sicher?
1: Ja, die Exosphäre von griechisch Exo außen, außerhalb und Sphäre Kugel stellt die äußerste Schicht der Erdatmosphäre dar, ne? Den fließenden Übergang zum interplanetaren Raum. Sie schließt an die Thermosphäre an und beginnt etwa in einer Höhe zwischen 500 und 1000 Kilometer. Ihre äußere Grenze wird mit etwa 10.000 Kilometer angegeben. Mhm. Allerdings ist die Grenze nicht genau definiert, weil die Gasdichte ja kontinuierlich abnimmt und theoretisch nie den Wert Null erreicht. Kapiert? Also alle in ihr enthaltenen Teilchen sind weitgehend ionisiert.
0: Aha. Also soll ich D einloggen?
1: Logen, Alter.
0: Und D ist richtig. Nun ja, das war vielleicht auch nicht ganz so schwer. Kommen wir jetzt also zur 1.000-Euro-Frage, Erwinchen, und da wird es schon ein wenig kniffliger. Was werden Sie denn mit Ihrem möglichen Gewinn machen, Herr Erwin?
1: Och, das spende ich mal meiner Schule, ne? Da gibt's so ein paar Doofköpfe, die haben das echt mehr nötig als ich so. Man ist ja Altruisten. Ach, weißt du, die kennen noch nicht mal den, ich meinte, wissen Sie, die kennen noch nicht mal den Unterschied zwischen Teilchen und Welle oder zwischen Schwingung und Amplitude, ne?
0: Na, dann ist es aber höchste Zeit und viel Glück. Kommen wir also zur nächsten Frage. Ist ein Fiefe A ein hämischer Ausdruck für einen Nichtskönner, B niederländisch für einen Rührkuchen, C ein Fluss oder...
1: C.
0: Aha. Warum?
1: Ach, ich dachte, das wird jetzt echt schwerer, ne? Also, die Pfiefe ist der rechtsseitige Zufluss der Fulda in Hessen und entspringt im äußersten Norden des Stölzinger Gebirges an den westlichen Bergflanken des 583 Meter hohen Eisbergs. Dort befindet sich auch die Quelle der Pfiefe, nur etwas östlich von Bischofferode, ne? Dem östlichsten Stadtteil von Spangenberg. Also, die ersten Zuflüsse der Pfiefe sind Mostebach und Labbach. Außerdem wird sie vom Landebach gespeist und über Spangenberg fließt sie dann weiter in Richtung Westen und mündet bei Obermelsung in die Fulda.
0: Also, C, Erwin? Erwin, C.

0: schlimmen Traum.
1: Also, wir waren gerade bei Affe. Wird dir jetzt mit einem oder zwei F geschrieben?
0: Mir doch sowas von Affen scheißegal.
1: Ach, Erwin. Erwinchen, was soll aus dir nun mal werden?
0: Du, ich übernehme mal den Fischwagen von Onkel Pavi, ne?
1: Nun ja, das ist vielleicht nicht sehr ambitioniert, aber immerhin eine handfeste und vernünftige Zukunftsplanung, Erwin.
0: Ach Quatsch, der wird abgefackelt und die Versicherung kassiert. Wie in Frankreich.

0: Lern doch der Aule Gulle Puppen zu frieren. Es ist Bescherung.
1: Was ist? Ich verstau die nicht. Die Gulle Puppen rammeln zu laut.
0: Bescherung ist der Weihnachtsmann kommt.
1: Was will denn der Schmiedekerl hier auf Hegen Augen? Kann die Vierten nicht noch Weihnachten abholen?
0: Es ist nicht der Schmiedekerl, Willem.
1: Wecke denn?
0: Das Christkindchen ist da.
1: Halt das nur all die Ferkens auf.
0: Willem, du Aulentöffel. Du magst du, wie frisst.
1: Dann trägt die ne warme Hühnerbüchsen an, du dösigen Vieh.
0: Wer lässt du noch an, meine wilde Hühnerbüchsen?
1: Schwieg stille, wenn das den Namen. Wir denken am Ende, ich bin alles über.
0: Dann lügt doch der Aule Gullepump zu frieren und komm in Hus. Wie wird Geschenk gut packen?
1: Ich hab nix von dir.
0: Hab ich mir gedacht. Nicht erst was Lütkes willen.
1: Pass mal auf, dann nick dir nicht was Lütkes Marke in der Hilge Nacht, du Buck von Beef.
0: Nein, nein, nein, Willem. Nicht hol wieder Nickel in der ganzen Nacht. Wir müssen morgen Frauen und Kirchen. Wir müssen essen. Und ich bin noch halb 54.
1: Was soll Griebenstroß Oma denn zecken? Die ist auch überniegen dich. Und der Aule Fritken geht auf. Jümmer noch, Dummi.
0: Jümmer noch? Jümmer?
1: Hey, hef sech. Solange ich noch Zack 4 und über den Eis strecken kann, go ich da noch bi. Und dann zeig ich die. An Minen. Da kannst du auch noch eine Melkkanne anhangen.
0: Jau, jau, jau, wenig, Olle. Der kommt rein und der lädt uns am Küst 8 bringen. Aber dann ist endlich Bescherung.

0: Kosten.
1: Schicksale rund um das Wirtschaftsimperium des Fritz F. Niedmeyer.
0: Fritz F. Niedmeyer und seine Getreuen befinden sich in einer misslichen Situation. Sie sind etwas aus der Gegenwart geraten und befinden sich zurzeit an Bord des Luxusschiffes Titanic, das gerade mit voller Fahrt seinem Untergang entgegenrauscht. Aber das kann man dem Kapitän dieses Schiffes natürlich nicht begreifbar machen, zumal dieser sich im Moment viel weniger für die christliche Seefahrt als vielmehr geradezu unchristlich für Niedmeyers Ex-Gattin Suzette interessiert.
2: Mann, jetzt nehmen Sie Ihre Hände von meiner Ex-Gattin und legen Sie die schön wieder auf das Lenkrad Ihres Schiffes.
3: Chef, jetzt kommen Sie mal her.
4: Stehen Sie denn nicht? Dieser Kapitän kann die Katastrophe gar nicht verhindern. Warum er war das Schiff, der die Titanic damals in den Untergang gelenkt hat? Sozusagen sein geschicklicher Auftrag. Und seine einzige Chance, dass dieses Schiff nicht untergeht, ist, wenn er ein Lichtabsteuer ist. Nein, kann ja nicht anders, als dieses Schiff zu versenken?
5: Genau, nein.
4: Wir wollen nicht, dass wir müssen hier zusehen, was anderes zu tun kriegt. Und dann übernehmen wir das Steuer hier.
5: Genau, Strahl. Mann, Sie haben recht, Strahl. Wunderbar.
4: Danke.
5: Wunderbar, Strahl.
4: Aber mal unter uns. Glauben Sie denn, dass Sie so ein Schiff steuern können, Chef?
5: Frau Schrare, seit Jahrzehnten steuere ich das Schiff unserer Firma durch die raue See der Geschäftswelt. Da will ich doch wohl noch mit so einer Nussschale hier fertig werden.
2: Also, Kapitän?
6: Ja, mein Junge, was ist denn los?
2: Ich wollte sagen, ich schlage mal vor, Sie zeigen meiner Ex-Jattin jetzt erstmal Ihr wunderschönes Schiff. Vielleicht fangen Sie mal bei der Kapitänsmesse an, da gibt ja wahrscheinlich einiges zu sehen. Was meinen Sie? Ich meine, die Koje und wie das alles so heißt auf so einem Schiff. Sie
7: aber Fritz,
2: schon.
7: Was fällt dir rein? Du kannst mich doch nicht einfach verkuppeln.
2: Pappelapapp, lass dir von dem Mann das Schiff zeigen und was er sonst noch so zu bieten hat. Wir haben hier zu arbeiten, ja?
6: Ja, mein Herr, da wirst du staunen und komm mal mit. Ja,
7: nein, ich will nicht. Fritz, du kannst mich doch nicht mit diesem Kerl alleine lassen.
2: Hab keine Angst, Schatz. Hör doch mal, wie schön er singen kann. Das ist ein netter Kerl, du weißt doch. Böse Menschen haben keine Lieder. So, und jetzt übernehmen wir hier das Kommando. Alle Mann an Deck, angetreten, rührt euch. Zakowski, Sie übernehmen die erste Wache. Steffi, du und der kleine Erwin geht in das Ausguck. Ist klar, Frau Raumann?
8: Ja.
2: Sie übernehmen die Kombüse. Und als erstes machen Sie mir mal einen ganz steifen...
8: Einen steifen? Einen steifen was?
2: Ja, doch mal einen steifen Grog, natürlich.
4: Und Chef, was soll ich machen?
2: Schare?
4: Ja?
2: Was wohl? Finden Sie was. Dafür werden Sie schließlich bezahlt. Irgendwas, was uns hier weiterhilft, falls dieses Ding hier doch untergeht, Schare.
4: Aber Chef!
0: Wird es das? Und wenn ja, was kann Niedmeyer und seiner Mannschaft dann noch weiterhelfen? Und wird Schrake unter diesem Erfolgsdruck überhaupt etwas einfallen? Und die arme Suzette? Wie geht es ihr an der Seite des alten Seebären?

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0: bei Frieda und Anneliese.
1: Ich war gestern Restaurant essen. Dieter hatte eingeladen.
2: Bäh, Restaurant, mach ich nicht. Ist das nicht diese Pizza aus der Truhe?
1: Nein, das ist Steinofen. Wir waren beim Italiener.
2: Ach, Nudeln, die hat man so oft. Kann man besser selber aus der Packung. Einfach in Wasser und fertig in 5 Minuten.
1: Ja, so schmeckte das bei denen auch. Außen stand Restaurant, Michel und Angelo dran. Waren aber gar keine Italiener. Die sprachen Russisch.
2: Dass die alle Italienisch sprechen, längst nicht alle.
1: Jedenfalls kochten die auch wie Russen. Schmeckte wie durchs feuchte Gras gezogen.
2: Was läufst du da auch hin? Ich weiß doch ein Rezept mit Nudeln. In heißes Wasser getaucht, 5 Minuten und fertig.
1: Wie war denn jetzt nochmal das andere Rezept?
2: Kaltes Wasser. Das nennt sich dann al dente, hab ich gelesen.
1: Naja, jedenfalls bei Michel und Angelo hatten sie auch noch eine Vorspeise. Schmierkäse aus dem Zellophan genommen, auf den Teller gelegt, Runkelblatt bei und fertig.
2: Ach, das essen wir auch schon mal. Aber dafür muss man nicht extra nach Restaurant.
1: Aber Dieter hatte doch eingeladen und ihnen zu gefallen sind wir mit.
2: Reinhard hat auch mal eingeladen, da waren wir bei Kochlöffel. Da gab es sogar ganze Hähnchen und man konnte Pommes dazu kriegen.
1: Kerl, das ist ja mal eine ganz erlesene Speisekarte.
2: Und wenn man fertig war, gab es so einen ganz dünnen, feinen Pfannkuchen. Oh, der war gefaltet und roch streng nach Zitrone.
1: Das hast du doch wohl nicht gegessen.
2: Ich hab's dann am Stück runtergeschlungen, dass man doch nicht auffiel in den Restaurant. Ich hab mich so für Anita geschämt, die hat sich mit den Pfannkuchen die Hände abgewischt. Da können wir uns nicht mehr blicken lassen.
1: Das glaube ich auch.

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0: Finnstädter Heimatchronik.
1: Moin, Apostoa.
2: War das schön gewesen.
3: Das sind alle erkältet.
2: Und wie ist bei euch?
1: Und du den Mul.
3: Soll wieder schlechter werden morgen.
2: Das sag auch, Mann.
4: In Bunkenstedt blüht das Vereinsleben. Da gibt es den Handarbeitskreis der Feuerwehrfrauen, die sich immer dienstags treffen und wüllene Schoner für die Äxte ihrer Männer häkeln und klöppeln. Und jeden Donnerstag geht's groß her in der Gaststube von Schulden Wilhelm, wenn die Jäger zu Gast sind. Ärgert sich Wilhelm, wenn die ungeschlachten Männer wieder in der Hitze des Gesprächs einander die Teckel und Bracken erschossen haben und er sich des zerfetzten Luders erbarmen muss. Noch schlimmer ist es jedoch für den Wirt, wenn sich die Schweinekasse auf Gegenseitigkeit trifft. Stundenlang hocken die Männer in der Wirtschaft und weinen über ihre kranken Schweine, die, nicht faul, unterdessen die Dielen mit eitrigem Stuhl verschmieren. Doch Schulden Wilhelm nimmt es klaglos hin, denn eine viel schlimmere Prüfung ist für ihn der Freitag. Dann trifft sich der gemischte Chor der Vertriebenen. Eine im Wesentlichen aus greisen Oberschlesier-Witwen zusammengestellte Terrorgruppe. Ihre Übungsabende erwecken bei jedem Verständnis für die Vertreibung 1945.

0: Manchmal vergisst Wilhelm, den Katzen im Haus Wachspfropfen in die Ohren zu stopfen. Dann jagen die Grautiger wie mit heißen Kohlen gestreichelt die Wände hoch und kratzen sich am rauen Mauerwerk die Pfoten blutig. Sogar der alte Esel im Stall schreit vor Verzweiflung und Schmerz, wenn die Schlesier singen. In Bunkenstedt haben alle ihre Fenster abgedichtet, die Türen fest verschlossen und niemand ist auf der Straße am Freitagabend. Nur weit vom Dorfe entfernt treten 5 zottige Wölfe, die aus dem ehemaligen Oberschlesien eingewandert sind, hinaus aufs Feld und stimmen ein in das Klagelied der Vertriebenen. Es sind die einzigen freiwilligen Zuhörer, die der Gesangverein jemals hatte. Turnusgemäß lädt der Pastor sie zuweilen ein, den Gottesdienst mit ihren Darbietungen zu bereichern. Immer scheiterte ihr Auftritt an den Protesten des Kirchenvorstands, bis sich eines Sonntags der Gottesmann eine Eigenmächtigkeit erlaubte, die er später von ganzem Herzen bereuen sollte.
1: Zum Abschluss des heutigen Gottesdienstes singt für uns der gemischte Chor der Vertriebenen das Lied »Glocken der Heimat«.

Der 400-jährige Dachstuhl der Kirche war für immer dahin. Die Altvorderen des gemischten Chores sind im Dienste der Sache auf dem Felde der Ehre gestorben, doch ihr Geist ist in Bunkenstedt weiter lebendig. Wenn man an einem Freitagabend durch die vertriebenen Siedlung stromert, so hört man hinter den Fensterscheiben, wie ein kleines Teufelchen schon wieder keimt.

0: Also zum letzten Mal. Ich sage, wir reiten weiter da lang. Immer dem großen Licht nach.
1: Ach, Blödsinn! Du bist doch sowas von dämlich.
2: Selber dämlich.
1: Ach, hör doch auf, das ist doch nur eine Reklameleuchte. Wir müssen in die andere Richtung. Da kommt das Licht her. Guck doch außerdem einfach mal nur auf der Karte
3: nach. Na, pass auf, wir machen das so. Wenn ihr euch so sicher seid, dann trennen wir uns einfach. Ihr drei Schlaumeier reitet da weiter diesen komischen Sternchen hinterher und wir nehmen den Weg da vorne lang zum Licht, okay? Ha?
1: Okay, von mir aus. Na dann mal alles Gute.
0: Ja, danke. Selber alles Gute, ihr Arschköpfe. Wir werden ja sehen, wer zuerst da
3: los,
0: ist.
3: Los,
0: ne?
3: Jungs, folgen wir dem Licht.
1: Lass uns da.
4: Das war aus der Reihe Große Momente der Weltgeschichte. Durch Unstimmigkeiten, die korrekte Wegstrecke betreffen, trennen sich die heiligen sechs Könige in zwei Gruppen. Vor ca. 2000 Jahren auf der A2 Richtung Jerusalem, kurz nach dem Dunkelwerden.
0: Ja, guten Abend, tolle Frau. Wir sind der Erwin, der Sven Bruno und der Mirko und wir kommen aus dem Morgenland, um dem Kindlein Geschenke zu bringen.
5: Was? Nee, nix, Kinder. Ihr Jungs müsst schon das Erwachsenenmenü nehmen, ja? Was? Also, was wollt ihr? Hamburger Big Mac TS oder die Knorpel McNuggets, hä?
6: Scheiße, war doch das falsche Zeichen.

0: Gottes Märchenstunde.
1: Also, Entschuldigung, geht schon los, habe ich es gar nicht gewusst. Also, es war einmal gewesen, vor ganz schön länglicher Zeit, ein kleiner Atom, der Anton heißte. Ja, weil er nun aber der einzige Atom im ganzen All der Welt war, malte er sich mal ganz schön lang, sodass er eines Tages, so gegen Mittag, sich selbstlich zerknallte, weil er ja nichts anderes zu tun hatte, ne? Dieser Knall war so gewaltighaft, dass dem lieben Herrn Gott, der ganz in der Nähe in einem Einfamilienhimmel wohnen tat, die Uhr vom Frühstückstisch fallte, weshalb man diesen Krawall von dorten an im Scherzen drin den Urknall nannte. Ja, und alle Teile, die noch so im Allraum herumfliegten, taten sich sowas von doller Erschrecken, dass sie zusammenfuhren und zu einem Planeten wurden, den man von fortan in der Presse nur noch die Erde nennen tun tat. Auf dieser Erde nun tümmelten sich gar viele putzige Gestalten und wussten noch nicht so recht, was sie nur eigentlich werden sollten. So gab es dann auch einmal im Schleim, von dem damals ganz viel und ganz eklig überall herumliegte, weil ja auch keiner mal richtig sauber machen tat, ne? Einen Einzelzeller, der eines Tages aus seiner Zelle rausging und sich fortan ein Möbel nannte und unter Wasser drunter lebte. Doch bald schon sägte er so zu seinen Amöbelkumpeln vom Selbstverwirklichungsworkshop an der Stammkoralle um die Ecke: Sagt mal, Kumpels, hier ist es immer feucht und dazu riechen wir auch noch nach Fisch. Warum gehen wir nicht an Land und tun uns mal weiterentwickeln, hä? Ja, gesägt, tun, getan. Und so wurden die Amöbeln zu Menschen. Erst zum Neandertaler und dann zum Adam. Dieser tat nun menschlich gesehen ganz alleine sein. Das sah der liebe Herr Gott nun abends in der Tagesschau und hatte ein Mitleid und denkte: Ach Gott, die arme Sau soll man auch nicht leben wie der erste Mensch. Schenke ich ihm mal einen schönen Apfel und dazu ein Messer zum Schälen. Der doofe Adam aber äste das Kernobst einfach leck so auf und schnittete sich mit dem Messer eine Rippe raus. Frage mich jetzt nicht, warum, ne? Die er dann einpflanzen tat und aus der dann im Frühling ein anderes Ding wuchs, das man einfach mal von jetzt an Frau nennen nannte. Das Frau war unterschiedlich zum Manne. Zwar hatte es an manchen Stellen etwas mehr Körper, konnte aber dafür viel schlechter Auto fahren. Gleich nach der Frau kamen die artverwandten Dinosaurier, die genauso schlechte Autofahrer waren und deshalb schon bald alle totgehen taten. Dann kamen die Ägypter und bauten spitze Häuser, was mal ein Quatsch war und wofür sie dann auch von den Römern totgeschlagen wurden. Das machte allen viel Spaß, außer vielleicht den Ägyptern, ne? Weshalb dann aber auch bald schon alle anderen Völker anfingen, sich gegenseitig totzuhauen. Eines Tages kamen dann die Chinesen, erfanden das Shop Sui und gleich dabei auch noch das Schießpulver, woraus man dann ganz dolle große Raketelchen basteln tat. Ja, und irgendwann tat eine von denen dann mal explodieren tun und mit einem lauten Kabum, die Puff, jetzt geht's aber los, Padaus, fliegte die ganze Erde zurück in ihre Teile, bis nur noch Anton das verdutzte Atom übrig blieb. Ja, wieso die Rakete jetzt kaputt ging, das weiß ich auch nicht so genau, aber ich glaube, da ist irgendwie so eine Frau mit dem Auto gegengefahren, aber ist jetzt auch egal. Du bist jedenfalls gewesen sein. Du. Jawohl.

0: 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Die drei Musketiere. Heute
1: unterm Strich.
2: Gleich werden wir sie uns schnappen. Was, Musketiere?
3: Und sie zwingen uns zu Willen zu sein. Was, Porthos?
4: Ja, ohne einen Louis d'Or zu zahlen. Auf geht's, Musketiere! Stoß den Gullideckel zur Seite!
1: Das war eine Folge der drei Musketiere aus dem Rotlichtviertel. Sie hörten Unterm Strich.

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1: Während der Osterhase mit dem Sack voll Eiern durch den Lenz flaniert, zeigt sich zu Pfingsten das schmucke Rind kastriert. Ein frohes Pfingstfest wünscht Ihnen, liebe Zuhörer, der kleine Tierfreund. Sie werden es erraten haben, vom Pfingstochsen soll heute die Rede sein. Von der barbarischen Sitte der Landbevölkerung, 50 Tage nach Ostern noch einmal Eier suchen zu gehen. Dem stolzen Stier wird just dann, wenn die Frühlingsgefühle keimen, die Manneskraft geraubt. Kein feiner Zug, wie ich finde. Weibisch herausgeputzt wird der zum Ochsen degradierte Patriarch unter dem Gejohle der Dorfbevölkerung dann durch die Straßen geführt. Gott sei Dank, liebe Tierfreunde, gehört dieses beschämende Brauchtum in unserem Lande fast überall der Vergangenheit an. Und ich bräuchte an dieser Stelle nicht davon zu berichten, hätte mich eine Zeitungsmeldung nicht aufgeschreckt. Dort wurde vermeldet, dass eine Bezirksgruppe der Frauenbewegung den Pfingstochsen vor ihren Karren spannen will. Unseren Zuhörern sei gesagt, dass es sich bei der Frauenbewegung um eine Glaubensgemeinschaft handelt, die sich hauptsächlich mit dem Mann beschäftigt. Die in der Zeitung erwähnte Bezirksgruppe wird am Pfingstsonntag einen entmannten Stier durch die Stadt treiben. Der Pfingstochse möge allen Männern eine Warnung sein, so steht es in der Verlautbarung zu lesen. Eine Warnung, dass Manneskraft nicht ewig währt und schon bald mit kühnem Streich ein Ende bereitet werden kann. Liebe Tierfreunde, wir sind erschüttert, wie die unschuldige Kreatur wieder einmal für Propagandazwecke missbraucht wird. Unsere Solidarität gehört dem Pfingstochsen, der für die männliche Sache, also für die Natur, seine Hoden ließ. Wie so manch anderer Mann auch in moderner Zeit, wie auch Sie, lieber Tierfreund, draußen am Empfänger, hat auch der ehemalige Pfingstbulle nicht nur federn lassen müssen. Und wenn Sie, liebe Zuhörerinnen, am morgigen Festtag einem geknickten Mann in die gebrochenen Pupillen schauen, so wissen Sie warum. Frohe Pfingsten, Ihr kleiner Tierfreund.
2: Well now, we call this the act of mating. But there are several other very important differences between human beings and animals that you should know about.

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1: Ach, Mutter, haben du? Kannst du mir haben, du mal die Zehennägel schneiden, soll man sagen?
3: Aber nur, wenn du nicht wieder so laut bist, aber beim letzten Mal, ne?
2: Ich geh zu meinem Freund. Gleich geht's hier los.
4: Und was mach ich? Bleib bloß hier. Das finde ich nicht gut, ne?
1: Haben tun.
3: Papa, nicht vor den Kindern, ne?
5: Papa ist pervers! Papa ist pervers!
3: Du ganze Kinder, denk doch an die Nachbarn!
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0: große Momente der Weltgeschichte.
1: Sind das deine Zettel hier? Hm? Ludwig, Herrgott nochmal, ich hab dich was gefragt.
2: Hä?
1: Ob das deine Zettel sind, die sich hier auf der Anrichte stapeln.
2: Ja.
1: Natürlich sind das deine.
2: Ja.
1: Ich lasse meine Sachen nämlich nicht überall rumlegen, dazu bin ich auch viel zu beschäftigt, weil ich den ganzen Tag hinter dir herräumen muss. Überall diese dämlichen Notenblätter herum, sogar auf der Gästetoilette drauf.
2: So, ja, Entschuldigung, ist mir neulich so eine Symphonie gerade da eingefallen.
1: Ich hab es so satt, Tag ein, Tag aus hinter dir herzuputzen. Was glaubst du denn eigentlich, wer du bist, hä? Der gnädige Herr ist nicht zum Aufräumen und zu fein, was?
2: Nein.
1: Hab ich das nötig? Eine Frau in den besten Jahren. Aber meine Mutter hat mich ja vor dir gewarnt. Künstler hat sie gesagt, brotlose Kunst.
3: Aus der Serie Große Momente der Weltgeschichte hörten Sie heute: Am 2. September 1819 beschließt der Komponist Ludwig van Beethoven endgültig taub zu werden.

0: endlich den Mund!
1: Auf Grand Graumann, der Urlaubsinsel der Familie Wortmann, ist aus einem fröhlichen Ferienclub Albino blutiger Ernst geworden.
2: Ich fordere ein Menschenopfer.
1: Häuptling blutiger Ernst, wie er von den Kriegern der Ma'o'ams genannt wird, steht vor 8 Jungfrauen und fordert die Stimmbänder dieser Opfer, so wie es das uralte Stammesritual der Graumann-Kanaken verlangt. Als Vergeltung für die vor langer Zeit...
3: Moment mal, ich verstehe ja nichts mehr. Von wem, Häuptling Blut, ja ernst? Was machen Sie denn hier, Frau Jaumann, ne?
2: Nichts.
3: Ja, und was soll diese alberne Verkleidung? Ist Karneval oder was? Sie sollten doch in der Firma die Portokasse auf Vordermann bringen, oder wie, oder was?
4: Hallo, Frau Gaumann, wie geht's denn so?
2: Ogamagadischu.
3: Was soll der Kokolores, Frau Jaumann? Hauptstadt von Somalia? Weiß ich doch nicht, wie die heißt, verdammt nochmal.
4: Moment mal, Chef, ich hab's gleich.
3: Ja.
4: Können wir vielleicht 10 Sekunden Bedenkzeit haben, Frau Traumann?
5: Ich bin fertig, Sascha, mit den Nerven. Wer ist das denn jetzt schon wieder?
6: Kennst du nicht, Mutti? Das ist doch dieser beknackte Firmenchef Fritz F. Niedmeier aus dem Fernsehen und sein Chef-Erfinder Schrare. Ey, guck mal, die brauchen echt 3 Eingeborene, um diesen fetten Niedmeier wegzutragen.
4: Frau Graumann, das können Sie doch nicht machen. Chef, Hilfe! Hilfe!
3: Schrare, stören Sie mich nicht. Adis Abeba, war das Frau Jaumann oder Mombasa? Lass mich los, ich muss da noch draufkommen, Hauptstadt von Somalia.
1: Doch die Stammesmutter hat jetzt nur noch Augen und Ohren für die 8 Opfer, die Chefanimateur Hans Kuckuck angeliefert hat.
7: So, guck dir diese Ware an. Verdammt nochmal. 1 Ohr. Selber kontrolliert.
1: Roswitha Wortmann und ihr Sohn Sascha werden Zeuge des uralten Bubuluba-Rituals. Gerade werden den Opfern lange Messer an den Hals gelegt und die Stimmbänder eingeritzt. Und die Ritzmesser in die Opferschale geworfen, da lassen sich mit einem Ruck sämtliche 17.000 Graumann-Kanaken auf die Knie fallen. In einem rhythmischen Hin und Her, dem Freudentanz der Graumann-Ureinwohner, danken sie dem Himmel für die neu gewonnenen tiefen Stimmen. Einige spielen auf uralten Instrumenten die Graumann-Hymne. Nein, die Graumann-Hymne ist ein Freudentanz der Kanaken und... Nein, das ist auch falsch. Der Freudentanz des Graumann-Archipels ist eine überlieferte Weise der alten...
8: Verdammt nochmal, gibt's denn in diesem Sender nicht mal die Originalaufnahme des Graumann-Freudentanzes?
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0: Brungs unterwegs.
1: Ja, bin ich jetzt drauf? Ja, meine lieben Zuhörer und drinnen. Alle paar Monate, da muss ich ja mal raus und einen Menschen besuchen, der, wie kaum ein anderer, die deutsche Humorszene mit miserablen Witzen bereichert. Sie wissen wahrscheinlich schon genau, wen ich damit meine. Sicher. Klaus Wegele ist damit gemeint.
2: Heinz Wegele, auf uns geht.
1: Ja, das macht die Sache auch nicht interessanter. Aber gut, okay, wo ich schon mal hier bin, im Urlaubsdomizil von Klaus
2: Heinz Wegele, hab uns.
1: Ja, du lass mich doch immer zu Ende reden, ja. Ich komme ja gleich noch dran. Also hier im Wohnwagen von Klaus, also ich glaube, da verbringen Sie ja ganz gerne die Zeit, in der Sie nicht mit Ihren Witzen auftreten. Ist doch so, ne? Also wahrscheinlich die meiste Zeit des Jahres, oder?
2: Ah ja, Herr Brungs, das ist ja so nett, dass Sie mich hier besuchen kommen, gell? Das Scheißding, das schmeiß ich nochmal auf den Müll, gell? Hätten Sie eigentlich noch genügend von deinen Pornohefte? Oder soll ich Ihnen mal wieder eins kopieren? Ich hätte hier noch diese, da kennen Sie das schon. Das habe ich vor Sie extra
1: reserviert. Herr Wegele, Urlaub, speziell der Campingurlaub in der Wintersaison, ist ja ganz stark im Kommen. Was meinen Sie denn so dazu?
2: Ah ja,

0: fern hören Sie nun Prosa von Praunheim mit einem Poem aus seinem Buch Lyrik für Linksträger. Untertitel Poesie zum Poppen.
1: Es vögelten zwei Amseln. Die eine sah so aus wie du.
2: Schön.
1: Es leckten sich zwei Affen.
2: Ich hoffe nicht, dass er aussah
1: wie. Und schrien so wie du. Es rammelten zwei Leoparden. Und den Mantel dazu, den hast du.
0: Es langweilten zwei labernde Gäste über ihren ersten und letzten GV. Der mit Führerschein war gewöhnlich ein Männchen, der mit einem Schuhschrank zumeist eine Frau. Es basterten zwei Möpse, Dolly voll mit Plutonium und Silikon. Als einer die Nippel drückte, gab's eine Explosion. Es buschelte eine Feldmaus, las alles ab, was man ihr schrieb. Thematisch ging's immer ums Ficken. Und die Sendung dazu, die heißt Piep.
3: Und nun?
4: Fernsehen, Fernsehen, weil die Leute das so gern sehen.
5: Kalkofes Mattscheibe.
2: Willkommen, ich begrüße Sie zur letzten Januar-Ausgabe. Und wenn auch Sie Lust haben, diesen Monat erotisch ausklingen zu lassen,
0: dann machen Sie lieber ganz schnell den Fernseher aus und holen Sie sich gemütlich einen runter. Einen guten Buch, meine ich natürlich, von oben aus Ihrer Bücherschrankwand. Aber bleiben Sie auf keinen Fall bei dieser Sendung, denn sonst begeht Ihre Libido mit Sicherheit Selbstmord. Und damit willkommen bei Piep, der RTL2 Geschlechtsverkehr-Talkshow mit Verona Feldbusch und ihren uninteressanten Gästen.
2: Mit 18 wurde sie die jüngste Moderatorin der ARD in der Sendung Pumuckl TV. Heute ist sie 20 Jahre jung und auf dem besten Wege, eine namhafte Schauspielerin zu werden. Begrüßen Sie mit mir gleich Eva Habermann.
6: Na, wenn das nicht toll und locker gelesen war, dann weiß ich auch nicht. Vielen Dank an Verona Feldmaus, dritte Siegerin im Vorlesewettbewerb der anonymen Legastheniker. Weiter mit der ersten Frage an Eva Habermann.
2: Wie anspruchsvoll bist du denn beim Sex?
7: Beim Sex?
2: Schwierige Frage.
7: Also ich finde schon, dass der Mann ein gutes Durchhaltevermögen haben soll.
2: Das sollte er schon mal mitbringen.
7: Ja.
6: Ja, der Pumuckl, der konnte halt immer.
0: Gott. Des Willen, ein kichernder Backfisch und ein sprechender Kleiderständer versuchen, ein intelligentes

0: Gespräch zu führen. Welch sinnloses Unterfangen. Los, Feldsalat, jetzt frag mal was Anständiges, ja?
1: Wo hast du denn deine ersten sexuellen Erfahrungen gesammelt? Wenn du so viel arbeitest, bist du wahrscheinlich nur im Studio und am Set. Ist es da vielleicht passiert?
0: Das geht dich ja nun echt mal einen Scheißdreck an, neugierige Zippe. Schluss mit diesem Gast und dieser Intim-Interviewerei und red jetzt endlich mal über was anderes mit Hans-Jürgen Bäumler, dem alten Eislauf-Heini.
1: Du hast sehr viel Zeit auf dem Eis verbracht. Hast du vielleicht deine ersten sexuellen Erfahrungen auf dem Eis gesammelt?
2: Also wenn du jetzt Anspielungen machst, ich bin ganz normal gebaut. Ich habe keinen Eiszapfen zum Beispiel. Oder was du meinst?
0: Hallo Kleiner, willst du ein Eis am Stiel für eine Mark? Hohoho, da lacht der Schlittschuhläufer. Aber mal unter uns, Veronal, alte Torfnudel, kannst du eigentlich nichts anderes fragen, als wer wo wen georgelt hat?
1: Du als Autonarin, hattest du denn schon mal vielleicht ein sexuelles Erlebnis im Auto?
0: So, Fresse, Feldversuch. Jetzt ist echt mal gut. Hattest du nur mal Sex im Studio? Oder im Eisschrank? Oder im Schulbus? Oder im Einwegglas? Oder auf einem Tischgrill? Boah, das ist ja nicht zum Aushalten. Ich will endlich mal was lernen. Los, her mit dem Intelligenzquiz von Pornolise Dolly Buster.
3: Safran macht nicht nur den Kuchen gel, sondern hat auch eine ganz besondere Wirkung auf den Menschen. Aha. Verursacht er A, ganz eigenartige Orgasmusgefühle oder aber B,
4: erzeugt er einen Sprachfehler und bringt einen zum Lispeln, oder C, bläst es einem die Möpse auf und lässt das Gehirn einschrumpeln.
3: Lösung A ist richtig. Safran nämlich bewirkt beim Menschen ganz lange eigenartige Orgasmusgefühle.
0: Na, wie schön.
3: Das können Sie sich eigentlich schon denken, was es bei mir morgen Abend zum Essen gibt.
0: Eierkuchen. Oder Blinsensuppe mit polnischem Tittenragout. Aber eigentlich ist mir ja auch egal, wovon Dolly Buster morgen schlecht wird. Wir machen weiter im Programm mit unserem nächsten Gast. Rosa von Braunschweig oder Cola von Stammheim oder so ähnlich.
1: Ich habe hier ein nettes Zitat von dir. Ich lese das einfach mal vor.
0: Ich bitte drum.
1: Ich liebe Schwänze und freche Frauen.
5: Ja, aber du liebst doch auch Schwänze, oder?
0: Nur gegrillt.
1: Tja, das ist natürlich eine heikle Frage.
5: Warum ist das heikel?
1: Warum das heikel ist? Also ja. Du versuchst wieder meine gute Talkshow umzudrehen, also lass ich nicht locker.
0: Oh Mann, ist die bescheuert. Macht eine Sexsendung, stellt nichts als Fickelfragen, aber sobald sie mal eine Antwort spontan ohne Ablesen geben muss, fällt sie voll auf die überschminkte Fresse. Da fragt man sich doch echt, warum Didi Bohlen die hat gehen lassen. Ich meine, so schnell findet der keine wieder, die noch einen kleineren IQ hat als er.
1: Vielen Dank fürs Zuschauen. Ich hoffe, ich sehe Sie nächste Woche wieder, wenn es heißt Piep. Leider muss ich mich ja nun verabschieden.
0: Denn jetzt heißt es Pup. Und für mich wieder zurück in die Zelle. Und während Fenjala Vollbusch wieder in die Gummijacke steigt, sage ich auch Tschüss und schreibe schnell noch einen Brief an RTL 2, in dem ich mir für Piep Amanda Lear zurückwünsche. Die sah zwar aus wie eine blonde Trockenpflaume, aber im Vergleich zu Verona war die wenigstens locker und sprach flüssiges Deutsch.

0: 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Heute
1: beim Arzt.
2: Und jetzt ausatmen und einatmen und nicht atmen und weiter atmen.
1: Das war die Vorsorgefolge der drei Musketiere. Sie hörten heute beim Arzt.

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1: Tief im modrigen Mulm des Waldbodens zusammengeschnurrt, hält Lothar, die Wegschnecke, ein Nickerchen. Wie ein seidig glänzender Pyjama umhüllt der zäh gewordene Körperschleim das glibsige Zäpfchen. Pünktlich um 15.30 Uhr erwacht Lothar, saugt gierig den muffigen Brodem des feuchten Waldes durch sein Atemloch und streckt die warzige Kriechsohle aus. Neugierig wie der winzige Penis einer Haselmaus lugt ein Fühler durchs feuchte Laub. Lothar kriecht hinaus in den warmen Sommerregen. Mal sehen, was es zu futtern gibt. Da lockt die Leiche eines nackten Vogeljungen. Lustvoll zerraspelt Lothar das angefaulte Hirn des juvenilen Bodenbrüters. Sanft schaukelt er dann auf dem Sabber seiner Fußdrüse weiter durch den Wald. Dank seines gallebitzeren Geschmacks ist er vor den Nachstellungen der Räuber im Wald geschützt. Lediglich der schwarze Würgekäfer ist sein Feind. Der erbricht dann seinen Mageninhalt über die gallige Nacktschnecke und wartet seelenruhig ab, bis das Erbrochene den Lothar zerfressen hat. Kein schöner Tod, wie man sich denken kann. Doch Gott sei Dank sind die kotzenden Kerbtiere sehr selten. So rutscht unser putziger Schleimer noch satt vom Vogelbrägen stillvergnügt durch den Modder. Ein wenig Sex am Spätnachmittag wär ganz schön, denkt Lothar dabei. Doch schreckt er vor der Selbstbefriedigung zurück, da bei einem Zwitter wie der Schnecke daraus immer sehr unschöne, missgestaltete Göhren hervorgehen. Nun denn, wird eben nur gefressen heute, sagt's halblaut vor sich hin und will schon einen halb verwesten Röhrling anknabbern. Da schießt es ihm wie 100.000 Volt durchs Nervengestrüpp. Ach du Scheiße, heute ist ja Mittwochslotto und ich hab den Tippschein noch nicht abgegeben, jetzt aber Dalli. Bleibt noch zu ergänzen zu unserer kleinen schleimigen Geschichte, dass die Lotto-Annahmestelle auf der anderen Straßenseite liegt und unserem Lothar, wie so vielen anderen Spielern, das Glück bei diesem Mal nicht besonders hold war. Bis zum nächsten Mal, ihr kleiner Tierfreund.

0: 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Eine Familienserie in vielen Teilen mit Papa Grappa Lemke.
1: Hallo.
0: Mit Fernet Lemke. Das finde ich echt nicht gut. 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
2: Hab schon, Freund.
0: Und Mutter Lemke.
3: Ach, wie sehen meine Hände wieder aus?
0: Und jetzt viel Spaß mit den Lemkes.
4: Aua, aua. Können sein. Aua. Sollen wir aua, aua. Tun?
5: Aua. Papa. Aua. Das finde ich aber echt nicht aua. Gut, ey. Dass du Mama haust.
4: Aua. Ich hab's. Aua, aua,
2: aua. Wenn der das machen will, aua. Dann hau ich den auch.
3: Aua, aua. Ach, lass nur, Kinder. Der Papa, aua, versucht, sich mal wieder das Rauchen abzugewöhnen. Ihr wisst doch, was er dann immer für eine schlechte Laune hat.
4: Gekonnt haben und werden tun.
3: Aua.
4: Haben soll es sein. Gekonnt haben können.
2: Mama.
3: Oh, Mama. Jetzt, Papa. Oder willst du noch eins von den leckeren Nikotinpflastern, hä?
4: Gott, haben wir den Ton.
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1: Moin. Jeder Zoo nutzt die WM, um mit einem eigenen Orakelvieh Leute anzulocken. In Münster lutscht ein Ameisenbär Mehlwürmer aus verschiedenen Pullen. In Köln kackt ein Elefant und in Niedersachsen haben wir die ostfriesische Ziege Annika, die Ergebnisse vorhersagt. Alle Viecher können aber nur Sieg, Niederlage und Unentschieden. Manche sogar bloß zwei Sachen. An welche Flagge des Landes sie dran pinkeln, das verliert. Annika hatte sogar die Flagge von Curaçao weggeschleudert. Das war schon sehr nah an dem 7:1 Ergebnis. Mein Vorschlag ist, wir nehmen unseren schwarz-roten Regierungszoo als WM-Orakel für die Deutschlandspiele. Wenn die Truppe an einem Tag vom Deutschlandspiel was zustande bringt, außer Gespräche, dann bedeutet das Sieg. Wenn wieder bloß Gelaber ist, dann Niederlage. Wenn weder Merz noch Bärbel Baas an dem Spieltag totalen Blödsinn reden, immerhin unentschieden. Dieses Orakel könnte nah an dem herankommen, was Statistiker für die WM vorhergesagt haben. Größter Favorit für den Titel ist Argentinien. Deutschlands Aussicht auf den Titel sind 5,4%. Immerhin über die 5%-Hürde gekommen. Munter bleiben.

kennen Sie mich noch? Und können Sie sich noch daran erinnern, was in der letzten Folge passiert ist? Richtig. Wir waren in London, in England, im Hallenbad, im Nichtschwimmerbecken. Wo Inspector Verylong und Chief Inspector Even Longer auf den bösen Wichser warteten. Jenen teuflischen Megaschurken aus Leidenschaft und aus London. Dort plötzlich werden sie von einem Schwarm ausgehungerter Piranhas angegriffen.

0: Der Wichser. Ein Kriminalhörspiel in mehreren tausend Teilen. Nach keinem Roman von Edgar Wallace. Heute die Toten Hosen von London.
1: Na, das ist ja die Wucht in Tüten. Da dachten wir schon, unsere beiden Helden würden dieses Mal vollständig aufgemümmelt. Doch just als sich die gierigen Fische ihre Lätzchen umbinden wollen, taucht plötzlich ein kleiner Kutter in den Weiten des Nichtschwimmerbeckens auf. Es ist niemand geringerer als Captain Iglo.
2: Meine Jungs, das war ja wohl ballig knapp für euch diesmal, was?
3: Vielen Dank, Captain Iglo. Ihre Fangnetze haben uns gerettet.
4: Ah, ich glaube, ein Piranha ist durchgerutscht.
2: Aber sag mal, ihr Lodratten, was macht ihr denn überhaupt hier draußen im Ozean?
3: Aber Captain Iglo, Sie sind im Nichtschwimmerbecken.
2: Was?
3: Im Hallenbad. In London. In England.
2: Oha! Ja, da muss ich mich doch mal wieder mächtig verfronzen haben, du Sohn, schick nochmal!
1: Dem Tode gerade noch einmal keck von der Schippe gesprungen, gehen die beiden Top-Ermittler zum Abtrocknen. Bevor sie aber das ungastliche Hallenbad verlassen, macht Inspektor Barry Long noch wie so oft einen kleinen Abstecher in die Damenumkleide, wo er vollkommen unerwartet von Amors Pfeil mitten ins Herz getroffen wird. Unter der Dusche erblickt er die große Liebe seines Lebens.
5: Oh mein Gott, sind Sie nackt. Und schön, meine ich. Ich liebe Sie. Wollen Sie mich heiraten?
6: Verpiss dich, du Spanner!
3: Hey, Barry, was machst du denn schon wieder hier, hä?
5: Even, ich liebe diese Frau da. Ich muss sie heiraten oder ich bring mich auf der Stelle um.
3: Komm, Barry, wir müssen weiter.
5: Lass mich!
3: Eines Tages wirst du sie vergessen.
5: Wen denn?
1: Ja, so ist das Polizistenleben. Da bleibt keine Zeit für Zärtlichkeit. Reichlich melancholisch schlendern Long und Longer zum Parkplatz, nur um zu entdecken, dass dort, wo einst der Dienstwagen stand, jetzt ein plattgefahrener Igel mit einer Nachricht um den Hals liegt.
3: Vielen Dank, ihr Versager. Diesen niedlichen Igel habe ich mit eurem Dienstwagen überfahren. Ha, ha, ha und alles Liebe, euer Wichser. PS, wenn ihr zu Scotland Yard wollt, nehmt doch am besten die U-Bahn Linie 7.
5: Verdammt, er denkt wirklich an alles.
1: Hurtig eilen die beiden drahtigen Detektive zur nahegelegenen U-Bahn-Station, wo sie gerade noch rechtzeitig am Gleis eintreffen, als das mächtige Stahlross um die Ecke biegt.
5: Oh, das war knapp. Aber hör doch mal auf, mich zu schubsen, verdammt nochmal.
7: Mach ich doch gar nicht. Ich dachte, das wärst du.
8: Oh Gott, da fallen zwei Männer auf die Schienen. Direkt vor die U-Bahn.
1: Aja, Popeya, was raschelt im Stroh. Dieses Mal ist ja wohl ohne Frage das Ende gekommen. Denn nun mal ganz ehrlich unter uns Pastorentöchtern, es gibt ja wohl wirklich keinen logischen Ausweg mehr für unsere beiden Helden. Gleich werden sie gnadenlos übergemangelt. Und falls doch nicht, erfahren wir das frühestens in der nächsten Folge. Das Scheißhaus an der Themse.

0: Kann ich mal was sagen? Müsst ihr ja wissen. Kennt ihr auch das Gefühl, dass euch was folgt? Ja, da muss man aber gar keine Angst haben, ne? Das ist nämlich meistens der dicke Hintern. Der tut einem aber, glaube ich, nichts. Der läuft einem bloß überall hinterher. Mein Freund findet nur vorne dick gut. Gegen hinten dick mache ich aerobisch. Aerobisch ist manchmal gefährlich. Einmal habe ich beim Rumhüpfen die Dinger an den Kopf gekriegt und musste ins Krankenhaus. Ein Glück ist meine Birne hohl, sagt mein Freund, sonst hätte ich mir bestimmt die Dinger gebrochen. Aber sag mal nix gegen aerobisch, der ist okay, den lass man laufen. Da lernt man was. Ey, guckt mal, was ich kann. Gut, ne?
1: Aua! Aha.
0: Immer hat man die Beine blau und dann gucken die beim Aerobisch wieder so doof. Da sind ja auch nur Frauen. Kein Wunder, dass da doof geguckt wird, sagt mein. Hier, der eine, der hier auch immer ist. Frauen, die sind ja auch viel döver als Männer. Deswegen verdienen die ja auch viel weniger. Ich finde das gerecht. Wie ich einmal gearbeitet habe, ne, da habe ich gar nichts gekriegt. Die Arbeit hieß... warte mal. Gleich kommt's. Die Arbeit hieß einkaufen. Musste man so Sachen in den Wagen tun. Das ging schwer. Da kann man ja wohl besser in Urlaub fahren. Dann arbeitet mein Freund nicht und kriegt trotzdem Urlaubsgeld. Das finde ich praktisch. Aber ich glaube nur Männer, weil Frauen, die sind ja auch viel... Ach, das hatte ich schon erklärt, oder? Ein Glück bezahlt im Urlaub ja sowieso alles der Mann. Hoffentlich ist bald wieder Urlaub. Dann fahren wir immer nach Oberuschi.

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1: Hallo und herzlich willkommen zu einem weiteren Frühstücksradio-Interview. Live aus dem Frühstücksradio-Interview-Studio des Frühstücksradios, das extra für Interviews im Frühstücksradio hier auf dem Frühstücksradio-Interview-Studio-Komplex errichtet wurde und aus dem wir nun live die aktuelle Ausgabe des Frühstücksradio-Interviews senden. Bei mir im Studio Gernot Struwel, ehemaliger Koordinator der ARD-Sendeanstalten, der jetzt in allen Zeitungen steht, weil er gegen seinen bisherigen Arbeitgeber ARD Klage erhebt. Guten Tag, Herr Struwel.
2: Schönen guten Tag.
1: Herr Struwel, Sie sind kürzlich von Ihrem Posten als Koordinator der ARD-Eigenproduktion fristlos entlassen worden und klagen nun auf 12 Millionen Euro Schadenersatz vor dem Landgericht in Büren. Fühlen Sie sich ungerecht behandelt?
2: Auf jeden Fall. Ich habe der ARD 75 Jahre lang treu gedient und jetzt mit knapp 60 werde ich entlassen, weil ich angeblich zum alten Eisen gehöre.
1: Nun, die ARD begründet ihre Entlassung mit künstlerischen Differenzen und einigen programmlichen Entscheidungen ihrerseits, die man so nicht hätte gemeinsam tragen können.
2: Das ist doch Blödsinn. Ich war über 50 Jahre Leiter des ARD-Kinderprogramms.
1: Für das Sie gerade eine neue Serie entwickelt haben mit dem Namen Ficky und Fotzi, eine Muschi kommt selten allein.
2: Ja, richtig.
1: Ein gewagter Titel für das Kinderprogramm.
2: Es geht um zwei Katzen auf der Suche nach einem Zuhause.
1: Zwei Penthouse-Models in ledernen Katzenkostümen.
2: Ist doch egal, wer die spielt.
1: In einem Bordell in Thailand.
2: Ja, die Kinder sollen was lernen von der Welt.
1: Die anderen von Ihnen in Auftrag gegebenen Kinderserien für den Nachmittag, die Pimmelkiste, Papas Popo-Kino, Mama macht's mit jedem, sowie Schwanzvergleich mit Pieps und Pups.
2: Hätte mich als Kind interessiert.
1: Ja, Ihre geplante neue Samstagabendshow trug den Titel Furz mit Land. Promis auf dem Scheißhaus mit Jörg Pilawa.
2: Der Pilot war sehr lustig.
1: Meinen Sie nicht, dass Sie da doch etwas mit Gewalt versuchen, sich den Privaten anzunähern?
2: Also, die Privaten haben bisher noch niemand um 20.15 Uhr live kacken lassen. Da wären wir aber die Ersten gewesen.
1: Ja, Sie haben Tom Buro als Anchorman der Tagesthemen entlassen und stattdessen Bruce Dunnell eingesetzt. Ja,
2: wir müssen auch an das junge Publikum denken. Und an die Neger und die Schwulen.
1: Und Sie selbst sind letzte Woche während der 20 Uhr Live-Sendung nackt durch das Tagesschau-Studio gelaufen mit einem Glöckchen an Ihrem Penis.
2: Um das Herbstprogramm einzuläuten, ja?
1: Ja, und haben gerufen, hasch mich, ich bin der Dalai Lama.
2: Ein politisches Statement.
1: Und Ihr neuer Slogan für das Kürzel ARD, den Sie tausendfach in Deutschland haben plakatieren lassen, lautet ARD, anal, rektal, du entscheidest.
2: Ja, kurz, aber genial.
1: Herr Struwel, viele Kollegen von Ihnen behaupten, dass Sie dringend psychiatrische Hilfe benötigen.
2: Ist doch Quatsch. Ich bin kerngesund, soll ich Ihnen zeigen? Warte mal, ich zieh die Hose aus.
1: Nein, lassen Sie, aber meinen Sie nicht doch, dass möglicherweise letztens in der Kochsendung Ihr Unfall mit dem explodierenden Dampfkochtopf und die Tatsache, dass Sie danach mit dem Kopf 30 Minuten in der Mikrowelle feststecken, vielleicht doch einen leichten Schaden hinterlassen haben
2: könnten? So ein Blödsinn! Die ARD kann froh sein, noch so kreative Köpfe wie mich zu haben, ja? Meine neuen Sendungen werden uns endlich die Marktführerschaft zurückbringen. Egal, ob hier die WIX-WM mit dem Beckmann oder die große Hafenrundfahrt aus der Hamburger Proktologie mit Freddy Quinn und Phipps Asmussen und dann zu Silvester die Riesenshow Finger im Po Mexiko mit André Rieu und die neuen Telenovelas, hier Vulva kribbeln im Schritt, Schmetterlinge im Darm und Rosettenfieber mit hier mit dieser Cutterfield. Ja. Das werden die Knaller, sage ich Ihnen.
1: Meine Damen und Herren, Gernot Struwel war das, der gegen seine Entlassung bei der ARD geklagt hat. Wir sind gespannt, wie der Fall ausgeht.
2: Guck ich, die ARD tut mir nicht mehr das Arschloch weh. Den habe ich auch erfunden.
1: Ja, danke, Herr Struwel.
2: ZDF, alle stinkende Betten, das war auch von mir. Oder unser ganz neuer Claim. Das erste, guckt uns oder macht's euch selber, ihr undankbaren Pisser. Direkte Ansprache ans Publikum. Das verbindet.
1: Herr Struwel, ja, ich glaube, Sie brauchen professionelle Hilfe.
2: Ich brauche keine Hilfe. Ich kann sie alle vernichten, wenn ich will. Allein mit der Macht meiner Gedanken. Warte, ich zieh mir eben meine Hose aus.
1: Nein, bitte. Und wir verabschieden uns mit Rod Stewart und seinem brandneuen Hit Rhythm of My Heart.
2: Wenn Sie den Titel rückwärts laufen lassen, können Sie hören, wie Phil Collins seine Katze vergewaltigt.
1: Struwel, es reicht.

0: Radio FFN Serie.
1: Die Firma.
0: Liebe, Intrigen, Portokosten.
1: Schicksale rund um das Wirtschaftsimperium des Fritz F. Niedmeier.
0: Alle Welt bereitet sich auf den Weihnachtsabend vor. Nur einer nicht, Fritz F. Niedmeier. Denn Fritz F. Niedmeier ist tot. Erschossen von seinem alten Widersacher Hauptkommissar Durchbiss, den wegen verschiedener, völlig unbedeutender Morde hinter Schloss und Riegel bringen wollte. Während Niedmeiers Sarg, langsam, vorsichtig und auf Nimmerwiedersehen ins Firmenmausoleum hinter der betriebseigenen Toilettenanlage herabgelassen wird, herrscht bei den Hinterbliebenen tiefe Trauer. Sogar Rauhartäckel Norbert trauert. Komisch, denkt Norbert. Jetzt sitze ich hier und heule. Dabei hat er nie vernünftig gehört und bei Fuß gehen wollte er auch nie. Noch einmal schluchzt er. Dann gibt der Niedmeier seinen Lieblingsknochen mit auf diese letzte, lange Reise. Den Knochen, der Niedmeier zum Verhängnis geworden war. Auch Hauptkommissar Durchbiss wohnt der Beisetzung bei, wenn auch aus gebührendem Abstand. Auch er kann die Tränen kaum verbergen.
2: Ach, Niedmeier. Du warst schon ein feiner Kerl, wenn du nur nicht am Morden auf einmal so viel Spaß entwickelt hättest. Wärst du doch bei deinem alten Hobby in den Herrenmagazinen geblieben.
0: Zu spät. Aber auch ein Vertreter der Herrenmagazinindustrie ist gekommen, um das Werk des Verstorbenen in einer Trauerrede gebührend zu würdigen.
3: Fritz F. Niedmeier. Ja, ich darf wohl sagen, lieber Fritz, du warst einer der letzten großen Sammler erotischer Magazine gewesen. Einer der letzten wirklichen Sammler. Einer, der nicht auf die Qualität sah. Einer, für den der Preis keine Rolle spielt. Einer von denen, der Geschäfte stets in gebückter Haltung betrat, um zu sehen, ob dort nicht was Besonderes unter dem Ladentisch gehandelt wurde. Ja, du warst schon eine Stütze unserer Industrie gewesen. Und wirst uns sicher immer fehlen. Rein absatzzahlenmäßig. Ich hoffe, dass unser ganzer Wirtschaftszweig dann nicht allzu bald folgen wird. Prost!
4: Frau Braumann, was haben Sie denn?
5: Ach, Schrage, immer wenn ich etwas von diesem alkoholfreien Wodka trinke, fällt er mir wieder ein und dann muss ich so weinen.
4: Ich auch.
0: Und so wie diesen beiden geht es auch allen anderen.
4: Nein.
0: Ja, der alkoholfreie Wodka war eben untrennbar mit Fritz F. Niedmeier verbunden. Daher beschließt Schrage, in seiner Funktion als provisorischer Geschäftsführer, die Produktion für immer einzustellen.
4: Nur ein paar Flaschen heben wir auf. Und an jedem Todestag schrauben wir uns eine davon in die Kirche. Prost!
0: Na, ob das die richtige Entscheidung war? Jetzt hat die Firma nicht nur keinen Chef mehr, sondern auch wieder einmal kein erfolgreiches Produkt. Wird sie so jeden Haltes beraubt überhaupt weiter existieren können? Und wird Schrage der Firma treu bleiben oder den Verlockungen anderer, größerer und noch erfolgreicherer Betriebe erliegen? Aber kann selbst so ein erfahrener Mann wie Schrage Fritz F. Niedmeier ersetzen? Was Niedmeiers Rolle in der Herrenmagazinszene angeht, vielleicht. Aber ist er auch als Unternehmensleiter geeignet? Verpassen Sie auf keinen Fall die nächste Folge von

0: bei Frieda und Anneliese.
1: Ach, es wird jedes Jahr früher. Es gibt schon Spargel überall schon längst.
2: Wer Fußbodenheizung hat, der hat den schon seit 3 Wochen. Sickendix hatten den ganzen Winter über Spargel.
1: Mir ist der zu holzig. Wir mögen den gar nicht, Reinhard und ich und ich und Reinhard.
2: Ach, so knickrig seid ihr für dieses edle Gemüse.
1: Ich sag immer, eine Steckrübe in Stangen geschnitzt, da schmeckst du den Unterschied nicht.
2: Sicher, wer sich morgens den Muckefuck zum 3. Mal aufgießt und altes Brot mit Zucker für Platenkuchen hält, der frisst auch Hundefutter als Wurstebrot.
1: Wie gesagt, der Spargel ist mir hauptsächlich zu holzig.
2: Dann nimm doch mal erste Wahl und nicht das, was die Polen abends aus der Schiebkarre fegen.
1: Erste Wahl ist mir zu groß und zu lang.
2: Musst du doch nicht in einen Haps essen. Kannst du doch schneiden.
1: Ich sehe sie auch so schlecht, diese weißen Stangen auf dem weißen Porzellan. Und dann noch weiße Soße, da schneidet man und schneidet und trifft nichts.
2: Du bist doch nicht ganz bei Trost, Frieda.
1: Und mir ist auch zu holzig, Anneliese, das muss ich auch mal sagen.
2: Ja, ja, und zu holzig ist er obendrein, ne?
1: Ich verstehe gar nicht, was da für ein Heckmeck drum gemacht wird, wie gesagt. Eine Steckrübe und eine frische Runkel in so lange Stöcker.
2: Ich weiß. Brug's mir alle nicht zu vertellen. Ich bin eigentlich nur hier, um dich einzuladen. Wir haben nämlich von Sickendix 10 Kilo Spargel erste Wahl gekriegt. Und wir haben uns den schon ein bisschen leid gegessen. Da dachte ich so, oh, Frieda, Anita und Reinhard, die mögen den vielleicht noch. Aber wo du jetzt ja sagst, Steckrüben, denn...
1: Ich meinte das anders. Ich wollte sagen, Steckrüben sind in der spargellosen Zeit ein kostbarer
2: ja,
1: Ersatz.
2: Ja, wie den auch sei. Ich muss jetzt da durch. Ich gebe den Spargel die Schweine. Ist ja schade, nicht? Aber was will man machen?
1: Ja, ist gut, Anneliese. Auf welche Weide habt ihr noch mal die Schweine zurzeit?
2: Wieso?
1: Och, nix.

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0: 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Viele Lichtjahre von der Realität entfernt dringt die FF Enterprise in Galaxien vor, die nie ein Mensch zuvor gehört hat.
1: Muttertag auf dem Mutterschiff oder Mamachi, schenk mir ein Raumschiff.
2: Mutti, Mutti.
3: Du sag mal, Spock, was ist denn mit dem Benno heute los? So habe ich den hier noch nie erlebt.
4: Eine Erklärung für dieses Phänomen kann ich Ihnen leider nicht geben.
2: Was, du schon wieder über was? Mich, ha? Ihr unsentimentalen Mutantenpack.
3: Och, gar nichts, Benno. Wir wundern uns nur, warum so ein knallharter Profi-Hausmeister wie du plötzlich rumheult wie ein altes Waschweib. Ne? Das ist eins.
2: Na und? Darf man nicht mal ein bisschen sentimental werden,
3: doch,
2: der Muttertache?
3: Doch. Ja, ja.
2: Schließlich sind wir ja auch alle ganz alleine hier im All. Ohne die Hüten haben die sich mal um uns kümmert oder so. Ich
4: meine, müssen Sie sich eine Kinderschwester engagieren.
2: Gerade du solltest mal ganz still sein, Kirky. Deine Mutter mussten wir vor anderthalb Jahren ja extra zu Weihnachten erholen, weil du dich ja sonst vor den nächsten Raumkreuzer geschmissen hättest. Doch.
3: Ah ja, die Hedwig Kirk, ne? Die war fast so fett wie die dicke Frau Hildegard, das weiß ich noch.
2: Jawohl, die mussten wir in zwei Teilen herbeamen.
3: Ja, die wog doch bestimmt 400 Pfund, oder? Ha?
4: 428, genau gesagt.
3: Ah, jetzt ist sie auch geplatzt letztens, ne?
2: Jetzt hör doch mal auf mit diesen ganzen traurigen Geschichten. Wisst ihr was? Ich filter uns jetzt mal ein ganz gemütliches Kännchen Kaffee. Hä?
3: Was? Der Benno macht selber Kaffee?
4: Kannst du dich erinnern, dass er dir schon mal eingefiltert hat?
3: Oh, niemals. Sogar als ich beide Arme und ein Bein gebrochen hatte, musste ich ihm noch den Kaffee machen und ans Bett bringen. Ne? Und da kommt irgend so ein hergelaufener Muttertag.
4: Und plötzlich fängt er an zu filtern.
2: Echt, ja. Wisst ihr, das hat nämlich eine ganz besondere Bedeutung für mich.
3: Ach.
2: Ja, an der Kaffeemaschine, da habe ich von meiner Mami nämlich das erste Mal den Arsch voll gekriegt. Ja, weil ich Frösche in den Filter getan hatte. Stopp, hast du Pulver? War da, mein Spatzel?
4: Schon bereit, Mutter.
2: Sehr witzig. Halt, Spock, nicht so viel reinschütten.
4: So ein kleines Händchen voll ist doch gerade richtig, Mutter.
2: So, jetzt reicht es mir. Ich lass mich nicht verarschen, ihr fiese Möp.
3: Mutter,
2: ich bin nach Hause zu meiner Mami. Die macht mir Kaffee, so viel ich will, jawohl.
4: Haha, mit Milch und Zucker?
2: Mit allem, was ich will, jawohl.
3: Mama, Hausmeisterchen.
4: Faszinierend.
2: Mama, Energie.

0: Ja, spreche mit Harrys Curry Egg. Bismarck hier, ja. Ich wollte mal fragen, ob Sie nächstes Jahr noch einen Saal für 300 Leute frei haben. Nicht? Na, da kann man nichts machen. Ja, wiederhören. Ja, hallo? Ich würde gern jetzt schon mal den großen Saal bei Ihnen buchen. So 300 Leute sollen es wohl werden. Was? Ausgebucht? Das darf doch wohl nicht wahr sein. Ja, wiederhören. So eine Scheiße. Im ganzen Land kein anständiger Raum zu kriegen. Wäre Zeit, dass dieses komische Reich mal wieder auf Vordermann gebracht wird. Aber ich kann auch anders. Na warte. Hallo, hallo? Versailles? Ich sehe Bismarck. No, Papisqui, Bismarck. Otto de Bismarck. Ja, ich wollte mal fragen, ob 71 der Spiegelsaal wohl noch frei wäre. Ein Termin, ja. Spiegelsaal. Ist frei? Ja, prima. Catering, dachte ich so, 8000 Schnittchen. Ordentliche Heringsäppchen dabei. Nee, also Bustransfer brauchen wir nicht. Nee, wir kommen zu Fuß. Marschieren gewissermaßen ein.
1: Aus der Reihe Große Momente der Weltgeschichte hörten Sie heute: Fürst Otto von Bismarck bereitet die Proklamation des Deutschen Reiches vor. Potsdam, Juni 1870, gleich nach dem Aufstehen.

Hallo, liebe Heimwerker aus draußen an den Schwingschleifern und Bohrmaschinen. Heute habe ich wieder einen schönen Basteltipp für euch. Ja, habe ich. Jeder kennt das Problem. Die Ehe ist in die Jahre gekommen und die Gattin passt nicht mehr zu den neuen Möbeln. Wir Heimwerker wissen auch da, uns zu helfen. Oder wie der Dichter sagt, mit ein paar Nägeln und ein paar Latten baue ich mir einen nagelneuen Ehegatten. Das stimmt allerdings nicht ganz. Ich will euch heute zeigen, wie man den alten Ehegatten vertäfelt. Ja, das ist günstiger als ein neuer und sieht genauso gut aus. So, ich wuchte mal eben den Ehegatten hier auf die Hobelbank. Oh, sehr schwer. So, mal eben ausmessen. 1,65 Meter lang, 50 hoch, 60 tief. Ja, ich habe eine einfache Fichtenpaneele dritter Wahl gekauft. Die säge ich jetzt mal eben zurecht. So, fertig. Mit einem Haker werden die Panelbretter jetzt an den Ehegatten genagelt. So, sieht schon ganz gut aus. Nö, haha. Ha, halt, was guckt da unten denn noch raus? Mist, die Füße nicht mitgemessen. Bretter sind keine mehr da. Ja, dann geht's an die Substanz. So. Damit Ihnen so ein Missgeschick nicht passiert, liebe Heimwerkers, lieber zweimal messen oder noch besser vor dem Vertäfeln im Personalausweis des Ehegatten die richtige Länge nachschlagen. So, das war's auch schon wieder für heute. Vor uns steht

ein hübsch renovierter Ehegatte im skandinavischen Stil. Ja, wer denkt da noch an Scheidung? Nö, wem das alles zu viel Mühe ist, für den noch ein Tipp zum Schluss. Preiswerte Ehegatten, Vertäfelungsboxen gibt es im nächsten Sackdiscount. So, viel Spaß bei der Arbeit, wünscht euer Arthur Schnitzer. Ruhe da drinnen! Nö!

0: reiten für Freiheit und Gerechtigkeit. Die drei Musketiere. Heute
1: in der Kanzlei des Kardinals.
2: Musketiere, ja. Schaut dort. Den kahlköpfigen Fettsack. Man sagt, er sei ein Büttel des Kardinals.
3: Ja, aber warum bohrt er sich in der Nase herum?
2: Nun, für die Sache des Kardinals holt er das Letzte aus sich heraus.
1: Das war eine Folge der drei Musketiere von Tim the Bear und Dieter the Rolf aus Oldenburg.

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1: Wenn man die Schlagzeilen des Jahres 1996 durchstöbert, sticht einem als meist erwähntes Viehzeug das Rind ins Auge. Ja, liebe Zuhörer, oft erlangen die heimischen Tiere erst eine gewisse Popularität, wenn sie den Menschen via Krankheitserreger die Hölle heiß machen. Das Schwein brachte sich einst durch die gleichnamige Pest ins Gespräch. Das Huhn nahm die Salmonelle zum Untermieter und die Taube verbreitet in Lizenz die Papageienkrankheit. Nur das Rind stand jahrelang im Schatten der verseuchten Fauna. Sein Fleisch galt als halbwegs genießbar, ja, stand sogar im Ruf, Tinte auf Füller zu bringen. Darob sehr gram fasste sich das Rind ein Herz und verspeiste statt der schnöden Rasensode das geschredderte Schaf. Dieses aber litt an Scrapy, einer Art Beklopptheit, die in etwa dem menschlichen Pädagogikstudium entspricht. Das agnophage Rind wirkte den Schafbrei so lange durch sein Wiederkäuersystem, bis der Hammelwahn verfeinert wurde und sich fortan BSE nannte. Endlich hat es das Rindvieh geschafft und war in die Gilde der total verseuchten Tiere aufgenommen. Froh gemut legten sich daraufhin die Kühe rücklings auf das Feuer und kokelten sich in den Rinderhimmel, in dem es keine Milchquote und keine Steakhäuser gab. Allein der Mensch, besonders in Gestalt des Bleichgesichts aus dem schnöden Albion, guckte gehörig in die Röhre. 12 Millionen englische Rinder sollten allein in diesem Jahr auf den ewigen Rost wandern, damit der vermaledeite BSE-Erreger nicht unsere schwarz-bunten Euterdanutas verseuche. Und in der Tat, es gelang, den Kontinent weitgehend vom Rinderwahn freizuhalten. Froh gelaunt schlenderte der mitteleuropäische Mensch sodann ins Wirtshaus und pfiff sich ein Gulasch rein. Was er jedoch noch nicht weiß, ist, dass unterdessen seine Katze Cäsar den Edelfraß Simba mit ganzen Rinderstücken und Sauce Hollandaise aus der Dose schlabbert. Irgendwann Mitte 1997 werden tausende verhätschelter Katzen ihre Besitzer anfallen und eine geheimnisvolle Seuche wird die Single-Haushalte des Landes veröden. Und ich weiß schon heute, welches Tier ich 1997 rückblickend in meiner Sendung zu erwähnen habe. Einen guten Rutsch wünscht Ihnen Ihr kleiner Tierfreund.

0: 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Unendliche Weiten. Dies sind die Abenteuer der FF Enterprise, die mit ihrer 90 Mann starken Besatzung unterwegs ist, um neue Welten zu erforschen, neues Leben und neue Zivilisationen. Viele Lichtjahre von der Realität entfernt dringt die FF Enterprise in Galaxien vor, die nie ein Mensch zuvor gehört hat.
1: Ist ja irre, ein Captain gibt Gas, oder? Freier Flug für freie Mutanten.
2: Mit voller Beschleunigung aus dem Orbit, Mr. Scott.
3: Oh nein, Kirk, lass das sein, nicht noch schneller, wir fliegen doch schon 70.
2: Wir sollten versuchen, auf 100 zu kommen.
3: Ach du rücksichtsloser Raser, das ist so eine Baustelle hier, wir dürfen doch sowieso nur 30 fliegen,
4: und
3: Mensch.
4: Ich als Hausmeister kann diese bekloppte Heizerei auch nicht dulden. Hey. Das Schiff muss hier geschont werden, ja, das hat nächste Woche TÜV.
2: Was machen Sie mal nicht in Frag, ich fange erst an.
4: Jetzt nimm den Fuß vom Jastu an, Jeber.
3: Hey, du fliegst uns noch an Baum, Mensch.

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0: flauschig im Quadrat. Hühner?
1: Hoppla, hopp, hoppla, hopp. Ein Mann und eine Frau, ein Arm und ein Bein, eine Giraffe und ein Toaster. Ring, ring. Hoppla, hopp, hoppla, hopp. Bälle überall, groß, bunt, rund, sie springen.
0: Hühner?
2: Das war aus der Reihe Große Momente der Weltgeschichte eine Folge ohne Sinn und Verstand. Geschrieben und aufgenommen im totalen Vollrausch, kurz bevor der Arzt kam. Wir bitten um Entschuldigung und wünschen gute Besserung.
0: Hühner? Hopp.

0: Guten Tag, hallo. Kann ich Ihnen behilflich sein?
1: Ja, bitte. Ich habe mich schon mal ein bisschen umgeschaut, aber ich glaube, ich brauche doch noch ein wenig Beratung.
0: Aber selbstverständlich. Was suchen Sie denn bitte genau?
1: Nun, ich hätte gern einen neuen Arsch.
0: Einen neuen Arsch?
1: Yep.
0: Gut. An was haben Sie dabei so gedacht? Also welche Größe, Preislage, so?
1: Er sollte nicht allzu teuer sein, aber doch schon was Anständiges haben.
0: Also wenn Sie etwas Preisgünstiges suchen, dann kann ich Ihnen hier diese Stücke anbieten. Da hätten wir das Modell Stracke, sehr massiv, oder Wildecker Donnerkiste, eine Doppeldecker in Übergröße, oder hier
1: lieber nicht so was Wuchtiges, ja, eher so eine mittlere Größe. Ich hatte bisher so Richtung Hans Beimer, wissen Sie?
0: Also mehr was Bodenständiges, nichts Extravagantes,
1: sagen wir mal. Hat aber immer hervorragend funktioniert.
0: Ja, zweifellos, zweifellos. Ist auch ein sehr gern genommenes Modell. Sehr sitzfreundlich, rutschfest, hosensicher. Nun halt, sagen wir mal, vom Design her ist es eben nicht besonders ausgefallen.
1: Sagen Sie, haben Sie sowas in Richtung Mel Gibson oder Kevin Costner?
0: Ja, haben wir, allerdings nicht ganz billig. Und außerdem ist da ja auch die Frage, wofür Sie Ihren Popo hauptsächlich verwenden wollen. Also mehr für die Büroarbeit, nur für die Stuhlpflege, Sport, zu Präsentationszwecken vielleicht.
1: Ich würde mal sagen, ein bisschen von allem, ja. Sagen Sie mal, was ist denn mit dem da vorne eigentlich?
0: Der?
1: Ja, ja.
0: Das ist gar keiner. Das ist eine Faschingsmaske von Wolfgang Lippert.
1: Ach Gott, ja, stimmt. Ist ja auch eine Brille drauf. Ne? Na gut, wissen Sie was? Dann überlege ich lieber nochmal in Ruhe zu Hause. Ja. Haben Sie vielleicht ein paar Prospekte, die ich mitnehmen kann?
0: Aber selbstverständlich. Hier, da ist eigentlich alles drin. Ja. Nicht? Vom Kavenzmann bis zum Kinderpöter. In allen Größen und Formen. Von knackig bis bramig. Schlagen Sie einfach nach.
1: Dann bedanke ich mich erstmal. Ich komme dann nächste Woche nochmal einfach vorbei.
0: Aber gern. Ja, da wird es mit Sicherheit auch preislich für Sie sehr interessant. Denn ab Montag beginnt ja der Hintern Schlussverkauf.
1: Ja, klasse. Nicht? Vielen Dank, dann Wiedersehen.
0: Wiedersehen. So, und jetzt zu Ihnen. Was kann ich für Sie bitten?
2: Sagen Sie, ich habe das eben hier mitbekommen. Ist das denn noch normal? Ich meine, ich habe das noch nie gehört, dass in einem Kaufhaus auch Hintern verkauft werden.
0: Ja, das ist ganz richtig. Den Anusbereich haben wir auch erst kürzlich in unser Sortiment aufgenommen.
2: Ach so, oh, ja. Verstehe. Ja,
0: ja, alles.
2: Ich hatte mich schon gewundert.
0: Nein. Kein Grund.
2: Aber weshalb ich hier bin.
0: Ja, bitte.
2: Meine Frau hat letzte Woche diese Brüste hier bei Ihnen gekauft und ehrlich gesagt, ich finde sie nicht so toll. Ich glaube, die sind zu klein und auch ein bisschen zu schief. Ich meine, könnte ich die wohl umtauschen?
0: Aber selbstverständlich. Haben Sie noch den Kassenbon?
2: Ja, hier. Ja.
0: Ja, in Ordnung, ich sehe, aber der Sack für Sie, der war in Ordnung.
2: Ja, der ist spitze, einwandfrei, also den trage ich auch täglich.
0: Wunderbar, schön.
2: Ja.

0: Brochi und Erwin.
1: Erwin, ich habe heute meine Spendierhosen an.
2: Bin froh, dass du heute überhaupt mal welche anhast.
1: Ich lade dich in ein Restaurant zum Grünkohlessen ein.
2: Grünkohl? Sag mal, hast du sie noch alle? Den Schweinefraß, den kannst du dir alleine reinpfeifen, den würde ich mir nicht mal spritzen.
1: Grünkohl ist ein traditionelles norddeutsches Gericht.
2: Quatsch, Blödsinn, in Italien heißt das Brokkoli und schmeckt viel besser.
1: In Braunschweig heißt es Braunkohl.
2: Ja, so sehen die da auch aus, ey.
1: Und ganz oben im Nordwesten nennt man den Kohl friesische Palme.
2: Und Lilliputaner-Affen schütteln sich da die Kokosnüsse runter, oder was?
1: Grünkohl muss man mögen.
2: Muss man nämlich gar nicht, du Blödmann. Weil grüne Froschkotze ist echt nicht meins, ne?
1: Grünkohl enthält zum Beispiel sehr viel Eisen.
2: Ja, Gullideckel zum Beispiel enthalten auch sehr viel Eisen. Fress ich aber trotzdem nicht.
1: Und Vitamin C, das ist gegen Skorbut.
2: Sag ich dir noch was, nicht zur See fahren ist auch gegen Skorbut. Und Vitamin C gibt's günstig als Brause und schmeckt auch noch dabei.
1: Grünkohl schmeckt auch mit Pinkel.
2: Den anonymen Natursektfreunden zum Beispiel.
1: Oder mit Kassler.
2: Oder mit Darmstädtern und Frankfurtern.
1: Nein, Heißwürstchen passen da nicht zu. Dann schon eher Bregenwurst.
2: Ja, dein Bregen, der gehört schon lange in eine Wurst.
1: Ich esse auch gerne mal Mettenten zum Kohl.
2: Ich hingegen gehöre zu den Rauchenden und esse die dann lieber draußen vor der Tür.
1: Wie auch immer. Grünkohl ist ein sehr schmackhaftes Wintergericht.
2: Auf das man immer gern verzicht oder nach Verzehr grün und braun in die Büsche bricht. Mahlzeit.

0: das auch irgendwie, spüre ich so ein inneres Leuchten schon seit ein paar Tagen.
1: Hm? Habt ihr euch mal wieder Glühbirnen hinten reingeschoben? Oh. Du und deine Freunde?
2: Ist Holgi? Kannst du die Zukunft vorhersagen?
3: Ah, Jaro auch kann Zukunft vorhersagen. Seht ihr den unabgeschlossenen Mercedes da im Parklücke?
1: Deine Vorhersagen sind polizeilich bekannt, Jaro.
0: Jedenfalls nachts wache ich auf und spüre dann wieder dieses Leuchten.
1: Vergessen, die Nachttischlampe auszuknipsen.
0: Diesel! So ein inneres Leuchten, so als ob jemand zu mir sprechen will.
2: Vielleicht wollen die Toten zu dir Kontakt aufnehmen, Holgi.
1: Wie der Name Tote schon sagt, nehmen die Kollegen zu niemandem mehr Kontakt auf. Und wenn, dann ganz bestimmt nicht zu einem angeschwulten Studi.
0: Und dann ist es plötzlich wieder weg, das Leuchten.
2: Ist bestimmt eine tolle Erfahrung, Holgi.
0: Und dann ist es wieder da, plötzlich dieses Leuchten und dann ist es wieder weg, das Leuchten.
1: Das war ja heute wieder extrem witzig. Ich habe keine Sekunde bereut.

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Noch einmal voll von Träumen sein, sich aus der Enge hier befreien. 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

0: Firma.
1: Liebe, Intrigen, Portokosten.
0: Schicksale rund um das Wirtschaftsimperium des Fritz F. Niedmeier.
2: Was ist? Wirkt die Narkose?
3: Ich hab ihn voll gepumpt. Ich weiß es nicht. Testen Sie doch mal.
2: Moment. Boah. Mann, das war ja wohl noch nichts. Weniger Sauerstoff. Dann werden die immer so schön beduselt.
3: Ja, ist in Ordnung, Chef. Ich mach sofort.
2: Ja, können wir jetzt endlich anfangen?
3: Einfach bin ich sicher.
1: Fritz F. Niedmeier ist am Hinterteil verletzt in die Övelgönner Charité eingeliefert worden. Im OP wird indes eine Notoperation durchgeführt und vor dem Saal sitzen die nahen Angehörigen des Firmeninhabers und warten gespannt auf den Ausgang der Operation.
4: Herr Schrage, muss das sein? Wir sind alle aufgeregt, aber das ist noch lange kein Grund, hier den Flur voll zu machen. Nehmen Sie sich doch zusammen, Herr Schrage.
5: Entschuldigung, Frau Graumann, tut mir leid.
6: Da liegt er nun und wir können gar nichts für ihn tun.
4: Wenn wir das hinter uns haben, dann fangen wir alle nochmal ganz von vorne an, Frau Direktor. Dies sollten wir alle als einen Wink des Schicksals verstehen. Buhu, der arme Herr Direktor. Gestern war noch so gut beieinander und jetzt. Buhu, buhu.
1: Während die Angehörigen des Fritz F. Niedmeier in der Not wieder zusammenfinden, spielen sich im Operationssaal dramatische Szenen ab.
2: Verdammt nochmal! Das Sägeblatt ist stumpf. Seit Wochen gibt es in diesem Raum keine scharfe Säge mehr und niemand fühlt sich dafür verantwortlich. Verdammt!
3: Chef?
2: Ja?
3: Herzstillstand. Was machen wir jetzt?
2: Dann lasst es doch stehen, verdammt nochmal! Ich habe auch noch andere Sachen zu tun. Saftladen! Ich habe keine Lust mehr. Macht doch eure verdammten Operationen alleine! Sind Sie die Angehörigen?
4: Ja, sagen Sie um Gottes Willen, was los ist.
2: Wir wollten, konnten nichts mehr für ihn tun.
6: Oh, heißt das, er ist tot.
2: Was soll das denn sonst heißen, blöde Kuh? Entschuldigen Sie mich, ich habe zu tun.
1: Brüsk wendet sich der Chefarzt ab und lässt seine völlig verzweifelte Restfirma mit ihrem Schmerz alleine. Doch plötzlich hören sie einige Zimmer weiter die Stimme. Ja, es ist die Stimme von Fritz F. Niedmeier. Wie ist das möglich? Die Firmenmitglieder hasten über den Flur und öffnen einen Raum, der mit Putzmitteln fast völlig zugestellt ist. Dort liegt Fritz F. Niedmeier. Über ihn hat sich der Chefarzt gebeugt und schüttelt ihn.
2: Sie sagen mir jetzt sofort, in welcher Krankenkasse Sie sind. Ich habe noch ganz andere Möglichkeiten, das herauszubekommen. Moment.
7: Was wollen Sie mit der Spritze, Mann? Lassen Sie das sein.
2: Den Namen Ihrer Krankenkasse oder ich mache Sie fertig.
7: Aber ich weiß doch nicht. Lassen Sie das doch
2: sofort
7: sein.
2: Sofort.
4: Lassen Sie sofort den Mann in Ruhe. Sonst...

0: bei Frieda und Anneliese.
1: Noru, Schatz, haben die ganzen Tannen vorne im Garten abgesägt.
2: Die, die Wilfried noch gepflanzt hatte?
1: Die Kirschbäume auch, alles ratzekal weg.
2: Wilfried ist gerade 2 Wochen in Füchtenschnee daheim. Schon wird alles abgeholzt.
1: Und was mochte der die Schattenmorellen immer so gern?
2: Und die Tannenzapfen? Was war Wilfried da immer hinterher?
1: Hat er für die ganze Nachbarschaft Christbaumschmuck draus gebastelt.
2: Einfach mit Felgensilber übergesprüht. Was sah das immer festlich aus?
1: Ja.
2: Wir hatten auch 63 Stück davon jedes Weihnachten an Baum hängen.
1: Oh. Ja, nur alles abgeholzt. Dabei ist Wilfried gerade mal 2 Wochen in Heim.
2: Wilfried ist doch erst 58 und kann doch auch noch alles. Hat doch im Sommer noch die ganzen Gräben ausgemäht und nu so plötzlich ins Heim?
1: Ja, sie passte das ja schon lange nicht mehr, dass Wilfried da immer noch rumlief in der Wohnung.
2: 2. Ehe, ja. Solche, die schielen bloß nach den Besitz.
1: Ja, und dann hatte sie ihn ja kaputt schreiben lassen und weg damit ins Füchtenschnieder-Siechenheim.
2: Kaputt schreiben lassen? Geht das denn so einfach?
1: Sie sagen ja, sie hätte ihn schon monatelang Benzin in den Kaffee getan. Wilfried, der wackelt hier auch die letzte Zeit immer so komisch mit dem Kopf.
2: Bestimmt das billige Benzin, wie solche ebenso sind.
1: Du, das weiß ich nicht, Frieda. Jedenfalls konnte er zuletzt kaum noch was sagen. Ja, und als es soweit war, weg damit.
2: Und was wollen sie da jetzt mitmachen? Mit die Fläche, wo die Tannen und die Obstbäume waren?
1: Behindertenparkplätze, 20 Stück.
2: Gerade wo sie den einzigen Behinderten ins Heim gebracht haben?
1: Ja, gibt Zuschüsse für von der Gemeinde, weil die welche nachweisen müssen. Ja, und in 3 Jahren wird das Pflaster wieder rausgerissen. Da gibt's dann eine Entsiegelungsprämie für, Rasen rein und fertig.
2: Und Wilfried?
1: Ja, von denen hat sie sich ja scheiden lassen, schon vor Monaten. Der soll jetzt so einen alten Däubel aus dem Heim heiraten.
2: Wozu das denn?
1: Ja, dann holt sie ihn wieder raus. Er ist ja jetzt nicht mehr mit ihr verwandt. Und dann kassiert sie Pflegegeld von Staat.
2: Oh, was doch eine Schweinerei. So, Noru, Schatz, die richten den Staat regelrecht zugrunde.

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2: Du, Mama, ich habe ja jetzt auch einen Freund. Sag mal, wie ist das eigentlich, wenn man sich so richtig lieb hat und alles Mögliche miteinander machen möchte? So wirklich alles.
1: Das ist ziemlich bescheuert. Mein Mädchen haben, tun, sollen sein. Und außerdem bin ich gar nicht Mama. Setz gefälligst deine Brille auf, die war teuer genug haben sollen sein. Jetzt gehen wir aber erstmal Bier aus dem Keller holen. Und 12 Eckstein, hast du mich verstanden, haben sollen sein, tun, können, machen sollen?
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0: tut mir auch sehr leid für Ihre Oberweite, aber Gesetz ist Gesetz.
1: Ja, aber Sie können doch... Sie können das doch nicht einfach tun, meine teuren Silikonimplantate rausnehmen. Das ist Diebstahl.
0: Wirklich, sorry, Frau Anderson, es handelt sich um eine ganz normale Zwangsabgabe. Hä? Unser Land braucht einfach den Rohstoff dringend für die biologische Kriegsführung und für die Fensterindustrie.
1: Ja, und was ist mit Silicon Valley? Ist denn da nichts zu holen?
0: Gegenfrage, haben Sie auch Hirnimplantate, Frau Pamela?
1: Selbstverständlich. Ja, und was ist mit den anderen Frauen? Britney Spears, Ivana Trump und all diese Schauspielerinnen zum Beispiel, die aus den Ross-Meyer-Filmen?
0: Na, irgendwo müssen wir ja mal anfangen.
2: Das war aus der Reihe Große Momente der Weltgeschichte. Die Silikonverknappung zwingt die amerikanische Regierung zur Zwangsentnahme von Brustimplantaten von öffentlichen Personen. Los Angeles, Dezember 1999, kurz vor der ersten Fensterdichtungskrise.

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0: Ja, was denn los?
1: Du, ich finde, du bist echt älter geworden.
0: Wieso denn das?
1: Nur wegen deinen Haaren. Deine Haare, die sind so grau geworden, so grey.
0: Ja. Na ja, denn das mich eben ab heute Mr. Grey nennen, ja?
1: Oder wie wär's mit Earl Grey?

0: was schenkst du mir eigentlich dieses Jahr?
1: Was?
0: Na, zu Xmas, was du mir da schenkst.
1: Nix. Wieso? Wir hatten doch so ausgemacht, dass wir uns nix schenken. Or did I get something in the wrong ear, ha? Huh?
0: Nee, klar, du, stimmt. Das haben wir so gesagt, ja.
1: Na siehst du, ist doch okay.
0: Ja, aber wir haben es eben auch nur so gesagt, ja. Aber doch nicht gemeint, du.
1: Wie gesagt und nicht gemeint.
0: Naja, das sagt man doch so, um den Druck vom anderen zu nehmen. Und man geht dann natürlich schon noch los und kaufen was, ja.
1: Aber das ist doch irgendwie auch total bescheuert, oder?
0: Stimmt, ja.
1: Ja, und jetzt so irgendwie?
0: Weiß nicht.
1: Hast du etwa ein Geschenk für mich so?
0: Na klaro. Hier.
1: Ey, geil. Supi. Das ist ja eine Waterpipe, du.
0: Ja, klar. Ich dachte, eine Wasserpfeife, da kannst du was mit anfangen.
1: Na, loben kann ich. Und weißt du was? Ich schenke dir jetzt einfach das hier.
0: Das?
1: Ja.
0: Oh, echt? Oh, das ist ja super. Du, das ist eine Wasserpfeife, ne?
1: Ja.
0: Wie bist du darauf gekommen? Wann hast du die noch besorgt? Echt supi, du.
1: Ja, und weißt du was?
0: Nö, weiß ich nicht.
1: Wir haben uns halt gar nicht gestritten.
0: Stimmt.
1: Ist das nicht supi, so am heiligen Abend, so holy evening?
0: Ja, echt, du.
1: No Stress, du.
0: Ja. Du, Merry Xmas, du.
1: Ja. Ja, zu dir auch so Merry Xmas, ne?
0: Aber so ein echtes Geschenk war das ja nicht von dir, ne?
2: Ach ja? Kein echtes Geschenk? Es zählt wohl nur, wenn man im Laden war und Geld dafür bezahlt hat, oder was?
3: Nein, das nicht. Aber das ist mir doch total schnuppe. Aber du hättest es ja wenigstens mal einpacken können, ja?
2: Ach nee, wie denn? Und wann? Wenn ich das kurz vorher von dir gekriegt habe? Du Scherzkeks!
0: Apropos einpacken. Ja. Baust du uns noch ein?
1: Loken, aber Loken!

0: reiten für Freiheit und Gerechtigkeit. Die drei Musketiere. Heute
1: die Aufnahme.
2: Die drei Musketiere im Namen des Königs, was gibt es?
3: Notaufnahme Lager Gießen, Müller, guten Tag. Wie Sie sicherlich der Presse entnommen haben, gibt es momentan eine Schwemme von DDR-Flüchtlingen. Ich wollte Sie da mal fragen, ob Sie vielleicht ein paar davon aufnehmen könnten.
2: Moment. Hey, Potos? Potos, hat er das Tonbandgerät repariert?
4: Ja, gestern!
2: Hören Sie? Gut.
3: Ja.
2: Wir können Sie aufnehmen. Was wollen die denn singen?
1: Das Musketierbuch aus dem Fackelträger Verlag geht für diese Folge heute an Matthias Taddix, Junkerweg 2, 2943 Esens.

0: Der kleine Tierfreund.
1: Nicht mehr lange, liebe Zuhörer, und die 80er Jahre sind vorüber. Ein bewegendes Jahrzehnt, in dem sich viel verändert hat für unsere Freunde, die Tiere. Tschernobyl hat gezeigt, dass man der modernen Zivilisation nicht durch Flucht in die Idylle des Landlebens entkommen kann. Im Gegenteil, während das Rentier in der arktischen Einsamkeit total verstrahlt ist, lacht sich die Wanderratte in unseren Städten ins Fäustchen. Doch allzu oft sind wir Menschen die alleinigen Leidtragenden. Noch bis Mitte der 80er Jahre tauschten Mann und Maus morgens vielsagende Blicke aus, wenn sie ihre Lagerstadt verließen. Heute sitzt der ehedem promiskuitive Mann mit sehnsüchtigem Blick vor Mausekräfig und starrt gebannt auf den rammelnden Mäuserich. Sogenannte autonome Tierschützer überfielen in den 80ern Pelztierfarmen und Versuchslabore, öffneten die Käfige und überließen die Insassen ihrem ungewissen Schicksal. Wie oft haben in den letzten Jahren Kaninchen bei mir geklingelt und um Zigaretten gebettelt? Wie viel Katzen mit einer Sonde im Kopf streunen wohl durch unsere Wälder auf der verzweifelten Suche nach ihrer Oberleitung? In einer aufsehenerregenden Bundestagsdebatte vor 2 Jahren wurde beschlossen, dass man Tiere nicht mehr einfach so um die Ecke bringen darf. Eine verhängnisvolle Neuerung in der Tiergesetzgebung der 80er Jahre. Genauso wie nach Einführung des Mordparagraphen in grauer Vorzeit Ehegatten nicht mehr schmerzlos durch einen sauberen Blattschuss an die Seite geräumt werden dürfen, heißt es jetzt auch für die Tiere Abschied nehmen vom handwerklich sauber ausgeführten Tod. Wie beim Menschen muss jetzt sogar beim überflüssigen Yorkshire Terrier ein Unfall im Haushalt vorgetäuscht werden. Das neue Tierschutzgesetz zwingt uns Tierfreunde zu grotesken Handlungen. Seinerzeit legte ich dem von mir erdrosselten Wellensittich sogar einen Abschiedsbrief in den Käfig, um ungeschoren davonzukommen. Im vergangenen Jahrzehnt hat sich das Tier emanzipiert von seiner Rolle als Prügelknabe der Familie. Dafür werden die Belger wieder öfter verwelkt. Sie sehen, liebe Zuhörer, alles hat seine 2 Seiten, auch im Tierreich. Darum sind wohl die Tiere am besten dran, deren Art im Zuge der Abrüstung ganz aufgelöst wurde. Den letzten versprengten Individuen geht's in den 90ern an den Kragen. Guten Rutsch wünscht der kleine Tierfreund.
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0: Der Äther. Unendliche Weiten. Dies sind die Abenteuer der FF Enterprise, die mit ihrer 90 Mann starken Besatzung unterwegs ist, um neue Welten zu erforschen, neues Leben und neue Zivilisationen. Viele Lichtjahre von der Realität entfernt dringt die FF Enterprise in Galaxien vor, die nie ein Mensch zuvor gehört hat.
1: Sonne, Sand und heiße Ohren. Oder flotte Teenies in engen Bikinis.

0: Gut, Spock, gut gemacht.
1: Ja.
0: Sehr gut.
1: Ja, ist ein echt tolles Türmchen, Spock. Also jetzt hört doch mal auf mit eurer blöden Sandburg. Jetzt mal, pack mal Eimer und Schippe weg, ey. Wir sind nämlich nur deshalb an den Strand gekommen.
2: Da, guck dir mal die dotte Schnuckelschnecke an. Da ankommt du.
3: Boah. Das ist doch nicht möglich. Habe ich plötzlich Halluzinationen?
2: Nee, du, an der ist alles echt, ey. Oh, los, Kock, schnell, baggern, ey. Baggern.
4: Hallo, Fräulein. Hey, hallo, Sie.
5: Ja, was ist denn? Kennen wir uns denn?
4: Nein, in diesem Universum sind wir uns noch nie begegnet.
1: Sag mal, wie heißt du denn, ey?
5: Ich bin die Gabi.
1: Ach.
5: Aber ihr könnt auch einfach Gabriele zu mir sagen.
1: Oh ja.
5: Und wer seid ihr?
4: Naja, das ist schwer zu verstehen. Ich bin Captain James T. Kirk vom Raumschiff Enterprise. Und diese Männer gehören zu meiner Mannschaft.
1: Ja,
4: wir sind nicht wirklich hier, wir kommen aus der Zukunft.
5: Ja, die Masche kenne ich. Aber bist du wirklich ein Captain? Hast du vielleicht eine eigene Yacht oder sowas?
1: Nee, nur ein Raumschiff.
4: Privateigentum bist du es nicht, aber ich bin der Captain.
5: Ach so, das gehört dir nicht mal. Naja, und was macht ihr da so den ganzen Tag?
4: Wir haben etwa 1000 Planeten besiedelt.
5: Ja, ich war letzten Sommer auch mit Interrail weg. Und oh, wer bist du mit den verschärften Ohren, hä?
1: Das ist unser Mr. Spock, Wissenschaftsoffizier.
4: Spock ist mein bester Offizier und mein Freund.
5: Aha, so welche seid ihr also. Ich sag's ja immer, es gibt keine richtigen Männer mehr hier am Strand.
6: So, Jungs, da bin ich wieder. Hier ist Spock, dein Jägermeister. Kirk, deine Bildzeitung.
5: Oh, hallo, wer bist du denn?
6: Ach, Hallöchen. Du, ich bin der Bottrop-Menno, Hausmeister aus Berufung.
5: Hausmeister?
6: Ja.
5: Oh, das hört sich ja spannend an.
6: Worauf du aber auch einen lassen kannst, Baby. Du, ich sag mal eins, wenn du Lust hast, ja, dann zeig ich dir mal meine Werkzeugsammlung bei dir im Hotelzimmer. Oh, hä?
5: Das fände ich ja aufregend.
6: Ja, dann folge mal dem Meister, Schätzchen.
5: Oh, ja.
6: Bis morgen dann, Jungs. Ja. Oder auch übermorgen.
4: Ja. Das ist zu mir.
1: Ah ja, die Hausmeister kriegen halt jede rum, ey.

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1: Moin. Jeder Zoo nutzt die WM, um mit einem eigenen Orakelvieh Leute anzulocken. In Münster lutscht ein Ameisenbär Mehlwürmer aus verschiedenen Pullen. In Köln kackt ein Elefant und in Niedersachsen haben wir die ostfriesische Ziege Annika, die Ergebnisse vorhersagt. Alle Viecher können aber nur Sieg, Niederlage und Unentschieden. Manche sogar bloß zwei Sachen. An welche Flagge des Landes sie dran pinkeln, das verliert. Annika hatte sogar die Flagge von Curaçao weggeschleudert. Das war schon sehr nah an dem 7:1 Ergebnis. Mein Vorschlag ist, wir nehmen unseren schwarz-roten Regierungszoo als WM-Orakel für die Deutschlandspiele. Wenn die Truppe an einem Tag vom Deutschlandspiel was zustande bringt, außer Gespräche, dann bedeutet das Sieg. Wenn wieder bloß Gelaber ist, dann Niederlage. Wenn weder Merz noch Bärbel Baas an dem Spieltag totalen Blödsinn reden, immerhin unentschieden. Dieses Orakel könnte nah an dem herankommen, was Statistiker für die WM vorhergesagt haben. Größter Favorit für den Titel ist Argentinien. Deutschlands Aussicht auf den Titel sind 5,4%. Immerhin über die 5%-Hürde gekommen. Munter bleiben.

Auszug aus der Bundespatentschrift Nummer 237-482 Klasse 63H Gruppe 12M. Über die künstliche Herstellung von Lebensmitteln, ausgegeben am 12.06.1982. Das Patent bezieht sich auf die Verwertung und Weiterverarbeitung von Tiermaterial aus Verkehrsunfällen und Tierheimen. Im Einzelnen werden folgende Bestandteile geschützt. Der Ganzkörperschredder Elmar 35, siehe beiliegende Grafik. Das Panadeverfahren 35C, siehe auch Bundesinformationsblatt 127, Seite 1067 folgende. Und die Portionierungsmaschine Bluebo 16. Das Verfahren im Einzelnen. Das angelieferte Leichenmaterial aus Abdeckereien von Straßenwachten und aus den tierärztlichen Entsorgungsbereichen wird in den Elmar 35 gekippt und in Streichholzschachtelgröße geschreddert bzw. verklebt mit Hilfe des Gewerbeklebers Corpex 2000. Danach gelangen die Portionsstücke in den Panadebottich, wo sie nach dem 35C-Verfahren, das heißt die Sägespan-Kaltleim-Technik, mit einem braunen Überzug versehen werden. Jeweils 6 Stück werden dann vom Bluebo 16 in einen Karton verpackt und gelangen zur Auslieferung. Für das hier patentierte Produkt ist Titelschutz für folgende Namen beantragt worden: Zombie McNuggets, Leichen-Crossies, Urnen-Frosties und kleine Sargo-Happen.

0: Moment tut sich gerade nicht so viel. Hans-Werner Brunks, ich denke, dass wir mal unseren Outdoor-Korrespondenten Jan Hannemann rufen.
1: Ja, dann hau doch mal rein, du. Komm.
2: Ich rufe Jan Hannemann!
3: Ja, nicht so laut.
2: Ja. Jan Hannemann! Hier ist das Frühstücksradio! Hallo!
3: Ja, wo steckt das Sackgesicht denn schon wieder?
4: Schon gut. Hallo, Frühstücksradio.
3: Ah, ja,
4: hier meldet sich Jan Hannemann mit einem Stimmungsbericht aus Burg Wedel bei Hannover. Und hier ist heute alles etwas anders als sonst wo im Land.
2: Ja und? Kannst du uns mal erklären, warum? Verdammt, wir warten noch mal. Jan Hannemann, was ist denn los?
4: Nun, Pavian Meyer zu Brochterbeck. Hier in Burg Wedel hat man sich entschlossen, auch bei dieser Bundestagswahl konservativ zu verfahren. Das heißt, hier sind die Wahllokale von 8 bis 18 Uhr, wie einst üblich, geöffnet. Und das stößt nicht bei allen hier auf Gegenliebe.
3: Ja und? Ja, gut, Jan Hannemann, aber warum denn nicht? Ich meine, warum stößt es nicht bei allen auf Gegenliebe? Mein Gott, rede doch, Junge.
4: Nun, ich hatte schon befürchtet, dass Sie mich das fragen, Hans-Werner Brunks, aber leider muss ich bei der Antwort passen. Es war ein rein subjektiver Eindruck von mir, wenn Sie verstehen, was ich meine.
2: Aha. Nein, verstehe ich nicht. Verdammt nochmal, Brunks.
3: Ja.
2: Muss man denn alles alleine machen? Müssen wir denn gleich nochmal raus?
3: Ich
2: wir alten Recken, damit der Hörer was Anständiges zu hören kriegt?
3: Beruhig dich
2: mein Gott, der Jan Hannemann, das war doch so ein Outdoor-Spezialist. Was waren die Leute froh, dass die Jan Hannemann damals...

0: Mexiko!
1: Das gibt es doch gar nicht! Das denkst du dir bestimmt alles nur aus, um uns zu nerven!
0: Mann, leider gar nicht. Ich nehme es von Les Humphreysingers. Ed!
2: Mexiko, schönes Land, Heimat von vieles illegales Arbeiter. Jaro fühlt sich wie zu Hause.
1: Bist du blöd? Glaubst du etwa, die Amis kommen hier heimlich über die Grenze, um zu malochen? Die Sombrero-Brüder machen alle rüber. Ganze Landstriche sind hier entvölkert.
0: Das war die Völkerwanderung. Stimmt, Kalle? Das hatten wir nämlich mal in Gesi.
2: Wenn Frauen zu viel wissen.
0: Da sind nämlich die Mestizen und die Azteken, ne? Also die sind da nämlich, jedenfalls so rumgewandert.
1: Ja, genau. Zum Popocatépetl. Mitten durch die Sierra Nevada.
0: Ja, genau. Das meinte ich.
1: Toll, Gisela. Das nenne ich profundes Wissen. Du hättest bei den alten Azteken bestimmt den Wissenschaftsminister abgegeben.
0: Ja, wenn die so eine Frauenquote hatten, bestimmt. Und dann hättest du da gesessen in meinem Wissenschaftsministerium mitten auf dem Popocatépetl.
2: Schönes Bild, Gisela. Mit dir ist die Bildung eben Popocatépetl. Am Arsch.

0: Firma.
1: Liebe, Intrigen, Portokosten.
2: Schicksale rund um das Wirtschaftsimperium des Fritz F. Niedmeier.
3: Rücksturz zur Erde.
1: Endlich ist es gelungen, das Raumschiff, in dem sich die ganze Firmenmannschaft befindet, wieder auf Kurs Richtung Erde zu bringen. Aber es landet nicht auf der Erde, sondern mitten im Wasser.
4: Feuermann, hätten Sie nicht ein bisschen besser zielen können? Jetzt sind wir ja wohl voll ins Wasser gefahren, was?
3: Um den Ort mache ich mir eigentlich die wenigsten Sorgen. Die Zeit ist das Problem.
4: Die Zeit? Wieso, was ist mit der Zeit? Es ist jetzt genau 22.30 Uhr.
3: Naja, also wir können ja schlecht hier drin bleiben, bis das Ding untergeht. Also alle Mann raus.
4: Na gut.
1: Kaum aus der Kapsel geklettert, trauen alle Beteiligten ihren Augen kaum. Um sie herum ist nur die tosende See, soweit das Auge reicht. Am fernen Horizont schwimmt zur Auflockerung hin und wieder mal ein Eisberg vorbei.
5: Ah, Chef, ich will Sie ja nicht kritisieren, aber so ungemütlich fand ich es im Weltall eigentlich gar nicht. Also.
4: Was sollten wir denn im Weltall? Sagen Sie mir mal, was sollten wir im Weltall? Schließlich sind wir eine Firma, die ständig innovative Produkte auf den Markt bringt. Und an wen sollten wir die da oben verkaufen, ne?
5: Verstehe, aber an wen sollen wir hier die verkaufen, ja? Vielleicht an die Pinguine da drüben?
4: Ach, Schare, das lassen Sie mal Zarkowskis Sorge sein. Der ist für den Vertrieb zuständig. Lassen Sie sich lieber mal ein neues Produkt einfallen. Und Sie, Frau Jaumann, sehen Sie zu, dass wir hier irgendwie sowas wie ein Wassertaxi kriegen oder sowas. Wir haben zu tun. Wir können es uns nicht leisten, hier einen Badeurlaub zu machen. Und außerdem ist es schweinekalt hier.
3: In Ordnung, Herr Niedmeier. Ach, sagen Sie, dürfte es vielleicht auch ein Luxusdampfer sein?
4: Ja, in Jottes Namen, von mir aus auch das, was Sie am schnellsten auftreiben können.
3: Okay, okay, dann nehmen wir den. Hallo, Kapitän, halten Sie doch mal an.
1: Mit quietschenden Schiffsschrauben kommt der Luxusliner zum Stehen. Und bereits wenige Augenblick später klettern unsere Abenteurer auf Strickleitern an Deck des Schiffes, auf dem gerade eine rauschende Ballnacht stattfindet.
6: Na prima, mir erscheint, wir kommen genau richtig. Hier ist ja wohl so eine Art Maskenball im vollen Gange. Die sehen ja alle aus wie vor 50, 60 Jahren.
3: Na, ich weiß nicht, ob das ein Maskenball ist oder ob nicht wirklich das Raumzeitkontinuum etwas durcheinander geraten ist.
5: Bitte, was faseln Sie da eigentlich die ganze Zeit von Raumzeitkontinuum, Frau Graumann?
3: Ach, Herr Strage, Sie kennen das doch. Wir sind doch mit mehrfacher Lichtgeschwindigkeit geflogen. Und naja, ganz recht hatte der gute Einstein ja nicht. Aber irgendwas ist da schon dran an dem, was der sich ausgedacht hat.
5: Soll das etwa heißen, wir haben sowas wie eine Zeitreise gemacht?
3: Naja, könnte ja immerhin möglich sein.
6: Hey, kommt doch mal schnell her. Mann, kommt doch, guck mal, was hier auf den Rettungsring steht.
4: Moment mal, was steht denn da? Na, lies doch mal einer vor, ich hab meine Lesebrille nicht auf.
7: Das Schiff, mit dem wir fahren, heißt Titanic.
3: Titanic? Titanic.
1: Titanic? Mit dem Schiff war doch mal irgendwas. Wissen Sie noch was? Nein? Dann gehen Sie auf keinen Fall unter bis zur nächsten Folge von Die Firma.

0: bei Frieda und Anneliese.
1: Ach, der Frühling, das ist immer so eine traurige Zeit, wo ich mein Testament umschreibe.
2: Jedes Jahr schreibst du das neu? Bei dir gibt's doch nichts zu holen.
1: Oh, die herrlichen Ländereien, die wir mal hatten, das will alles geregelt sein, damit später kein Streit herrscht zwischen den Erben.
2: Huch, wie viel sind's denn?
1: Ich und Reinhard.
2: So, du erbst von dir selber auch. Das ist ja ein hochinteressanter Präzedenzfall.
1: Sollte ich als Einzige leer ausgehen, wo ich doch das ganze Vermögen erwirtschaftet habe?
2: Du hast gar nichts erwirtschaftet. Du hast es durchgebracht.
1: Wenn auch, es ist noch viel da. Das Haus und umzu.
2: Die Baracke und der Bürgersteig. Den Garten haben Niewöhners doch schon lange.
1: Den halben.
2: Das macht jetzt genau wie viel pro Erbteil?
1: Ich kriege das Haus und den Bürgersteig und Reinhard...
2: Kriegt Anita.
1: Die hat er doch sowieso an den Hacken. Nein, nein. Reinhard erbt dies Jahr mein Jersey-Kleid mit den Chiffonkragen und die Gummistiefel.
2: Reinhard, die Finanzamtstucke. Der wird sich freuen.
1: Letztes Jahr habe ich ihm alle Einmachgläser Mischfrucht aus den Jahrgängen 63, 64 vermacht.
2: Lecker. Bei uns kriegt ja unseren Dieter alles.
1: Allein von Heinz Lehrgut kann sich Dieter doch eine Lüttke-Existenz aufbauen.
2: Was? Auf Schnapsflaschen ist gar kein Pfand.
1: Guck, ich dachte, Heinz trinkt nicht.
2: Tut er auch nicht. Bloß wenn, dann aber richtig. Außerdem haben wir so viele Ländereien, du, die Außengrenzen allein, das ist ja ein Tagesritt.
1: Auf was, auf eine tote Ziege, oh, oder was?
2: Schweig du doch ganz stille, du, mit deinem halben Bürgersteig. Sag mal, kriegen die Langenbecker denn auch noch was ab von deinem Erbe?
1: Wer weiß, ob die meinen Tod überhaupt erleben, so gewalttätig wie die untereinander sind.
2: Ja, das stimmt. Vor den Erben kommt das Sterben. Das ist ja das Elend.
1: Leben ist seliger denn geben.

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0: Spezialprodukt.
1: Ja, in die Hände gespuckt hat auch Horst Fredo Bruchhagen aus Dunen. Eine ganz außergewöhnliche Aktion im Dienste des deutschen Schlagers führt ihn auch heute zu uns. Welcher nämlich, Herr Bruchhagen?
2: Ja, ich nehme an, Sie meinen meine Aktionstage.
1: Ja, genau. Herr Bruchhagen macht nämlich Aktionstage in seinem eigenen PKW. Ja, und damit haben Sie im letzten Jahr schon einmal für Furore gesorgt, nicht?
2: Naja, im letzten Herbst, da waren die Aktionstage Heavy Hammer. Aha. Und die waren so ein Erfolg gewesen, da habe ich mir gedacht, das machst du nochmal. Und da habe ich mir eben was Besonderes einfallen lassen.
1: In was für einem Auto findet das statt? Das interessiert die Leute draußen. Ist das ein Kombi oder ist das ein Bulli?
2: Ja, also die Marke kann ich hier nicht sagen, wegen der anderen Vertragspartner.
1: Ja,
2: das müssen Sie verstehen.
1: Ja,
2: ne?
1: Klar,
2: ne?
1: Keine Schleife.
2: Auf jeden Fall ein deutsches Fabrikat, Baujahr 74, 160 gelaufen, Schalensitze und drinnen habe ich eine 2000 Watt Sinusanlage mit CD und Auto Reverse.
1: Oh ja. Und wie kann man denn nun an Ihren Aktionstagen teilnehmen, Herr Bruchhagen?
2: Ja, fand ich ja gut, dass Sie sich hier als Kontaktstelle zur Verfügung gestellt haben. Da können die Leute hier an Radio FFN, Geheimnis Deutscher Schlager, schreiben und sich einen Schlager wünschen, den sie dann bei mir im Auto hören wollen. Ich rufe die dann zurück und mache mit denen Termin aus, wann wir uns treffen. Ja, und an dem Tag hole ich die dann von zu Hause ab mit meinem Scirocco und dann können die sich ihren Schlager anhören.
1: Ja, und wer bezahlt sowas dann?
2: Ja, also das ist eine ABM-Stelle. Die ist teilfinanziert.
1: Ah, ja.
2: Die Teilnehmer, die zahlen nur noch 5 Mark und den Rest meine Vertragspartner.
1: Ja, und ich sehe schon viele Aufnäher mit Schriftzügen auf ihrem Pullover. Aber sagen Sie mal, Herr Bruchhagen, was passiert denn nach dem Bodenstempel?
2: Ja, da setze ich sie dann wieder ab, ne?
1: Aha.
2: Dann fahre ich zum nächsten, muss ich ja.
1: Ja, ja. Und aber...
2: Also wenn das Lied meinetwegen 3,18 lang ist, dann muss der bei 3,19 draußen sein.
1: Ach ja.
2: Ja, aber die meisten finden das auch ganz okay, ne?
1: Heute durften Sie sich bei uns einen Schlager wünschen. Wir haben ihn schon am Anfang gehört. Welcher ist es denn? Sagen Sie vielleicht selber an.
2: Ja, das ist Geiers Sturzflug mit Bruttosozialprodukt. Der wird ja so selten gespielt, ne?
1: Ja, gut. Ich danke Ihnen erstmal, Horst Fredo Bruchhagen,
2: ja,
1: und viel Erfolg bei Ihrer Aktionswoche, ne?
2: Sirene dröhnt.
3: Jörg!
1: Ja?
3: Schleppen Sie gerade Scirocco ab!
1: Ja.
3: Ist das deiner?
1: Nee, du! Nein, meiner ist es nicht!
2: Scheiße, Mensch, das darf doch nicht wahr sein und meine ganze Anlage ist da drin. Wie komme ich jetzt nach Hause?
1: Herr Bruchhagen! Herr Bruchhagen, vielleicht könnte ich Sie! Herr Bruchhagen! Herr Bruchhagen!

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1: Aus der Reihe Große Momente der Weltgeschichte hörten Sie heute der erste Sturz des Stuntman Colt Seavers, 8. März 1951, Kalifornien, USA.

0: Hier ist Willi Deutschmann.
1: Aus dem Bild, du Riesenkrake, sag ich noch. Deutschland gegen die Tschechei, ne? Und wer fummelt da mit seinen Fangarmen vor das Fernsehgerät rum? Brocken!

mit dem magischen Auge. Und nun zerstört mir das menschliche Mittelgebirge auch noch den Schaub Lorenz. Just als unsere die Rest-Tschechei überfallen. Ich weiß nicht, was ich getan hätte, wenn ich einen Granatwerfer am Sessel zu stehen getan hätte. Ne? Den schwammeligen Fürst hättest du mit den Spachteln von der Wände kratzen tun und dann nochmal mit dem 100er Schleifpapier nass hinterher. Als ob ich das geahnt hätte, springt der Saurier mit einem Satz durch das zuhe Fenster und ist seitdem wie weggeputzt, ne? Weit kann ich aber nicht gekommen sein mit die blutende Hackfresse von den Fernsehscherben alles, ne? Und wenn die fette Maschine nicht jede Stunde was in den Magen kriegt, bricht alle zusammen. Seit 3 Tagen begucke ich mich das hier schon in der Umgebung. Wie erst die Blumen weggefressen sind, die ganze Rinde von den Bäumen genagt, in der Nachbarschaft alle Müllcontainers ratzeputz leer gefressen. Und jetzt heute Morgen habe ich eine abgedachte Katzengrippe in den Garten gefunden, angetan. Lange hält der Saurier das nicht mehr aus in der Wildnis. Dann kommt ihn wieder angekrochen. Aber da kann sie sich aber mal ganz warm anziehen. Mir mit den Aschenbechern den Schaub Lorenz kaputt schmeißen. Höchststrafe heißt das. Vollstreckt wird sofort, meine Meinung, auf Deutsch gesagt.

0: 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Die drei Musketiere. Heute
1: im Freibad.
2: Also hört mal zu, ihr Vögel. Ihr braucht beim Baden die Hüte nicht aufzuhalten. Wir haben da den neuen Filter.
3: Will er uns foppen?
4: Bei allen. Ein Musketier geht nie ohne Hut.
5: Kommt, Musketiere, lasst uns diesem Unterdrücker das Maul stopfen.
1: Das war die 357. Folge der drei Musketiere. Sie hörten heute im Freibad.

0: Der kleine Tierfreund.
1: Pickety-wick, schallt es tief im Inneren des Mittelklassewagens. Erneut wurde aus Versehen beim Zuklappen der Haube ein Wachtelhahn im Motorraum eingesperrt. Pickety-gleich, versuchen wir den eingeschlossenen Hühnervogel zu trösten und nesteln an dem hochkomplexen Schließsystem des japanischen Fahrzeugs. Allein, es will nicht gelingen. Niemand weiß, liebe Tierfreunde, wie viel Wachtelhähne jährlich qualvoll ums Leben kommen, wenn sich gelbe Motorhauben für ewig über ihnen schließen. Angelockt von der innovativen Technik des mandeläugigen Mobils, treibt es den wissbegierigen Wachtelmann unter die Haube des Schlitzubishi. Mal schauen, wie der Japaner den Sechszylinder beatmet, denkt der Hahn und fliegt auf den Motorblock. Blechern scheppert die Klappe im gefiederten Ohr und es wird dunkel um unseren kleinen Mann. Längst ist deutlich geworden, dass die fernöstliche Automobilindustrie nicht nur unsere Arbeitsplätze bedroht, sondern auch den Wachtelbestand zähntet. Allerdings kann auch dem fisseligen Geflügel eine gewisse Mitschuld nicht abgesprochen werden. Denn wer sich den Schund gewordenen Ideen der japanoiden Produktküchen zuwendet, der kann auch durch sie umkommen. Mitteleuropäische Hohlbrüter, die sich nur einmal unverbindlich die Nistmöglichkeiten in einem Fieselrekorder ansahen, merkten schnell, dass die Klappe nur von außen leicht zu öffnen ist. So hat auch die Fauna schnell die Schattenseiten der vermeintlich günstigen Geräte aus Nippon erfahren müssen. Ich selbst habe jüngst erst einen heimischen Laubfrosch in einen Walkman eingesperrt und die Rückspultaste gedrückt. Ich hoffe, dass sich dadurch auch im Lurchbereich ein Bewusstsein für die Gefahren allzu leichtfertiger Japan-Importe bildet. Bis zum nächsten Mal. Ihr kleiner Tierfreund.

0: Und jetzt die Lemkes. Eine Familienserie in vielen Teilen mit Papa Grappa Lemke.
1: Hallo.
0: Mit Fernet Lemke. Das finde ich echt nicht gut. Mit Bianca Lemke.
2: Hab schon, Freund.
0: Und Mutter Lemke.
3: Ach, wie sehen meine Hände wieder aus?
0: Und jetzt viel Spaß mit den Lemkes.
3: Aus Versehen in den Müll getan. Und jetzt kommt Fernet im Hof nach, ob er noch da ist.
2: Ey, Mano!
4: Hey, Mama! Das finde ich eigentlich nicht gut. Aber der Papa war in der organischen Tonne und die Leute von der Müllabfuhr haben ihn nicht mitgenommen.
3: Juhu! Aber Papa, komm, Kinder, lass uns eine Dose Thunfisch aufmachen und feiern!
1: Aber mit Erbsen. Ja. Und dann werden wir machen. Schön.
2: Oh ja! Oh ja! Oh ja!
0: Freuen Sie sich auf die nächste Folge von Familie Lemke. 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

0: Mann, scheiße nochmal, oh, was habe ich denn da unten? Oh, scheiße, das zwiebelt.
1: Der dicke Göring sitzt auf einer Reißzwecke.
0: Die hast du doch da hingelegt, Goebbels, du Arschgesicht. Na, warte doch, wenn ich die kriege.
2: Hey, wer hat denn hier Himmler das Doof auf mein Heft gekrützelt?
1: Das war Göring.
0: Gar nicht, du blöde alte Petze, du.
1: Selber.
0: Und stink und so ist du auch, du Mopsgesicht, du.
2: Moment mal, jemand hat mein Negerkussbrötchen aufgefuttert.
3: Das war aus der Reihe Große Momente der Weltgeschichte, April 1944 im sogenannten Führerbunker. Die Auseinandersetzungen zwischen Hitlers Helfern verliefen auf weit geringerem Niveau als von den Historikern bislang vermutet.

0: ist der Boris nicht gerade auf dem Platz, am Trainieren. Ich versuche einfach mal, wie spät ist es jetzt eigentlich in Australien? Warum hole ich die noch aus dem Bett? Naja, mal gucken. Hallo? Ist da Australien? Yes? Ja, ja, den Bäcker hätte ich gerne gesprochen. Was? Wieso Brötchen? Nein, unseren Boris. Our Boris. Ja, den will ich doch. Ja, gut. Ja. Boris, bist du's? Ja, ja, pass mal auf. Ich wollte dich mal fragen, ob du nicht vielleicht Interesse hättest, bei uns Bundeskanzler zu werden. Ja, ich hab doch gehört, du interessierst dich gerade für Politik und willst sowieso bald mit dem Tennis aufhören. Naja, und ich meine, die Amerikaner, die hätten auch gerade einen Schauspieler als Präsident. Und ja, in der Tschechoslowakei, dieser Havel, das ist doch auch ein Schriftsteller, oder nicht? Ja. Ja, und in der DDR, da wollen sie jetzt vielleicht einen Dirigenten zum Staatsoberhaupt machen. Ja, da können wir uns doch nicht lumpen lassen, Boris, verstehst du? Ja. Ja, und der Bochtler als Kanzler bei uns, das wäre doch genau das Richtige, oder? Ja, ich meine, du hast doch auch schon für die Deutsche Bank gearbeitet und so und da... Was? Du warst sauer, als die Deutsche Bank deinen Werbevertrag gekündigt hat? Wie? Du, Boris? Die Verbindung ist unheimlich schlecht. Was? Ach so, ja, man muss dran glauben, hat der Herrhausen auch immer gesagt. An den Sieg. Ja, ja, ja, ich verstehe. Ja, deswegen meine ich doch. Ja, ja, und dich kennen sie doch schon auf der ganzen Welt. Und Englisch sprichst du doch auch, Jans Passavo. Ja, was hältst du davon, Boris? Nein, Kanzler. Nicht König, so ein Quatsch. Du als Bundeskanzler. Nein, keine Sorge, du brauchst Steffi nicht zu heiraten. Da macht aber keine Sorge. Nein. Ja, ja, kannst du dir ja überlegen. Die Wahl ist ja erst im Dezember. Ja, ist gut. Tschö. Ah, Mist. Mist, dieser Boris, der kann ja nicht im Dezember. Da ist doch so ein Masters-Turnier. Naja, ja, dann frage ich eben Franz Beckenbauer. Der hat ja ab Juli Zeit.
1: Ja.

manchmal frech. Aber ist das ein Grund für Drohung? Na gut, ich hätte nicht unbedingt Arschloch zu Papa sagen sollen. Aber lügen soll man ja auch nicht, oder?

keine Widerworte, aber die anderen Tage kann ich machen, was ich will.

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1: zwei Sackgesichter auf dem Weg zur Halle mit Bud Spencer und Terence Hill.
2: Hör zu, Kleiner. Du packst jetzt deine Sachen und verschwindest von hier aus diesem Dschungel. Ich will endlich mal wieder meine Ruhe haben, ja?
3: Alles klar, Dicker, alles klar. Oh, oh, guck mal da drüben. Die Jungs von Mr. Big.
2: Das sind bestimmt an die 20. Kleiner, halt bloß die Klappe.
3: Hey, Mr. Big, der Große hier hat gesagt, Sie sehen aus wie ein Nilpferd mit Schweißfüßen.
4: Ach ja? Los, Jungs, macht sie fertig.
3: Ja,

0: Liebe, Intrigen, Portokosten.
1: Schicksale rund um das Wirtschaftsimperium des Fritz F. Niedmeier.
0: Wir erinnern uns. Auf dem großen Silvesterempfang der Firma Fritz F. Niedmeier ist der Chef durch einen gezielten Tritt in den Unterleib aus dem Verkehr gezogen worden. Ähnlich wie bei Dieter Bohlen haben die Ärzte stundenlang um seine Männlichkeit gekämpft. Immer in dem Bewusstsein, dass sie nach der Operation mehr Honorar kämpfen müssen. Gönnen wir deshalb Fritz F. Niedmeier in dieser Folge eine kleine Erholungspause. Doch das Wirtschaftsleben ist unbarmherzig. Obwohl die Firma Niedmeier im Moment geschwächt ist, hat sich ein japanischer Firmenaufkäufer angemeldet. Doch er muss zunächst eine Hürde namens Elfriede Graumann überwinden.
2: Frau Graumann, darf ich offen reden?
3: Natürlich, Herr Hondo. Aber was Sie auch sagen, diese Firma werden Sie nie kaufen. Sie nicht.
2: Was ich Ihnen sagen will, ist höchst privat, liebe Elfriede. Ich darf Sie doch Elfriede nennen,
3: oder? Nennen Sie mich doch, wie Sie wollen.
2: Nun gut, Petler. Ich bin ein japanischer Mann. Und ein japanischer Mann mag japanische Frauen. Solange ich hier in Europa bin, hat sich das nicht geändert. Aber dann habe ich Ihre geschätzte Bekanntschaft gemacht. Und ich weiß nicht mehr, was ich denken soll.
3: Ach, hören Sie doch auf, Sie Schmeichler.
2: Ich kann nicht meine kleine Schlehausener Blattkartoffel.
3: Was?
2: Kartoffelblüte. Ich muss dir die Wahrheit sagen.
3: Ja, und wie sieht die aus?
2: $1 Million für den ganzen Kram hier und für dich eine Lebensstellung in der Kantine.
3: Komm mal her, mein kleines gelbes Sackgesicht, hä? Komm
2: hier
3: mal
2: bin her. Ich, meine kleine Sumpfmolke.
3: So, jetzt lass doch hier nicht mehr hin. Wir haben andere Sorgen, als aufgekauft zu werden. Durch diese Tür da, sonst vergesse ich mich, du Lump-Japanischer. Lange halte ich das nicht mehr aus. Warum muss ich immer so hart sein? Er war doch eigentlich ein ganz netter Mann.
0: In diesem Moment stürzt Suzette Niedmeier in das Zimmer. Im Schlepptau einen etwas verwirrten Cheferfinder Schrage.
4: Hilfe! Hilfe, Frau Graumann! Ich habe hier Herrn Schrage so in seinem Labor vorgefunden. Er muss etwas Furchtbares erlebt haben. Der arme Einsbärbel.
3: Frau Direktor, das kenne ich von Ihnen. Er hat irgendeine Entdeckung gemacht und dann ist er immer so. So, halten Sie ihn mal fest.
4: Aber was machen Sie, Frau Graumann? Und nicht oh, der Arme.
3: Oh, nichts da. Sehen Sie, er kommt wieder zu sich.
2: Ach, wisst ihr was, Mädels? Jetzt ist es soweit.
4: Was ist soweit?
2: Ich ganz allein habe es erfunden. Wir sind reich. Wir sind alle reich. Das hat die Welt noch nicht gesehen. Wir haben es geschafft. Endlich gibt es das.
0: Es ist gewiss nicht fair, hier die Folge zu beenden. Und sicherlich werden Stimmen laut, die meinen, dass die Leute von der Firma jetzt aufhören, damit am nächsten Montag wieder alle einschalten. Aber genau so ist es. Das war der Erzähler mit der Firma. Es ist jetzt kurz nach 10 Uhr.

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1: Schwadenpuls Guschte ist ins Tierheim gekommen letzte Woche.
2: Was? Ins Tierheim? Ist das denn erlaubt?
1: Pflegeheim war Schwadenpuls viel zu teuer. Kasse zahlt 1450 und sie hätten noch obendrauf 1300 Euro zuzahlen müssen.
2: Was hat Guschte denn an eigenes Geld?
1: Sie kriegt eine Invalidenrente aus dem Sechstagekrieg.
2: Och, auf welche Seite hat sie denn gekämpft? Bei Israeliten oder Ägypter?
1: Gekämpft? Sechstagekrieg nannten sie die Schicht auf der Fettschmelze in Lindorf. Davon kriegt die eine Lütke Betriebsrente von 14,30 Euro.
2: Ja, da kannst du den Pflegesatz nicht von bezahlen.
1: Deswegen ging sie ab ins Tierheim. St. Lumpi Stift kostet bloß 125 Euro im Monat.
2: Nochmal die Frage, ist das denn erlaubt?
1: Ja, wenn ein Hund oder eine Katze eingeliefert wird, dann darf eine Person als Begleitung mitgeführt werden.
2: Da musste Schwartenpuls Flocki mit seiner anderthalb Jahre schon ins Hundeheim, bloß damit Guschte unterkommt.
1: Sie darf aber umsonst an den Mahlzeiten der anderen Bewohner teilnehmen.
2: Kann sie das denn noch alles beißen, die ist frohlig, wenn ich sehe, wie Anita da tagelang drauf rumkaut?
1: Gibt ja auch Schäber und Whiskers.
2: Lecker. Und schlafen?
1: Die Zwinger sind alle geheizt. Und morgens zur Tagespflege kommt der Hundefänger mit einem nassen Lappen.
2: Ja, nein, so ein Tierheim ist nicht das Schlechteste. Wenn man sowieso nichts mehr mitkriegt, was soll man da das viele Geld für eine Seniorenresidenz ausgeben?
1: Durfte sogar eigene Möbel mitbringen. Das Biedermeier-Sofa hat allerdings gleich am ersten Tag der Rottweiler kaputt gerissen.
2: Wie schön. Dann fehlt es Guschte ja nichts. Wollen wir sie denn mal besuchen?
1: Bist du denn gegen Tollwut geimpft? Sonst musst du leider draußen bleiben.

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1: Von Zeit zu Zeit muss das Lastenheft für den urbanen Menschen um ein paar Details ergänzt werden. Denn atemberaubend schnell wird, was gestern noch hip war, heute oldschool. Zum Beispiel die Begriffe hip und oldschool. Das Lastenfahrrad, Gender, Woke und die Hafermilch taugen nicht mal mehr zur Stigmatisierung. Habe dazu einfach gar keine Meinung. Immer noch gut investiert ins soziale Erscheinungsbild ist es, sich in kaltgepflückten Olivenölen und sardischen Rebgewächsen auszukennen. Jedenfalls besser, als auf dem Wochenmarkt als Käsenazi den ehrlichen Gouda runterzumachen. Aus dem Bereich, der früher schlicht Essen hieß, lässt sich immer noch etwas Zeitgeist herauspressen. Du kannst lästern über die gutgläubigen Vegetables, die alles gedankenlos in sich hineinfressen, sobald Balance, vegan oder frei von irgendwas draufsteht. Du weißt natürlich, worauf es bei einer Longevity-basierten Ernährung tatsächlich ankommt. Das will hier und jetzt natürlich auch keiner hören. Deshalb überspringe ich den Punkt und komme zum nächsten. Wenn man ein ultra-abhängiger Digital-Junkie ist, der tausendmal häufiger mit Perplexity spricht als mit seinem Partner, gerade dann sollte man ständig von seinem Desire to be disconnected faseln, das Loblied auf den guten alten Kassettenrekorder singen und mit einer Polaroid herumfuchteln. Heimlich kann man dann weiter in seinen Schlaf tracken und sich die Apple Watch um den Stroller wickeln, zwecks Blutdrucküberwachung. Sollte man allerdings untenrum schon seit langem unplugged sein, dann hilft es, sich auf die Suche nach dem inneren Kind zu begeben. Auf diese Weise fällt es nicht so auf, dass man einfach nur ein eingebildetes Arschloch ist, das niemand attraktiv findet. Aber wozu braucht man auch schon andere Menschen? Man kann ebenso gut mit seinen Balkonpflanzen sprechen oder so tun, als ob die Schlampe aus dem OnlyFans-Video tatsächlich die beste Freundin ist. Wer immer noch glaubt, sich durch Kleidung als Mitglied der Urban Gentry auszuweisen, gehört schon dadurch nicht dazu. Übe vor dem Spiegel den Ausdruck des absoluten Selbstverständnisses, alles zu tragen, was dir gefällt. Ein letzter Tipp. Meide Tattoos wie der Teufel die Weinschorle. Warum? Weil du sie nicht ausziehen kannst.

0: kam es heute Nachmittag in Schloss Holte-Stukenbrock zu einem tragischen Zwischenfall. 500 durchziehende Vögel, die auf dem Weg in ihr afrikanisches Winterquartier waren, stürzten über dem Garten von Gernot Rüther-Boris ab. Die Einsatzkräfte des örtlichen Tierschutzvereins konnten nur noch den Tod der Tiere feststellen. Dem Vernehmen nach soll es sich um einen kollektiven Selbstmord gehandelt haben. Die Bergungsarbeiten konnten nur mit schweren Atemschutzgeräten durchgeführt werden.
1: Das war aus der Reihe Große Momente der Weltgeschichte. Gernot Rüther-Boris hängt zum letzten Mal seine getragenen Socken im Garten auf. Vor einer Woche bei diesem tragischen Unglück. Sag mal, kann vielleicht einer mal das Fenster aufmachen?

0: Deutschmann.
1: Überall sitzt er voll zugange von diesem demagogischen Wandel. Auf Deutsch gesagt, es gibt zu viel Rentners, die von den Hauptschulabbrechern mit am durchgefüttert werden müssen. Ja, von wegen. Da war noch keiner von diesen Bengels war bei mir und hat mal gefragt, ob der mal für eine Woche den fetten Satan am Füttern haben könnte. Nix, den Würstchenlaster jede Woche, den bezahle ich mit meiner kleinen Rente, ne? Die Langhaarigen und Halbstarken alle, die liegen faul auf dem Arbeitsamt rum und furzen den Flur voll. So sieht das nämlich aus. Kennt ihr diese alten Pyramide, die sie immer in der Zeitung am Drucken, am Singen, ne? diesen Tannenbaum von der Bevölkerungsstatistik, ne? Der wird oben immer dicker, geht es ja? Und warum? Ja, warum wohl? Weil der fette Fürst da oben drin steckt mit seinem Riesenarsch. Ja, aber dass da mal einer vorbeikommt und sich den Fall mal annimmt, nix. Ich sag, meinetwegen knallt das Kamel doch ab und Ruhe ist in der Pyramide, ne? Die Ägypter, die haben ihre Weibers auch da drin verscharrt in die Pyramide. Ja, aber vorher kaputt gekloppt, nicht lebend wie wir Blödköppe, ne? Sitzt da mit seinen fetten Arsch bräsig in der Alterspyramide rum, der Brocken, und macht die ganze deutsche Wirtschaft kaputt. Aber das sage ich dir, lange guck ich mich das nicht mit an. Kann man sein, dass ich das Riesenfaultier da mal aus dem Gebälk schieße, ne? Kann doch nicht sein, dass das ganze deutsche Volk an ihn zugrunde geht. Das hatten wir schon mal. Der war mal bloß ein Strich in der Landschaft gegen den Brocken. Lass den ballüsigen Saurier mal 80 werden. Dann kracht die ganze Alterspyramide unter seinen fetten Arsch zusammen. Meine Meinung, zack, abknallen und fertig auf Deutsch gesagt. Ne? Nicht lange fackeln, den Bärentöter aus der Garage und paff, weg ist er.

0: Sie reiten für Freiheit und Gerechtigkeit. 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Heute
1: ins offene Messer gelaufen.
2: So, für alle diejenigen, die es noch nicht gesehen haben, denen zeige ich es gerne noch einmal. 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
1: Das war eine stumme Folge der drei Musketieren. Sie waren heute unter den Zuschauern.

Die Sonne steht hoch am Himmel und ich als Tierfreund streife durch die Natur, um ein paar unserer Lieblinge um die Ecke zu bringen. Um die Ecke bringen, werden Sie fragen? Ja, liebe Zuhörer, um die Ecke bringen. Wir Tierfreunde leiden schon seit Jahren unter unserem Ruf, sentimentale alte Knacker zu sein. Dem gilt es in diesem Sommer massiv entgegenzutreten. Der Dachverband der Tierschützer hat eine Werbeagentur mit der Aufgabe betraut, ein Image-Lifting für den gemeinen Tierfreund zu arrangieren. Das Ergebnis der Studie war, dass zuallererst das Onkelhafte, Sentimentale und Krutmütige verschwinden muss. Oder können Sie sich, liebe Zuhörer, einen GTI-Fahrer mit Bossanzug vorstellen, der einer blinden Nebelkrähe über die Straße hilft? Dieses Jahr steht unter dem Motto: Quäle nie ein Tier zum Scherz, mach ruhig auch mal ernst. Alle Tierfreunde sind aufgefordert, ihren Beitrag zum Jahr des selektiven Tierschutzes zu leisten. Seitdem schon jeder Müsli-Nager per Autoaufkleber verkündet, dass er auch für Tiere bremst, müssen wir draufhalten, um uns von diesem zwielichtigen Gestalten abzusetzen. Ein durchdachter, moderner Tierschutz muss auch ohne das Tier existieren können. Überhaupt ist es Zeit, dass sich bei immer knapper werdenden Tierressourcen unsere Gemeinschaft ein neues Betätigungsfeld erschließt. Im Bereich Natur ist leider alles dicht. Pflanzen, Vogel, Biotop und Umweltschützer wachen eifersüchtig über ihre Parzelle. Wir Tierschützer können da keine neuen Märkte erobern. Deshalb schützen wir in Zukunft das Tier in uns, das Animalische, das niemals aussterben wird, wie die anderen Tiere alle. Und als kleine Einübung in die Fürsorge für unsere neuen Schutzbefohlenen wollen wir, liebe das Tier in uns Freunde, in diesen schönen Tagen ein paar unserer alten Freunde um die Ecke bringen. Sonntag viecherfrei, Spaß dabei.

Schlager schlagen ein, sagt man. Aber tun sie das wirklich? Wenn wir uns moderne Musik anhören, fragen wir uns da nicht manchmal, wo die echten, die wahren Gefühle bleiben, die, von denen wir auch in 5 oder in 10 Minuten noch behaupten können, sie sind gültig, gültig und nichts als gültig. Seien wir doch ehrlich, solche Schlager sind sehr selten. Umso mehr freue ich mich, Sie heute an einen Sänger erinnern zu dürfen, der den harten, steinigen Weg nie gescheut hat, den man gehen muss, um das Echte zu finden. Er nennt sich mit Vornamen ganz schlicht Rex. Rex, der König also, und mit Nachnamen noch schlichter Gildo. Gildo, so als wäre nie etwas Böses auf Erden geschehen. Gildo. Wenn er singt, erst kommt der erste Kuss, dann kommt der zweite Kuss und dann zählen wir nicht mehr. Dann spricht dieses eine deutliche Sprache, so meine ich. Doch wer versteht diese Sprache heute noch in einer Zeit, die regiert wird von kaltem Stein, kalten Augen und kalten Füßen? Rex Gildo weiß, dass er es schwer hat, verstanden zu werden. Aber er kämpft weiter, denn er weiß auch, dass wir kämpfen müssen, wenn wir leben wollen.

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0: ich still meinen ja jetzt ab.
1: Was? Jetzt schon abstillen? Ja. Aber deiner ist doch erst 3 Monate.
0: Du, das hat einfach keinen Zweck bei dem.
1: Ja, aber Muttermilch ist doch so wichtig gegen Allergien und so.
0: Ja, kann sein. Aber guck dir mal an, was der mit meinen Brustwarzen gemacht hat.
1: Ach du Scheiße. Mhm.
2: Das war aus der Reihe Große Momente der Weltgeschichte, Transsilvanien 1800 irgendwas. Draculas Mutter stellt auf Flaschenblut um.

0: mich den Mund!
1: Ich will hier raus!
2: Chef, das haben Sie doch schon in der letzten Folge gesagt!
1: Ja, eben, zwei Tare hier unter Tare verschüttet. Wahrscheinlich sind die Politiker aller Parteien schon am Unglücksort oben am Strand und bedauern uns.
3: Gerade wir Liberalen freuen uns, an so einem schönen Tag hier am Meer zu sein.
4: Sicher, sicher. In diesem, unserem Land, um das mal ganz deutlich hervorzuheben, gibt es wohl keinen so schönen Ort wie diesen.
2: Der Kohl, Grent Graumann gehört nicht zur Bundesrepublik.
5: So, vielen Dank an unsere Herren Politiker. Sie müssen leider gleich weiter. Adieu. So, ich darf jetzt die Schicht für heute Vormittag bekannt geben. Roswitha und Sascha werden nach den beiden verschütteten Graben und unterstützen wird sie dabei mit einem schönen Liedchen.
6: Hey Hans, wir waren doch gestern und vorgestern auch schon dran. Oh.
5: Na und? Kann ich was dafür, dass außer euch hier kein Schwein mehr Urlaub machen will?
7: Aber wir haben doch schon einen starken Sonnenbrand.
6: Ja, ey, total stark, ey.
8: In der Tat. Roswithas und Saschas Rücken sind nach zwei Tagen, die sie bereits kniend auf dem Sand verbracht haben, feuerrot.
6: Aua, ey, aua.
5: Das macht doch nix, ihr beiden. Ihr müsst nur immer an die Belohnung denken.
6: Aua,
5: ihr bekommt, wenn wir die beiden verschütteten,
6: aua,
5: wiederfinden.
9: Okay, dann gehen wir schönes Paulina trinken, was?
8: Nein, das wäre der Willkommensgruß im Himmel gewesen, wenn Fritz F. Niedmeier und Schrage, die beiden Verschütteten, also das Zeitliche segnen sollten.
9: Okay, dann gehen wir schönes Paulina trinken, was?
8: Ja, ist ja gut. Aber dazu wird es nicht kommen, weil...
9: Okay, und woher wissen Sie das so genau?
8: Weil es meine Geschichte ist. Und Sie bleiben jetzt gefälligst schön auf dem Bauch liegen und lassen uns hier weiterspielen, ist das klar?
9: Okay, dann sag ich eben gar nichts mehr.
8: Denn in diesem Augenblick schaffen Sascha und Roswitha Wortmann den Durchbruch. Mit ihren Händen haben sie es geschafft, einen Verbindungskanal zu den beiden Verschütteten freizulegen. Von überall her strömen die Einheimischen zur Unglücksstelle. Die eingeborenen Mao-Ams stimmen wieder ihr friedliches Hauptstadt von Somalia-Rätsel an. Und auch die Stammesfürstin lässt zur Feier des Tages die Hymne der Graumann-Inseln erklingen. Erschöpft, aber überglücklich wanken Fritz F. Niedmeier und Heinz Bärbel Schrage aus ihrem Gefängnis. Ein Freudengejohle bricht aus. Ihre Augen blinzeln noch etwas, aber ihre Retter erkennen sie sofort. Sogleich stürmen sie auf Sascha und Roswitha Wortmann, um ihnen zu danken.
1: Mann, das war aber höchste Eisenbahn. Viel länger hätten wir das nicht mehr aus hier unten. Und wie sollen wir ihnen bloß danken?
2: Was haben die beiden denn?
8: Ja, das konnten Niedmeier und Schrage nicht wissen, dass der Sonnenbrand auf den Rücken von Sascha und Roswitha eigentlich schon als Verbrennungen zweiten Grades behandelt werden müsste und gar kein freundliches Schulterklopfen mehr nötig ist, um sie daran zu erinnern.
6: Aua!

0: Ja, meine Damen und Herren, ich wollte es ja eigentlich gar nicht glauben, aber es gibt ihn, den ersten deutschen kommerziellen Bakterienmester, und er heißt Horst Jungblut.
1: Tag.
0: Ja, Herr Jungblut, bevor wir auf das eigentliche Thema kommen, was haben Sie denn vorher gemacht?
1: Ja, ich hatte so eine mittlere Hühnerfarm. Aha. Und dann hat Aldi mir aber gekündigt, ne? Aha. Ja, da war's aus. Hat mir einfach nicht mehr abgenommen. Einfach so. Lassen sich ja nicht mit denen als Spitzbuben, das sind linke Brüder.
0: Herr Jungblut, Sie behaupten, dass die Zukunft der Ernährung in der Bakterienmästerei liegt.
1: Aber wie meinen Sie das? Schauen Sie doch hier mal gerade hier dieses Mikroskop, nicht? Wenn Sie da mal gerade durchgucken wollen, was sehen Sie denn da?
2: Ist ja widerlich, lauter schwammiges Zeug und so viel auf den Haufen. Bäh.
1: Ja, was Sie da sehen, Herr Brunks, sind 1 Amerino-Buckys. Ja, die werden normalerweise schon wenige Minuten nach dem Entstehen geschlachtet, nicht? Aha. Ist ganz zartes Fleisch. Allerdings mit 0,00001 Kilojoule pro Stamm ziemlich deftig. Ist nicht jedermanns Sache. Aber ja, schauen Sie mal in das andere rein, da.
0: Hier, wo?
1: Ja, da.
2: Das gibt's doch eklig, Glibberkleb, das nein.
1: Bitte sehr, Herr Brunks, was Sie da sehen, das sind doch die halben Hähnchen unter den Bakterien. Aha. Nur mit wesentlich weniger Hormone für Leute, die auf ihre Linie achten müssen. Nicht? Der Nährwert bei diesem Stamm geht übrigens gegen null. Es sind, falls es interessiert, neuseeländische Tiefwässerer, nicht?
0: Ja, gut und schön, aber wie nehme ich denn die Viecher ein? Ich meine, wie esse ich das Zeug?
1: Also entweder verwende ich als Nährlösung mehlsättig Sahnesauce oder einfach Wasser.
0: Ja, und wie viel Wasser brauche ich denn so für eine Mahlzeit? Für
1: das? Och, 800 Liter für den normalen Appetit, ne?
0: Ich meine, dauert das nicht ein bisschen ganz schön lange, bis ich damit fertig bin?
1: Beim Essen soll man sich ja sowieso Zeit nehmen, ne? Sonst hat man ganz schnell Morgenprobleme, ne?
0: So, jetzt gucke ich noch mal in ein anderes Mikroskop. Moment, was denn das denn für Viecher da?
1: Seid mal gerade. Ach ja, die können Sie nicht essen, ne? Das sind doch Zierbakterien, da mache ich Halsketten raus.
0: Ja, vielen Dank, Herr Jungblut.
1: Ja, bitte, bitte.

0: Alfons Derra, Alien Leader.
1: Alfons Derra, Fremdenführer.
2: Yes, so. That was also the famous frühere Kläranlage of Wummelsdorf. Yes, Tosh Kakov. The old shithouse formerly known as Kläranlage of Wummelsdorf. Yes, die mussten wir leider schließen. We had to close it, ja, wegen dem Gesundheitsamt. Gesundheitsamt, the healthy ministry. Ja, ja, das war leider nicht mehr zumutbar. The stinking was no more too mutable. Yes. What? Was will der Japster? What's up, Schlitzi? Souvenir kaufen? No, die gibt's nicht mehr. Ja, the shit mountains are not available anymore. Ja, shit over. No more shit for fun here. No. Musst du bei eBay gucken. Ja, kaufen ab 1 Euro. Sind Sammlerstücke jetzt. Ja. So, and now we come to the brand new Straßenstrich, the street line of Wummelsdorf. Das Haus da drüben, ja, we call Tapfkalm, the abgeranzte Bumshotel, formerly known as Lidlmarkt. Yes, yes, a lot has changed in Wummelsdorf. Yes. No more Kläranlage, no more Kackhaufen, no more Lidlmarkt with Gulasch kennen. Ja, seit die Russenmafia hier ist, wird nicht mehr geschießen, nur noch gefickt. Ja. Make fuck, not shit. Neues Motto hier. Ne. Ja, ist auch nicht mehr meine Welt. Ne. Ist not my world anymore, habe ich gesagt. Bin ich zu alt für. Ne. Lieber schön einen abseilen, als eine alte flachlegen, sag ich heute nur noch. Ne. Better to sail one away than to flat lay an old one. You know? Ja, also, ja. Yes. Ja. Da lacht ihr, was? Meine Güte, Japaner, die ticken so einfach. You tick so simple, ja, ihr kleinen gelben Hackfressen, ne? You Hackfaces, you, ja. Ah, mein Gott, ja, noch eine Woche bis zur Rente. Ich hab die Schnauze so voll, wisst ihr das? What? Yes, I have my Fresse full, hab ich gesagt. You little yellow Knalltüten, Bang Bang Star, ne? Mein Gott, seit über 20 Jahren jeden Tag diese pissgesichtigen Arschjapaner, die kein Wort verstehen und andauernd so grinsen, als hätten sie einen Vibrator im Hintern. Ich halte nicht mehr aus, diese Scheiße hier.
3: Entschuldigung, Mr. Della.
2: What?
3: Ich wollte null sagen, wir verstehen Sie sehr gut. Schon immer. Ja. Wir studieren alle Germanistik, deswegen fahren wir hier immer mit Ihrem Bus. Sie sehr lustiger Mann. Und übrigens wissen wir auch, wo Sie wohnen.
2: Scheiße.

0: Firma.
1: Liebe, Intrigen, Portokosten.
0: Schicksale rund um das Wirtschaftsimperium des Fritz F. Niedmeier.
2: Oh! Papa, Papa, Hilfe!
1: Vor Schreck hat sich Firmenchef Niedmeier in glühende Kiefernscheite der Firmensauna gesetzt. Seine Kinder Boris und Steffi wollen eine Kollektion namens Juppie-Line im Osten Deutschlands aufziehen. Und dazu wollen sie ihr Erbteil ausgezahlt bekommen. Das haut den Alten um.
3: Oh. Schnell! Legt ihn hier auf die Ware! Oh.
4: Oh, mein Hinterteil! Jetzt schlagen Sie jedem den Rest! Aua!
5: Warten Sie, Herr Direktor! Ich drehe Sie um! Oh, das wollte ich nicht! Was ist? Steht hier nicht rum! Hebt den Herrn Direktor nicht wieder auf! Meine Güte, ihr könnt alle nicht mehr zufassen!
3: Hier, Boris! Geh da vorne an den Schuppen und hol den NFRH raus! Aber beeil dich! Ich hätte nie gedacht, dass wir ihn mal brauchen! Aber jetzt ist es soweit! Schnell! Schnell, beeil dich!
1: Der NFRH ist eine der letzten Erfindungen von Heinz-Bärbel Schrage. Auf der Suche nach einem zuverlässigen neuen Rettungssystem hatte er eines Tages eine entscheidende Idee. Den NFRH, den nicht fliegenden Rettungshubschrauber. Und gerade fährt Boris ihn in den Innenhof der Firma. Ein Hubschrauber ohne Motor steht auf einem Tieflader und in dem Hubschrauber werden die Verletzten transportiert.
5: Herr Schrage, dauert das nicht zu lange, bis der Herr Direktor im Krankenhaus ist? Der Hubschrauber kann doch gar nicht fliegen.
3: Ja, und damit kann er nicht abstürzen, Graumännchen. Das ist doch gerade das Tolle an dem NFRH. Nein, der Tieflader fährt jetzt zügig mit höchstens 60 zum nächsten Krankenhaus. Bis dahin wird er alles ja wohl raushalten, oder?
1: Der Alte, wie Schrage seinen Chef ein wenig respektlos nennt, ist inzwischen in eine tiefe Bewusstlosigkeit gefallen. Suzette, seine Frau, hält in Tränen aufgelöst seine Hand, die aus dem Fenster des Hubschraubers heraushängt. Da das Innere des nicht fliegenden Rettungshubschraubers nur für einen Verletzten Platz bietet, sitzt sie auf einem Stuhl neben dem Fenster auf dem Tieflader. Niedmeier selbst hat einen entsetzlichen Fiebertraum. Mit einem weißen Hemd bekleidet, steht er vor der Himmelspforte. Eine Luke öffnet sich und die furchterregende Fratze des Witzeerzählers und Entertainers Heinz Wägele erscheint.
6: Herr Niedmeier, ja, kommen Sie mal herein. Hier ist ja brutal lustig im Himmel, gell? Ja, kennen Sie den? Ein Matrose kommt von großer Fahrt nach Hause. Er schmeißt sofort den Seesack in eine Ecke, stürzt sich auf seine Frau. Doch da sieht er plötzlich, wie sie...
1: Doch Niedmeier wird aus seiner Qual erlöst. Sicherlich war die Pointe wieder mal unter aller Kanone. Der Chefarzt, der Övelgenner Charité, weckt ihn energisch auf.
7: Herr Niedmeier, machen Sie auf, Herr Niedmeier.
6: Was ist dann? Wo na bin los? Ich dann? Aua, schlagen Sie mich doch nicht.
7: Na,
6: wer
7: also,
6: sind Sie überhaupt?
7: Na, also, da ist der ja. Ich bin der Chefarzt hier und Sie sagen mir erstmal, ob wir Schmerzen haben.
6: Oh, ja, natürlich. Mein Hinterteil hier.
7: Dann müssten wir gerade noch ein paar formale Sachen klären. In welcher Krankenkasse sind Sie? Oder sind Sie privatversichert?
6: Weiß ich doch nicht, Mann. Ich komme noch um vor Schmerzen.
7: Ohne Angaben, keine Behandlung, ist das klar. Hier hat alles seine Ordnung.
6: Aber ich weiß es doch nicht. Da macht doch alles meine Sekretärin. Oh, das tut so weh.
7: Schwester, schieben Sie den Mann auf den Flur. Da bleibt er so lange, bis ihm einfällt, in welcher Krankenkasse er ist. Wo sind wir denn hier? Das gibt es überhaupt nicht.
8: Das ist doch mein Mann. Das können Sie nicht antun.
7: Nein,

0: Frieda und Anneliese.
1: Die Lüttgeste von der Zitiolkas, die habe ich gestern gesehen an der Bushaltestelle. Oh.
2: Bestimmt, um Jungens anzulocken, bäh.
1: Aber nicht mit dem Gesicht. Alles voller Nägels und Schrauben.
2: Das ist jetzt modern, das Pershing.
1: Modern? Was weißt du denn davon? Du trägst doch noch Schlüpfer mit Zwickel, du Aulenickel.
2: Wenn auch. In der Bravour, da zeigen sie viel solche, die sich Pershing machen lassen. Splint durch die Backe und ab nach der Disco hin.
1: Und den ganzen Eiter überall. Also bei Dieter in Verein.
2: Das glaube ich, dass da solche...
1: Da wollte ich sagen, sind welche. Die haben um Augen, um Ohren und mitten durch die Zunge alles voller Eisenteile.
2: Reinhard sagt immer, wenn ich in der Stadt diese ganzen Baumarkt fressen sehe, und er nimmt immer meine Hand vor lauter Angst.
1: Die tun einen doch nix. Solche, die können doch gar nicht mehr beißen, Frieda. Wenn sie so ein 12 mm Stahlbolzen durch die Backe haben.
2: Wie trinken die denn? Das läuft doch alles so an der Seite wieder raus.
1: Dieter sagt, es gäbe sogar welche, die hätten untenrum eine Schraube.
2: Die rostet doch.
1: Nee, zum Pinkeln nehmen die raus.
2: Haben die denn immer einen Schraubenzieher dabei?
1: Das ließe sich mit der Hand lösen, sagt Dieter.
2: Woher weiß der das alles? Hat er sich auch einen Splint durch seinen kleinen Dieter gewämst?
1: Och, ein Splint, der hat so einen Ring. Fragte doch neulich Heinz, ob wir noch so ein paar Wühlkrampen von der Schweine über hätten.
2: Dieter hat ein Pershing vorüber.
1: Du doch auch, mit deinen genagelten Oberschenkel.
2: Ich trage die Nägels wenigstens innen.

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0: Dankeschön an das Akademie Ballett. Es tanzte für uns den nominierten Soundtrack-Song Everyone I shoot them for you aus dem Film Robin's Bock, König der Vulkanier. Kommen wir aber jetzt zur Verleihung des Oscars für den besten männlichen Hauptdarsteller. Verehrte dicke Frau Hildegard, hier Ihr Umschlag.
1: Danke, Harry. Nein, danke. Ich hab gerade gegessen.
0: Nein, Sie sollen ihn nicht essen, nur vorlesen.
1: Ach so. Also, nominiert sind mein kleiner süßer Schnucke Captain Kirky in JTK, wer entmaterialisierte James T. Kirk.
0: Montgomery Scott für seine Rolle als wahnsinniger Techniker in Das Beamen-Dilemma.
1: Praktikant Hans-Jürgen in der Praktikator 2. Oh,
2: danke, ich liebe euch alle, ey.
0: Klappe!
2: Ja, okay.
0: Herbert Spock in Cape Ear or the Angst.
3: Ich heiße nicht Herbert.
1: Als letztes ist der Premier Dr. Leonard McCoy in Pille ante Portas.
0: And the winner is Hausmeister Benno Bottrop für seine Rolle in Nicht ohne meinen Werkzeugkasten.
4: Haha, jawohl!
2: Was?
3: Ach, jetzt haut's mich um.
2: Das ist ey voll der Beschiss, ey. Der war doch gar nicht nominiert, Mensch.
4: Na und? Hauptsache ich hab gewonnen, ne?
3: Was wir da gesehen haben, stimmt nicht.
4: Ach, Kirky, man muss aber verlieren können, nicht? Wenn man schon nicht spielen kann. Komm, gratulier mir lieber, hä?
3: Gib ihm ein paar hinter die Ohren, das reicht für Sie, Freundchen.
4: Wachen! Hilfe! Der Preisträger wird angegriffen! Entfernen Sie diese billige Clowncharge!
5: Los, lass mich! Befehle es Ihnen!
6: Sie sollen mich loslassen!
4: Hau ab,
6: ich lasse euch alle hinrichten!
3: Das funktioniert!
6: Sie geleckter Affe in Uniform!
2: Holt doch, Kirk!

0: ich heute Abend so merkwürdig. Jetzt sind wir schon 22 Jahre verheiratet und ich habe mir schon zigtausendmal in deinem Beisein das Nachthemd angezogen. Aber so hast du dich noch nie aufgeführt. Pack das jetzt weg.
1: Oh, Hilde, oh. Hilde, du glaubst gar nicht, wie scharf du durch dieses Loch aussiehst.
0: Also,
1: ja. Oh, nicht so hässlich und langweilig wie sonst. Oh, richtig klasse. Ja, ja.
0: Und du glaubst gar nicht, wie dämlich du aussiehst mit dem Brett, mit dem Astloch vorm Kopf. Leg das weg. Mach die Kerze aus, Kerl, nochmal.
1: Nee, nee, wirklich rattenscharf, rattenscharf.
2: Das war aus der Reihe Große Momente der Weltgeschichte. Dieter Horst Kötter erfindet die Piepshow. Piwitz Heide vor 300 Jahren kurz vor dem Zubettgehen.

0: in einer norddeutschen Kleinstadt. Eine Straße wie tausend andere. Drei Fenster zum Bürgersteig, dahinter schmutzig braune Gardinenreste. Über dem Skobalite-Wetterschutz des Eingangsbereiches hängen an einer Schraube die kümmerlichen Reste einer ehemals blühenden Neonreklame. Ei, Retrut, kann man noch lesen. Rätselhafte Worte aus einer fernen Zeit. Hier muss einmal das geistige Zentrum einer versunkenen Hochkultur gewesen sein. Ei, Retrut. Magische Worte einer alten Sprache, die uns rätselhaft aus den längst erloschenen Neonlichtern anstarren. Ei, Retrut. Hier, mitten in Europa, muss es vor nicht langer Zeit eine mächtige, uralte Kultur gegeben haben, von der nur noch diese beiden geheimnisvollen Worte übrig geblieben sind. Was hat diese Hochkultur vernichtet? War es außerirdischer Tzatziki oder waren es die heimtückischen Leguane, die Brettermeier, der Fürst der Unterwelt, gesandt hatte? Behutsam öffnen wir die Aluzarge der alten Tempelanlage und treten ein ins Mysterium.
1: Agi! Kurt! Großer Kurt! Hörst du mich, wo immer du auch bist? Komm zurück. Dein Prängel steht hier einsam in der Ecke und weint, Kurt. Gestern waren die GEZ-Verhandler da und haben den ganzen Laden auseinandergenommen, Kurt. Ohne dich wird die ganze Welt in die Luft fliegen. In den Nachrichten haben sie gesagt, dass die Leguane sich überall zusammenrotten, Kurt. Hilf uns, Kurt.

0: gestern schon von einem wilden Tomatenkopf am Glascontainer überfallen worden. Das jüngste Gericht ist nahe. Wohl schon tausendmal habe ich mir die Tonaufzeichnung mit deinen letzten Worten angehört. Ich habe immer noch nicht verstanden, was du da mit der Welt mitteilen wolltest. Hier, vielleicht hörst du dir sie ja selber nochmal an, Kurt.
1: Thompson Bressermeierei. Die Leguane greifen wieder an.
0: Kurt, das verstehe ich nicht, Kurt. Großer Kurt, was wolltest du uns mit diesem Vermächtnis sagen, Kurt?
1: Mir doch egal.

0: Welt braucht dich.
1: Hören Sie nun Agi Agi, Arschkrampen im Land der Leguane. Eine Abenteuerreise für zwei Personen durch den eigenen Brägen.

0: Sie reiten für Freiheit und Gerechtigkeit. Die drei Musketiere. Heute...
1: Was man nicht im Kopf hat?
2: Hallo, hallo Musketiere! Was habt ihr denn dort auf eurem vierten Pferd geladen?
3: Fremde, ihr fragt dies? Nun, so sollt ihr es wissen. Es ist ein Strohballen.
2: Ein Strohballen? Wozu denn dieses?
3: Na, auch wir Musketiere können schließlich nicht alles im Kopf haben.
2: Es... Au.
1: Das war eine Folge von Olaf Pelz aus Wolfenbüttel.

0: Der kleine Tierfreund.
1: Jedes Jahr im Herbst überkommt unsere Freunde aus dem Reich der Tiere eine merkwürdige Wanderlust. Die einen fliegen ins Land des Negers, die anderen überqueren andauernd die Straße. Besonders das Rehwild macht sich einen Spaß daraus, im Schutze des Frühnebels über vielbefahrene Teerbänder zu huschen. Wir dürfen und wollen an dieser Stelle nicht verschweigen, dass sie selbstverständlich totgefahren werden. Das Reh hat sein Ziel erreicht. Doch was ist mit dem Autofahrer bei diesem ungleichen Spiel? Immer ist er der Tötungsgeber. Nie darf er auf der Straße entlang huschen, um von einem Reh überrollt zu werden. Auf hinterhältigste Weise gelingt es dem durchtriebenen Zahlenwild gerade im Herbst, beim Automobilisten ein schlechtes Gewissen zu erzeugen. Bambi-Mörder, Bambi-Mörder, rufen kleine Kinder harmlosen Opel-Kadett-Fahrern hinterher. Doch so rücksichtsvoll man sich auch bewegt, kaum kriecht eine Nebelbank aus den Wiesen über den Asphalt, kann man sicher sein, dass mittendrin ein grinsendes Reh seinen unverschämten Märtyrertod inszeniert. Liebe Zuhörer, ich bin nicht mehr bereit, mich zum Erfüllungsgehilfen rehlicher Todessehnsüchte machen zu lassen. Wenn die Bande sich umbringen lassen will, so soll sie das in ihrem eigenen Revier machen, aber bitte nicht auf unseren Straßen. Ich rate deshalb dringend allen Jagdpächtern, ein paar hundert Meter Bitumendecke im Forst aufzutragen, auf der eine ABM-Kraft rund um die Uhr sterbewillige Rehe überrollt, damit wir wieder seelenruhig mit 120 in eine Nebelbank rasen können, ohne andauernd Schalenwildreste aus dem Kühlergrill pulen zu müssen. Bis zum nächsten Mal, Ihr kleiner Tierfreund.

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0: Captain Air oder Hans-Jürgen im Glück.
1: Los, Sklaven! Ich will Tanz und Gesang, ey! Ja!
2: Ich bin kein Sklave, ich weiß es wohl,
3: dass ich dem König gehorchen soll.
2: Wir tun alles, was du willst.
3: Was du uns befiehlst, ja?
1: Naja, ein bisschen schlappe Vorstellung. Der König ist enttäuscht. Nächstes Mal will ich ein bisschen mehr Bein sehen und etwas mehr Beat an der Trommel, Benno, ja?
4: Sicher dat!
1: Ja.
4: Sicher, alles klar, Chef, natürlich!
1: Ja, gut. Und du, Kirk, zieh deinen Bastrock aus und lad mich mal zu einem Kaffee ein. Aber hopp, hopp, ja? Hopp!
5: Zur Krönung?
1: Ja, wozu denn wohl sonst, hä? Meinst du vielleicht Karo-Kaffee oder Muckefuck oder was, hä? Aber mal ein bisschen fix jetzt, ey! Mit viel Milch und Zitrone. Und Vulkania. Für dich habe ich auch noch was. Ja, hier, guck mal, an der Nase. Da habe ich so einen eklig dicken Alterprickel. Drücke mir den mal aus. Aber geschwind.
5: Wie Sie wünschen.
1: Ja, da wird das wohl heute noch was, ey? Wurde aber auch Zeit, jämmerlicher Ohrwurm. Und du, Plebeja, Benno Bottrop.
4: Jawohl.
1: Hausmeister des Königs.
4: Jawohl.
1: Komm her zu mir, ey.
4: Aber sicher, euer Hochwohlgeboren, Erleuchter der Praktikanten. Ich eile, ich fliehe.
1: Ja. Hat er denn schon die Reinigung des königlichen Aborts beendet?
4: Noch nicht ganz, eure Reinigkeit, ja. Nicht ganz, aber der königliche Schmutz ist heute auch besonders hartnäckig.
1: Ja, fasle er nicht, sondern verrichte er sein Handwerk,
4: natürlich,
1: Bursche.
4: Natürlich.
1: Zacke, zack.
4: Na klar.
1: Kirk, der Kaffeepage, endlich.
5: Entschuldigen Sie bitte.
1: Nichtsnutziger Tropf, dafür geht der Benno in der Latrine helfen, ohne Handschuhe. Lass er sich das eine Lehre sein, tollpatschiger Wicht.
5: Guck mir beinahe vor, wie ein Albtraum.
4: Wach endlich auf! Aufwachen! Endlich aufwachen, du faule Missgeburt! Sohn einer räudigen Praktikantin!
1: Oh, was, los! Was begehrt er auf?
4: Dir werde ich gleich was begehren, Bursche! Einfach humpen bei der Arbeit! Schluss mit der Träumerei, aber sofort! Los, los, das Kapitänsklo wartet!
1: Ja,
4: der Captain hat's mit dem Darm heute, nicht wahr?
5: Faszinierend.
1: Ja, wenn ich erstmal groß bin,
4: jetzt an die Arbeit!

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1: Moin. Jeder Zoo nutzt die WM, um mit einem eigenen Orakelvieh Leute anzulocken. In Münster lutscht ein Ameisenbär Mehlwürmer aus verschiedenen Pullen. In Köln kackt ein Elefant und in Niedersachsen haben wir die ostfriesische Ziege Annika, die Ergebnisse vorhersagt. Alle Viecher können aber nur Sieg, Niederlage und Unentschieden. Manche sogar bloß zwei Sachen. An welche Flagge des Landes sie dran pinkeln, das verliert. Annika hatte sogar die Flagge von Curaçao weggeschleudert. Das war schon sehr nah an dem 7:1 Ergebnis. Mein Vorschlag ist, wir nehmen unseren schwarz-roten Regierungszoo als WM-Orakel für die Deutschlandspiele. Wenn die Truppe an einem Tag vom Deutschlandspiel was zustande bringt, außer Gespräche, dann bedeutet das Sieg. Wenn wieder bloß Gelaber ist, dann Niederlage. Wenn weder Merz noch Bärbel Baas an dem Spieltag totalen Blödsinn reden, immerhin unentschieden. Dieses Orakel könnte nah an dem herankommen, was Statistiker für die WM vorhergesagt haben. Größter Favorit für den Titel ist Argentinien. Deutschlands Aussicht auf den Titel sind 5,4%. Immerhin über die 5%-Hürde gekommen. Munter bleiben.

nicht, was es ist.

0: vollen Informationssystems. Gut, dass es sowas gibt. 4, 6, 4, 9.
1: Kein Anschluss unter dieser Nummer.
0: Mist. Da muss ich mal die Auskunft anrufen. 1, 1, 8, 8, so.
2: Auskunft Platz 17, Sie warten.
0: Moment.
2: Auskunft Platz 17, guten Tag.
0: Ja, guten Tag, ich hätte gerne die Telefonnummer der Stiftung Pollen Informationsdienst.
2: Augenblick bitte, hören Sie?
0: Ja.
2: 4649.
0: Aber die habe ich... Habe ich doch gerade versucht, die, da war...
2: Ah ja, Moment. Dann versuchen Sie doch die neue Nummer, die 4646.
0: Also, danke, ja. Muss ich da mal versuchen. Wie war das jetzt so? Na.
3: Asthma-Krankenhauszentrale, bitte.
0: Ja, können Sie mir sagen, welche Pollen zurzeit unterwegs sind? Könnten Sie mir das vielleicht sagen?
3: Augenblick, ich verbinde Sie mit dem Allergielabor.
0: Ja gut, ich warte.
3: Allergielabor, Meinhard.
0: Ja, ich wollte nur wegen der Pollen. Ich bin Allergiker und da wollte ich mal fragen, ob Sie...
3: Das kann ich Ihnen nicht sagen und der Chefarzt ist gerade beim Durchleuchten. Wenn Sie vielleicht in 5 Minuten nochmal anrufen.
0: Nein, aber Sie brauchen doch nur mal auf die Pollenkarte zu schauen. Ich will...
3: Augenblick mal, ich sehe gerade, er kommt gerade wieder rein. Ich gebe ihn Ihnen mal. Ja.
4: Müller-Mausmeier, bitte.
0: Ja, also, ich, hier ist, ich bin, welche Pollen sind wohl zurzeit unterwegs? Ich würde nämlich gerne wissen, ob ich dagegen allergisch bin oder nicht. Wissen Sie, ich bin nämlich die ganze Zeit schon am
4: Warten Wissen. Sie, der Pollenwarndienst ist aber erst ab 15. telefonisch zu erreichen. Unter
0: aber ich muss doch jetzt über dies, Sie müssen mir helfen.
4: Der Telefonnummer
0: Sie müssen mir unbedingt helfen, ich muss die ganze Zeit niesen, helfen Sie mir doch an.

0: Schnappschuss.
1: Ja, Mann.
2: Was ist denn?
1: Ja, Mann, kannst du mal gerade kommen?
2: Keine Zeit, ich lieg gerade auf dem Bärenfeld drauf.
1: Ja, aber wir müssen jetzt endlich wissen, wie deine Strategie ist, Herr Mann.
2: Oh, Strategie.
1: Sicher.
2: Wir gehen in den Wald und hauen den Blechköpfen die rüber einfach, wo sonst, Siegfried?
1: Ja, und wo?
2: Ja, da, wo nachher das Denkmal hinkommen soll, du Dämonlack, wo wohl sonst?
1: Ach, scheiße, da jetzt extra hinlatschen.
3: Sie hörten, letzte Kampfvorbereitungen bei den Cheruskern. 9 nach Christi, kurz nach dem Aufstehen, irgendwo im Wiehengebirge, nicht am Teutow.

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2: Hallo, Volker!
3: Ralle, du alte Schnalle!
2: Sag mal, du hast ja gar keinen Tannenbaum, hast du ja gar nicht.
3: Du sprichst dieses Jahr viel besser als letztes Jahr. Warst du beim Therapeuten, oder was?
2: Hast du gar keinen Baum? Baum alte Weihnachten, oder hast du gar keinen Baum?
3: Ich hab übrigens keinen Baum dieses Jahr.
2: Wo steckst du denn die Kerzen drauf? Die Kerzen, wo steckst du die drauf?
3: Kerzenständer.
2: Wo hast du den?
3: Ja, weil ich keinen Baum habe.
2: Wo hast du den Kerzenständer? Wo hast du den? Hast du den gesehen?
3: Da, vor dir!
2: Du blöde Schwein! Ist er der Kerzenständer? Voll gemütlich bei dir. Du kommst, kannst auch mal ohne Baum machen. Da muss ich nicht immer Kerzen, du kannst auch mal ohne Baum.
3: Also ich sag immer, Ralle, es geht ja auch mal ohne Baum.
2: Es geht auch mal ohne Baum.
3: Nee, ja,
2: es geht auch mal ohne Baum.
3: Gemütlich hier, oder? Ja, geht auch mal ohne
0: Baum. 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

0: Firma.
1: Liebe, Intrigen, Portokosten.
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2: Liebe Aktionäre, liebe Aktionärinnen. Manuela ist 19, geht noch zur Schule und hat die Maße 95, 94, 93 und besonders gerne macht sie es, wenn... Ach Quatsch, was hat Schrare mir denn da wieder? Ich meine, entschuldigen Sie, da ist jetzt etwas falsch gelaufen. Tja, dann muss ich wohl jetzt frei Hand reden. Also, beim 1. Mal ist es ja... beim 1. Mai, meine ich, da gibt es ja viel zu sagen. Wochenendarbeit zum Beispiel, das ist ja so ein ganz heißes Eisen. Wir machen das ja auch viel, also keine heißen Eisen. Ich meine, also gestern zum Beispiel, da habe ich den ganzen Tag gearbeitet. Ja, ich musste ja warten, dass Schrare mit meiner Rede zum 1. Mai fertig wurde. Na, wo ist die dann bloß? Naja, und dann lagen da ja auch noch etliche herrenlose Herrenmagazine rum. Die mussten ja auch alle mal sortiert werden, ne? Macht ja keiner aus mir, ne? Ja, und dann war ich noch mit Norbert schon raus, vor die Tür gegangen, um frische Luft zu schnappen. Ja, und als wir dann vom Zigarettenautomat zurückkamen, da war die Tür zu. Ausgesperrt. Ich hab mich selber ausgesperrt. Ich, der Chef der Firma Niedmeier. Das ist doch eine Schweinerei. Ich meine, ich hab doch noch nie in meinem Leben gestreikt und dann auf einmal ausgesperrt. Ich kann Ihnen sagen, da wurde mir schon ganz schön mulmig. Ja, vor allem als Norbert nach 2 Stunden seinen Solidarbeitrag direkt vor meine Füße machte, da dachte ich, Scheiße, warum muss mir das passieren? Aber dann fiel mir plötzlich der Dietrich ein. Mit einem Dietrich kriegen sie jedes Schloss auf, das hat Schrare immer gesagt. Ja, pappelapapp, von wem Dietrich? Was nützt mir der, wenn er die Oma besuchen gefahren ist? Behauptet seine Frau jedenfalls. Ja, da war mir doch wieder klar, der Einzige, der wirklich am Wochenende arbeitet, da bin ich. Und deswegen ist jetzt Schluss mit der Wochenendarbeit. Ach, wie ich dann in die Wohnung gekommen bin. Ja, Gott sei Dank kam ja dann Schrare mit der Rede zum 1. Mai vorbei. Ja, da haben wir dann erstmal eine Runde Bauernskat gespielt, bis die Sette wiederkam vom VRS-Matinee und so und uns ins Haus rein. Bauernskat? Moment mal, auf das Manuskript, da haben wir doch die Punkte geschrieben. Schrage!

0: Frieda und Anneliese.
1: Heute ist Fallendienstag, Anneliese. Was freue ich mich da schon drauf?
2: Wieso du? Was hast du denn damit zu kriegen? Das ist doch der Tag der Liebenden.
1: Da bringt mir Reinhard immer eine Schachtel Zaretten von der Tankstelle mit.
2: Wusste gar nicht, dass du schmökst.
1: Tu ich auch gar nicht.
2: Aha. Und sein Anita, kriegt der nix?
1: Anita ist durch ihre Ehe mit den herrlichen Reinhard schon beschenkt genug.
2: Ich sag dir was, Frieda. Normal ist das nicht, dass 50-jährige Söhne ihre vergreiste Mutter Zigaretten mitbringen zum Valentinstag.
1: Reinhard ist so dankbar, dass ich ihm unter Schmerzen das Leben geschenkt habe.
2: War der als Säugling auch schon so fett wie heute?
1: Und deswegen bringt er mir immer was mit. Muttertag, eine Duftcombination, Ostern, Gesteck für die Grabstelle.
2: Och, und wenn du die gesamte Bepflanzung zusammen hast, kannst du die Mäse zukneifen.
1: Und dann für das Geburtstag.
2: Was? Frieda!
1: Habe ich schon lange nichts mehr gekriegt. Reinhard sagt, da ziehen die Blumenläden nicht mehr so mit wie früher, deshalb.
2: Ich gehe an Valentinstag immer nach Sparkasse hin und heb von Heinz in sein Konto 100 Euro ab. Da kaufe ich mir dann von Plünnwagen schicken Kittel von.
1: 100 Euro für einen Kittel?
2: Einen schicken, fürs Beste, den du auch mal anziehen kannst im Theater.
1: Ja, wenn die Ehe in die Jahre kommt, muss man sich seine Geschenke selber kaufen. Das ist bei einem Sohn doch ganz was anderes.
2: Ja, Dieter, unser Jüngster, ne?
1: Lass doch bloß hinein, der ist auch schon über 50.
2: Aber noch so niedlich. Ja, jedenfalls, der bringt mich zum Valentinstag immer einen Strauß neue Plastikblumen aus Stadt mit.
1: Ach, wie schön.
2: Ja, da hat man lange was von. Aber nach einer Zeit kriegt man die Fliegenscheiße da nicht mehr von ab. Dann wären sie doch etwas unansehnlich.
1: Das stimmt, dann braucht man neu und hat wieder Ruhe für ein Jahr.
2: Schön Valentinstag.

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1: 1, 2, 3, 4. Mama.
4: Die Mama hat Geburtstag. Tralalalala. Tralalalala. Die Mama hat Geburtstag. Tralalalala.
1: Mama.
2: Ich hab's ja schon, Freund, Mama. Ich wünsche dir trotzdem alles Gute zum Geburtstag.
5: Ich finde das nicht gut, Mama. Aber herzlichen Glückwunsch zum Geburtstag. Und das Bild hier, das haben Bianca und ich dir zum Geburtstag gemalt. Hier die Sonne, da der Baum. Und hier unser Hochhaus und da ein Hund, der AA macht.
1: Mama, und hier am Tun, von mir kriegst du eine schöne neue Flasche Korn. Haben sollen sein. Die ich gestern schon mal ausgetrunken habe. Und jetzt hör auf zu flennen, Mama. Und mach die Glotze an. Können werden wollen sein. Mama.
3: Ja, Papa.
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0: streichel ich dich da, wo du es am liebsten hast. Und ja, jetzt komme ich auch so richtig in Fahrt. Das magst du doch, oder nicht? Naja, jedenfalls, mach mit mir, was du willst. Und Moment mal, sind sie noch dran? Hallo? Ich mach das doch hier nicht zum Vergnügen. Hallo?
1: Aus der Reihe Große Momente der Weltgeschichte hörten Sie heute, die Anfänge des Telefonsex in Deutschland gestalten sich noch etwas schwierig. Im Jahre 1973, kurz vor der Mittagspause.

0: Ich, ne?
1: Ja, gut.
0: Ich, gut.
1: Ja.
0: Ja.
1: Was ist mit dir, gut?
0: Ich möchte eine Geschichte aus meinem Leben erzählen.
1: Oh ja, gut. Das ist eine schöne Idee, ne? Schieß mal los, ne?
0: Ich habe in meinem Leben schon vollere Biergläser gesehen als jenes da.
1: Aha, ja. Das war jetzt aber mal ein spannender Schwank aus deiner abenteuerlichen Biografie, Kurt, ne?
0: Sammelklappe dich, du Schwein! Ja. Bestell endlich neue Ritte, den Jauche!
1: Ja, natürlich.
2: Hey, bring dich auf! Du einziges Kamel! Du ein feierter Schwein! Du bleibst mal unbedingt mit dir den
1: Kurt? Kurt?
0: Ja.
1: Alles klar, Kurt?
0: Sowieso, Pissgesicht.
1: Ich meine bloß, du hattest dich eben etwas echauffiert, Kurt, ne? Hier.
0: Ich brauche jetzt eine Frau. Und zwar pronto, du Pickel.
1: Wie meinen Effendi?
0: Ne Zicke her, du Kamel. Zack, Arsch.
1: Aber gut, wo soll ich um Himmels Willen denn jetzt eine
0: Zicke?
1: Ja, eine Zicke herbesorgen.
0: Ne? Ja, mir doch egal. Ne?
1: Ich meine besonders eine dermaßen verwarzte.
0: Was? Ne?
1: Die sich mit dir einlassen würde. Ne? Mit so einem zugegöbelten Misthaken wie dir, Kurt. Ne? Mit einem Dreckstypen, der aussieht wie eine leprakranke Geburtshelferkröte, ne? Der man gerade eine elektrische Zahnbürste in den Mastdarm geschoben hat. Oder wie ein wackeliger Garderobenständer, an dem man lauter eiserige Geschwüre und verkrebste Zwölffinger derbe Hänger. Wie soll ich so einen ekligen Göbelbrocken in die Zicke besorgen? Bei so einem würde doch nicht mal ein amputiertes Berggorilla-Weibchen den versifften Wurm mit der Kohlenzange anfassen.
0: Bist du fertig, Ferkelwemser?
1: Ja.
0: Kann ich dann mit Schnicke verteilen anfangen?
1: Schütze Arsch meldet alles zum Schnicke-Empfang bereit und vorbereitet, Sir.
0: Ja, dann wollen wir mal.

0: reiten für Freiheit und Gerechtigkeit. Die drei Musketiere. Heute
1: beim Bäcker 2.
2: Potztausend! Porthos!
3: Ja!
2: Siehe er! Da steht ab 10 Uhr warme Berliner!
3: Hm! Hoffentlich sind die Jungs aber auch pünktlich!
1: Das war eine Folge der drei Musketiere von Thorsten Eimer aus Visselhövede.

0: Der kleine Tierfreund.
1: Liebe Tierfreunde, am vergangenen Wochenende besuchte ich die Einsamkeit der emsländischen Mose. Die Kreidler trug uns beide in die Nacht hinaus, um den Tieren der Feuchtgebiete auf die Schliche zu kommen. Wie eine glasklare Glocke wölbte sich der Himmel über das weite Land. Im blinkenden Wasser spiegelte sich das majestätische Gesims des Atomkraftwerkes Lingen II. Meine Kreidler kennt sich hier aus. Sie weiß, die Stimmen der Nacht zu deuten. Schon oft war sie draußen, wenn die Eule rief oder die Dommel dumpf im Mose bzzelte. Doch heute ist sie hier, um mir etwas Besonderes zu zeigen. Da ist es auch schon, das hohe, klagende Pfeifen. Piu, platt, zack, sit, sit, sit. Das nur dem Kundigen verrät, dass hier nachts einer der heimlichsten sein lichtscheues Wesen treibt. Und da, ein Plätschern, Gurgeln, dumpfes Klatschen, das geheimnisvolle Wesen taucht aus dem Dunkel der Nacht. Ich hebe mein Glas und schaue auf den See hinaus und schau mein Augen nicht. Eine 3 Meter lange Bisamsatze mit 2 Köpfen und hunderten kleiner Schwänze steigt direkt vor mir aus dem sackigen Nass. Ich bekomme Angst um meine Kreidler Florette. Niemals würde sie ohne mich die Flucht ergreifen und ihr Leben retten, das gute Stück, und plötzlich dort, juhüt, juhüt. Ein hoher Pfiff durchbohrt die Stille der Nacht, ein Bisamrüde lockt sein Weibchen. Und dann sehe ich durch mein Glas, wie 2 der doppelköpfigen Monstren auf die ekelerregendste Weise Zärtlichkeiten austauschen. Im fahlen Licht des Atomkraftwerks verschmelzen die beiden Bisamratten zu einem einzigen zuckenden braunen Balg. Womöglich, um noch mehr widerwärtige Exemplare ihrer Art in die Welt zu setzen. Hier am See kann man nie wissen, was für Junge aus einer Verbindung entstehen. In der Natur, nahe den Atomkraftwerken, herrscht eine sagenhafte Aufbruchstimmung. Überall werden ständig Innovationen herausgebracht, aber nur die wenigsten können sich am Markt behaupten. Liebe Zuhörer, wir unsentimentalen Tierforscher haben natürlich nichts dagegen, dass die Natur ihren Artenpark mit neuen Serien nachrüstet, und wenn die Atomtechnologie ihr dabei behilflich ist, umso besser. Bis zum nächsten Mal, Ihr kleiner Tierfreund.

0: St. Helena. Was für ein Spiel. Welcher Kaiser ist in diesem Lied von Freddie Quinn gemeint? Wir fragten den Experten vom Deutschen Schlagerarchiv in München.
1: Nach den uns zugrunde liegenden Informationen wird in diesem Schlager von der Schmach von St. Helena berichtet. Wir erinnern uns, die deutsche Nationalelf verlor damals sensationell 4:0 gegen die drittklassige Mannschaft von St. Helena. In vielen Ländern ist dieses Ereignis damals besungen worden, doch wohl keiner hat die Stimmung so nachhaltig eingefangen wie Freddie Quinn. Und er singt, ein Kaiser, gemeint ist natürlich Franz Beckenbauer, schaut aufs Meer hinaus und denkt daran, dass es sich nie mehr ändern kann. In der Tat ist Franz Beckenbauer damals aus den Unterkünften der Mannschaft entwichen. Aber nicht, um sich in den Bars von St. Helena zu vergnügen, wie es die Boulevardpresse genüsslich berichtete. Nein, sondern um mit sich am Meer allein zu sein. Und es war eine große Krise in der Karriere des Kaisers damals, dieses 4:0, dass er daran denkt, dass es sich nie mehr ändern kann. Aus heutiger Sicht wissen wir, dass es nach der Schmach von St. Helena auch für Franz Beckenbauer wieder bessere Tage gab. Vielleicht war diese Niederlage nur ein böser Traum, aus dem der Kaiser gestärkt hervorgegangen ist. Freddie Quinn hat diese Szene, in der der Kaiser wieder neuen Mut schöpft, in seinen unvergesslichen Worten für die Ewigkeit aufbewahrt.

0: Kaiser ist vom Traum erwacht. Er denkt daran, wie bald sich alles ändern kann.
1: See you later, alligator.

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0: Das war aus der Reihe Große Momente der Weltgeschichte. Ein Elefant beim einbeinigen Handstand auf einer Mauer in Indien, aufgenommen am 14. Januar 1997.
1: Diese Folge ist dem hessischen Tonmeister Jupp Derwin gewidmet, der tragischerweise kurz nach dieser Aufnahme von dem umfallenden Tier zermanscht wurde.

Weltberühmt und ein Nationalheiligtum der Japaner ist die Kirschblüte in Kyoto. Ich stehe hier direkt an einem der in voller Pracht blühenden Kirschbäume an der dreistöckigen Umgehungstangente der alten Kaiserstadt und ich versuche mal, ein paar Japaner vors Mikrofon zu bekommen. Ja, das hat nicht geklappt. Nur ungern lassen sich die Leute hier während des Fotografierens einer altjapanischen Kulthandlung von Europäern stören. Der Boden zwischen den Kirschbäumen ist übersät mit leeren Filmdosen, die japanische Schulkinder hier verstreut haben. Tausende pilgern jetzt am Sonntag auch zu den heiligen Stätten Kyotos, dem Shinto-Schrein mit dem ersten funktionierenden Videorekorder der Welt und dem heiligen Kopiergerät, einer riesigen Bambuspagode, an der noch heute nach Altvätersitte junge Männer für ein Jahr sich ganz dem Kopieren hingeben. Wie so oft liegt Moderne und Tradition dicht beieinander. Direkt neben dem alten Kopierschrein steht eine hochmoderne Nachbildung des Führerbunkers aus Beton und Fachwerk. Die obere Hälfte ist als Kuckucksuhr im Neuschwanstein-Look ausgebildet und jede Stunde geht das Türchen auf und zu Wagner-Klängen erscheint eine 3 Meter hohe Hitler-Figur und pfeift sich eine Zyankali-Kapsel rein. Der moderne Japaner hat es verstanden, europäische und insbesondere deutsche Kultur mit der eigenen zwanglos zu vereinen. Das wird auch hier in Kyoto an allen Ecken spürbar. Eigens aus Europa angereist mit einem Sonderflugzeug der Bundesluftwaffe ist hier heute zur Kirschblüte der deutsche Riesenstaatsmann Möllemann. Und ich möchte mich verabschieden hier aus Kyoto mit einem Stück deutscher Kultur, das zu seinen Ehren hier am heiligen Videoschrein von einer Gruppe alter Mönche schon seit Stunden geübt wird. Es handelt sich um den alten Toni Marshall-Klassiker. Heute wird Rabatz gemacht, denn heute feiern wir. Wir sind so froh gelaunt und haben einen Grund dafür. Das war Ferdinand Faschkoll aus Kyoto. Heute wird Rabatz gemacht.

0: Tag, drei Paar Socken hätte ich gerne, ne?
1: Tut mir leid, aber das geht nicht.
0: Wieso geht denn das nicht?
1: Das hier ist ein Tabakladen.
0: Ja gut, prima, dann drei Paar Socken bitte.
1: Hören Sie mal, das ist also, wir führen nur Artikel für Raucher.
0: Ja und? Ich bin doch Raucher. Also drei Paar Socken bitte, was?

0: Meine Fresse, Gysi, wann kapierst du das endlich? Die scheiß Fleische ist dicht. Pleite, bankrott.
1: Na und? Das ist noch lange kein Grund, zu spät zur Arbeit zu kommen.
0: Welche Arbeit? Da arbeitet keiner mehr.
1: Na, das ist ja eine tolle Einstellung. Wenn keiner mehr arbeitet, ist der Laden aber bald pleite.
0: Der Laden ist pleite. Wann geht das endlich in deine blöde Primatenbirne?
2: Also Moment mal, schreien ist nie eine Lösung, Kalle. Die Gysi steht halt noch unter Schock. Du, die war noch nie arbeitslos, ne, Schätzchen?
1: Selber setzen. Du willst mich doch bloß anbaggern, du altes Wuchtel.
2: Was soll das denn jetzt? Außerdem, wenn ich schwul wäre, warum soll ich dann wohl dich anbaggern?
1: Weil du pervers bist. Typen wie du, die machen schon Not auch mit einer Stilllampe.
2: Wie bitte?
1: Kalle, kannst du selbst mal bitte etwas schneller fahren? In 10 Minuten fängt meine Schicht an.
2: Deine Schicht fängt nie wieder an. Deine geliebte Fleischsalatölle ist weg, totverwest, für immer. Hast du es jetzt langsam geschnallt, du arschblödes Suppenhuhn?
0: Also schreien ist nie eine Lösung, Holger. Ach. Überlegt euch lieber endlich, wo wir Kohle herkriegen. Scheiße, Leute, wir sind echt arbeitslos.
3: Ihr vielleicht, ihr Sozialschmarotzer. Jaru hat längst wieder Job.
2: Echt? Wo denn?
3: Ja, na eventuell bei MTV.
2: MTV, wir reden jetzt schon von dem hippen Musiksender, der in der Regel, ich sag mal, nicht so viele alte Polen mit speckigen Korthüten beschäftigt.
3: Natürlich, du Ei. Moderiere ich eventuell bald Sendung, heißt sicher Pimpe My Ride. Da hole ich mir Autos von Leuten und dann baue ich die um und dann kriegen die wieder, eventuell.
0: Aber die Sendung wird doch immer von so einem Rapper moderiert. Und du bist doch gar kein Rapper.
3: Doch, doch, du Motherfucker.
2: Und was haben die dir bei MTV jetzt genau versprochen?
3: Na ja, gut, noch gar nichts, aber ich ruf die morgen mal an. Aber warum sollten die mich nicht nehmen? Warum?
2: Klaro, warum nicht? Die wären ja irre, wenn sie unseren Jaro nicht nehmen würden, was, Gysi?
1: Ja, finde ich auch. Das klappt bestimmt, Jaro. Und wenn nicht, du weißt ja, du kannst jederzeit wieder mit uns in der Fleiße arbeiten.

0: Firma.
1: Liebe, Intrigen, Portokosten.
2: Schicksale rund um das Wirtschaftsimperium des Fritz F. Niedmeier.
3: Hey Chef, gucken Sie mal, mein mobiles Büro. Es fährt, es fährt.
4: Achtung, Schare. Passen Sie doch auf, Sie haben gleich die Kantine.
3: Keine Sorge, Chef. Mein absolut zuverlässiges Anti-Ramm-System wird dies verhindern. Ich muss nur diesen Hebel...
1: Auch wenn die Probefahrt von Schrages mobilem Büro zunächst unsanft endet, geht in der Firma alles seinen geregelten Gang.
4: Dieser Möbelwagen mit Anhänger soll also ein Büro sein, ja?
3: Ein mobiles Büro, Chef. Absolut reif für die serienmäßige Produktion. Ja. Naja, die Bremsen müssen nochmal überholt werden.
4: So, so.
3: Ja. Schreibtisch, Gummibaum, Kaffeemaschine. Nicht zu vergessen, der Schminkspiegel für die Sekretärin, Chef.
4: Schare?
3: Ja?
4: Gehören zu einem modernen Büro. Nicht auch solche Kleinigkeiten wie Telefon, Kopierer, Computer.
3: Befindet sich alles im Anhänger.
4: Also.
1: Während sich die beiden dorthin begeben, öffnen wir mal eben unsere Mikrofone in Diepholz, wo Niedmars Gattin Suzette und Tochter Steffi im Protzschloss des stinkreichen Mädchenhändlers Ingolf Glück Quartier bezogen haben.
5: Na, wie fühlt sich die kleine Suzette in meinem blattgold beschichteten Badewändchen?
6: Oh, Pudelwohl. Ingolf, mon cher.
5: Ja?
6: Krieg ich noch etwas Champagne?
5: So viel du willst.
6: Noch mehr.
5: Voilà.
6: Oh, wie süß. Der Shampoo fließt ja direkt aus die Leitung. Hm. Oh, wie das prickelt.
5: Ja. Und wie das erst prickeln wird, wenn ich meine kleine Grabbel in der Hand habe.
6: Klingt aber auch kalt, deine Hand. Nein, ich bin doch so kitzig.
1: Aus Rücksicht auf unsere minderjährigen Hörer schalten wir jetzt lieber wieder in die Firma, wo Niedmeier und Schrage den Maschinenraum des Mobilbüros inspizieren.
4: Ah, diese große Maschine mit dem Schornstein obendrauf, das ist wohl die mobile Telefonanlage, was?
3: Keineswegs, Chef. Das ist das büroeigene mobile Kraftwerk, das das Mobiltelefon mit Strom versorgt. Verstehen Sie, Chef?
4: Ja, und wodurch wird dieser Strom erzeugt?
3: Durch das Verbrennen von Geldscheinen.
4: Schrage?
3: Ja?
4: Sind Sie übergeschnappt?
3: Nein, nein, Chef. Überlegen Sie. Die DDR, der Osten, das ist der künftige Markt. Wenn wir das mobile Büro in der DDR verkaufen wollen, ja, müssen wir vor allem bedenken, welche Energierohstoffe man drüben kriegen kann, ja, nicht wahr?
4: Schare, man kriegt doch drüben ja nichts für sein Geld.
3: Eben, deswegen wird das Ostgeld ja demnächst auch abgeschafft und wandert millionenfach auf den Müll.
4: Ja,
3: da kann es doch genauso gut im Büro eigene Kraftwerk zu Strom verheizt werden, oder, Chef?
4: Ja, ja, na gut, Schare, aber wird das Geld auch brennen?
3: Keine Sorge, Chef. Schließlich wird Ostgeld wie alles in der DDR aus Braunkohle hergestellt. Und die brennt, sage ich Ihnen, wie verrückt.

0: Frieda und Anneliese.
1: Och, Frieda, du kochst? Das ist ja ein ganz seltenes Schauspiel. Ich dachte, ihr fresst alle mal so aus dem Futtermittelsack.
2: Reinhard hat den ersten Platz belegt auf Finanzamt.
1: Welche Sportart denn?
2: Wer am schnellsten einschlafen kann. Deshalb koche ich Ihnen sein Lieblingsessen.
1: Der abgelaufene Fleischsalat, da kommt der auch mit da rein?
2: Nein, nein, damit füttern wir den Anita, ist ja viel günstiger. Und der schmeckt fast genauso. Nee, für Reinhard koche ich Zuckersuppe. Die mochte als Kind immer schon so gerne.
1: Och, was ist das denn jetzt für ein Rezept, sag mal?
2: Einfach 1 Kilo Zucker mit einem Eimer Wasser verdünnen.
1: Lockt das nicht die Wespen an?
2: Wir schmieren den Anita mit Marmelade ein und setzen den mit an den Tisch. Dann haben wir Ruhe beim Mittag auf der Terrasse.
1: Jetzt weiß ich auch, warum euer Reinhard so ein Dickmuckel ist. Wämst sich nach Feierabend den schieren Zuckerallemann rein und schläft tagsüber auf dem Amt. Du, bewegen tut er sich doch nicht groß, euren Hochbegabten, wa?
2: Nee, nee, aber als Kind ist er einmal bis Nebenos gelaufen, weiß ich noch, aber das ist ja nun auch schon mal 50 Jahre her.
1: Und Dieter macht schon seit Jahren die Birgit-Diät.
2: Ist das so was Ähnliches wie die Brigitte-Diät?
1: Nee, so ähnlich. Schwester Birgit kommt einmal am Tag vorbei und setzt ihnen Klistier.
2: Jetzt verquatern wir uns hier. Stille, Zuckersuppe kocht über. Das krieg ich nie wieder sauber. Das neue Meranfeld. Das Meranfeld.
1: Eine Fensterscheibe über die Herdplatten gelegt. Das ist noch lange kein Ceranfeld.
2: Kerl, ist alles angebrannt.
1: Ja, der Mann, viel Spaß beim Abkratzen. Zucker geht schlecht weg. Oder besorg dir doch einfach eine neue Fensterscheibe für dein Meranfeld.

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0: könnte ich auch noch ein Testchen Anneliese.
1: Ach, Herrgott, eins kann ich auch noch, ne? Aber das ist noch wirklich die letzte, ja. Frieda.
0: Dass ich das noch erleben darf. Kaffee trinken am Kapitänstisch.
1: Auf der Brücke von der legendären FF Enterprise.
0: Und alle diese strammen Offiziere, wer denen denn wohl die Wäsche macht.
1: Ach, wenn man unseren Heinz da noch wäre und mich jetzt sehen könnte. Aber der ist ja ein Himmel.
0: Och, Anneliese, da sind wir hier jetzt auch. Stimmt's, Herr Kapitän? Aber Sie sagen ja gar nichts. So sagen Sie doch mal, ist das nicht herrlich, einfach so durchs All zu segeln, Tess den Kaffee dabei. Mal so nix um die Ohren, ist doch immer eine schöne Fahrt, nicht?
2: Ja, ja. Das ist richtig. Wunderschön.
0: Ja, und nehmen Sie doch noch was hier von meiner Vogelbeer-Buttercreme-Torte.
2: Das Ding ist ja zäh wie eine Lanze.
0: Tja, da hab ich auch 3 Stück gute Butter beigetan. Nur gute Butter. Oh. Anneliese hat sie immer mit ihrer Margarine wegen den Cholesterin. Sie hat ja auch ganz schlimm Kreislauf. Aber ich meine, das schmeckt man doch raus, nicht? Nun nehmen Sie mal durch das Große. Sie sind ja noch im Wachstum.
2: Vielen Dank. Sehr großzügig von Ihnen.
1: Ach Mensch, nochmal, der Herr Spock, der mümmelt immer noch an sein zweites Stückchen rum, ne?
0: Hat wohl auch schon die dritten. Sieht doch aus wie Bringschulden Herbert, als der damals aus der Gefangenschaft kam. Spätheimkehrer, nicht? Genauso dünn und genauso gelb. Nur die Ohren, die waren anders bei unserem Herbert.
2: Ich weiß nicht, Herbert.
0: Ach so?
1: Aber den hier, Herr Spock, meinen hier, den probieren Sie jetzt mal. Den habe ich extra für Sie gebacken.
2: Die Sensoren zeigen an, dass es sich um einen festen Gegenstand handelt. Zusammensetzung unbekannt.
1: Unbekannt? Das ist doch original klein von mit dem Marmorkuchen. Da habe ich extra Kümmel drin getan.
2: Faszinierend. Ganz besonders ausgeklügelte Methode.
0: Ja, stimmt. Und das Rezept ist übrigens von mir. Für Sie auch mal ein Stückchen, Herr Kapitän? Herr Kirk, was ist denn? Ist was mit der Torte?
1: Nun hat er seinen kleinen Rülpser gemacht.
0: Och, macht ja nichts. Was raus muss, muss raus, sag ich immer.
1: Wie bei uns in Heinz die Prostata.
2: Vielleicht kann sein Organismus die entscheidende Substanz nicht absorbieren. Die Hypophysenhormone bestätigen diese Hypothese.
1: Also auf den Schreck erst mal ein Täschchen Kaffee, was, Herr Kapitän?
0: Und noch ein Stückchen Torte. So trocken schmeckt der Kaffee ja nicht. Ja.

0: Und um was für eine Krankheit handelt es sich jetzt ganz genau?
1: Also wir vom Bundesgesundheitsministerium, wir nennen sie grünfiedrige Nesselsucht-Myopie.
0: So, so. Und wo tritt die auf?
1: Ja, also wir dachten uns, besonders gefährdet sind alte und junge Menschen, auch Säuglinge und Heranwachsende beiderlei Geschlechts, ja. Tiere, Menschen, aber auch Pflanzen.
0: Das ist ja schrecklich. Und wie soll das Krankheitsbild aussehen ungefähr?
1: Ja, das ist so furchterregend, dass man das aus Angst nicht mal diagnostizieren oder beschreiben kann. Hm. Also die Ärzte, die stehen so doll vor einem Rätsel, dass es weltweit bislang noch keinen einzigen Fall von grünfiedriger Nesselsucht-Myopie gegeben hat.
0: Ja, kann man denn dann überhaupt sicher gehen, dass es sich bei eventuell auftretenden Fällen überhaupt um grünfiedrige Nesselsucht-Myopie handelt?
1: Ja, wir kennen die Krankheit ja noch gar nicht.
0: Ja.
1: Und wir könnten das auch ganz anders nennen. Also man könnte ja auch Schweinepest ganz anders nennen. Zum Beispiel Britschnellgeschnelle. Sehen Sie?
0: Ah ja, verstehe.
2: Aus der Reihe große Momente der Weltgeschichte. Das Bundesgesundheitsministerium erfindet neue Krankheiten, um die drohende Ärzteschwemme einzudämmen. Berlin, November 1999.
0: Eine Frage: Ärzteschwemme, ist das ein Hautpilz?

0: Papas Presseschau.
1: Guck mal, was da in deine Zeitung steht. Boris Becker hat sich schon wieder von seiner Sandy getrennt.
2: Kann er ja der Ypsilanti packen, die hat ja Zeit.
1: Aber was für ein dösiges Blatt. Steht rein gar nichts über den neuen Präsidenten von Amerika drin. Kannst du mal abbestellen.
2: Das Ergebnis haben sie doch erst seit 2 Stunden, dumme Kuh.
1: Was? Nachts wählen die? Dürfen die alle so lange aufbleiben?
2: Da ist es nicht nachts, da ist es tags.
1: Ja, bei uns ist doch jetzt auch tags.
2: Nu, ist es bei denen aber schon nachts.
1: Da steigt einer durch. Aber wenn die nur nachts wählen dürfen, dann haben die bestimmt den Weißen gewählt, weil man den ja besser sieht.
2: Nachts sind alle Kandidaten grau.
1: Und welcher ist es nur geworden? Du hast doch die ganze Nacht in die Ferne geguckt.
2: Ich habe oft hin und her geschaltet.
1: Bibel-TV?
2: Auch mal zwischendurch.
1: Sag jetzt, was ist da nur rausgekommen bei dieser Wahl?
2: Der Schwatte zieht ins Weiße Haus ein.
1: Och, und dann müssen sie das ganze Gebäude neu streichen.
2: Ja, Mama, bestimmt.
1: Und diesen Wilhelm Busch, wo zieht der jetzt hin?
2: Jedenfalls nicht nach Wiedensaal zurück.
1: Sag mal, Obama hat ja damals nicht auch mitgespielt bei Bonanza?
2: Das war Hop Sing, der Chinese.
1: Och ja, irgendwie sehen die alle gleich aus. Ich freue mich jedenfalls, dass von dieser Sorte auch mal einer was zu sagen kriegt.
2: Die mischen doch schon lange mit, diese Brüder. Ich sag nur Condoleezza Rice.
1: War das gar keine Chinesin?
2: Nee, der Name täuscht. Ich weiß nicht, was komischer ist. Die Amis haben den ersten schwarzen Präsidenten, wir haben die erste schwarze Bundeskanzlerin. Das ist doch noch eine Frau.
1: Och, Angela Merkel, eine Schwarze? Die sieht doch fast so aus wie wir.
2: So, mach mal zu. Tu mich noch einen Kaffee.
1: Mit Milch?
2: Nee, heute mal schwarz.

0: 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Heute
1: am Mittag.
2: Hey Athos, was macht er da auf dem Gerüst?
3: Ich verputze die Wand.
2: Ja, warum? Es gibt doch gleich Mittagessen.
1: Das war die schwer im Magen liegende Folge der drei Musketiere von Perner und Polos Hannover.

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1: Vorbei sind die Zeiten, da der Bussard stundenlang den Acker observierte, ob sich dort nicht ein Mäuslein zeigte, das den Angriff lohnt. Der Magen hing dem alten Kempen oft bis in die Kloake runter, wenn sich den ganzen Tag über kein Lager blicken ließ. Verspürt der Bussard heute Appetit, streicht er flugs zur Bundesstraße rüber und kratzt sich einen Igelburger vom Asphalt. Fast Food spielt eine immer größere Rolle im Alltag unserer Brüder und Schwestern aus dem Forst. Das wilde Schwein sucht schon längst nicht mehr die Eicheln mühsam im Gebüsch, sondern süsselt sich lieber einen Hektar süßen Mais durchs Gebrech. Besonders die großen Portionen machen den Tieren zu schaffen. Es gibt ja kaum noch Maisschläge unter 10 Hektar. Da fehlt dann auch dem Keiler jedes Maß und er frisst weit mehr als für seine Linie Gutes. Zudem wird das Wild auch allerorten noch mit Sparmenüs herangelockt. Da gibt's zum leckeren Abfalleimer am Rastplatz auch noch die illegal geleerte Chemietoilette aus dem Wohnmobil. Im Geschmack übrigens Cola Light vergleichbar, lässt sich der Fuchs nicht zweimal bitten und schlabbert den Chemo-Cocktail zum Mülldessert. Die Tiere nehmen immer weniger wertvolle Ballaststoff auf. Dafür zu viel hochenergetische Nahrung. Selbst der Menschenkot am Rande unserer Autobahnen enthält mehr Kalorien als das Gestrüpp, von dem sich das Rehwild sonst ernährt. Wie auch bei unseren Jugendlichen bleiben die Folgen der Fastfood-Ernährung nicht aus. Junge Füchse liegen faul vorm elterlichen Bau und lecken sich die Genitalien, statt sich im spielerischen Kampf auf eine eigene Existenz vorzubereiten. Pubertierende Bisamratten bleiben dem Schwimmunterricht fern, weil sie sich für ihr Aussehen schämen. Was können wir Tierfreunde gegen diese besorgniserregende Entwicklung tun, liebe Zuhörer? Verschaffen wir den Waldbewohnern doch einfach mehr Gelegenheit zu sportlicher Betätigung. Verfolgen Sie ruhig einmal eine Schwarzkittelrotte mit dem Moped. Hetzen Sie den Wauwau auf den Mümmelmann oder machen Sie dem Fuchs in seinem Bau buchstäblich etwas Feuer unterm Hintern. Bis zum nächsten Mal, Ihr kleiner Tierfreund.

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1: Maria und Josef. Oder im Weltall ist kein Zimmer frei.
2: Kinder, kommt, weiter geht's. In drei Tagen ist unser Krippenspiel. Da müssen wir uns schließlich ein wenig beeilen mit den Proben.
3: Ja, das stimmt.
2: Also, bitte einmal Ruhe jetzt. Szene 1, Maria und Josef auf Wohnungssuche. Bitte Aufstellung. Der Herr Hausmeister Bottrop. Herr Bottrop.
4: Jawohl,
2: Sie spielen den Josef.
4: Jawohl.
2: Und die dicke Frau Hildegard, bitte jetzt nichts mehr essen, Frau Hildegard. Ja, Sie spielen die Maria und der Herr Kirk, der stellt sich bitte mal dort hinten auf und spielt den ekligen Wirt von der Herberge. Also, alles auf die Bühne, bitteschön.
3: Und was sollen der Spock und ich eigentlich spielen?
2: Naja, der Herr Spock, der spielt halt das Jesu-Kind, aber erst in der Szene 3.
3: Ach so.
2: Ja, und du, Hans-Jürgen, lass mich mal überlegen. Pass auf, du kannst im Hintergrund die Witzgruppe spielen.
3: Och, Mann, so eine Scheißrolle. Warum macht denn das nicht der Spock? Der kann viel besser Möbel spielen. Er hat auch sowieso ein Gesicht wie eine eingeschlagene Vitrine.
5: Sie haben mich absichtlich provoziert.
3: Ach so, ja.
2: So, jetzt aber Ruhe da vorne, bitteschön. Wir fangen an. Szene 1, Action, bitte.
6: Wer sind Sie? Wie kommen Sie hierher?
4: Ja, hallöchen. Ich bin der Bottrop Josef aus dem All. Und das hier ist meine dicke Frau.
7: Jürgen, du schnuckeliger kleiner Pferd. Ich bin die Maria.
6: Wie heißen Sie mit Vornamen?
7: Jungfrau Maria.
6: Dann haben Sie doch die Sol-Triebwerke erfunden.
2: Halt aus. Das steht doch nur gar nicht im Text herinnen.
3: Aber, ich fand das aber ganz originell so.
2: Bitte schön, die Witzgruppe da hinten ganz still bleiben, ja?
3: Ist okay, ja.
2: Also, wir machen weiter mit Herrn Bottrop.
4: Ja, Moment. Also, Herr Wirtsvorsitzender, wir brauchen ein Zimmer, weil meine dicke Frau hier mal ganz dringend gebären muss. Aber ich kann nichts dafür, dass das mal klar ist. Ne? Ich hab sie nämlich nicht angepackt.
6: Ihre Geschichte ist leider nicht nachprüfbar.
4: Hör mal, Bursche, willst du mir etwa unterstellen, ich würde mich mit so einer hässlichen Kuh einlassen? Hä? Willst du das wirklich machen?
7: Das steht doch gar nicht im Text.
2: Bitte schön.
7: Hässliche Kuh, eine Unverschämtheit. Kirky, mein Prinz, verteidige mich mal.
2: Bitte schön.
3: Na genau, das ist wirklich unfair. So fett und hässlich ist keine Kuh.
7: Was? Was?
2: Liebe Frau Hildegard, liebe dicke Frau Hildegard, wie kommen Sie doch herunter von den beiden? Die beiden kriegen doch keine Luft. Nein, und wir könnten das doch ausdiskutieren, bitteschön.
6: Was ist zu mir?
2: Mit der Bratpfanne, das ist doch wirklich unfair. Frau Hildegard!

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0: Morgen, Schatz. Na, hast du gut geschlafen?
1: Morgen? Wie spät ist es denn? Was? Schon 1741? Eben war es doch noch 1641. Mein Gott, 100 Jahre. Ich muss sofort ins Schloss. Meine Güte, das wird Ärger geben. Warum hast du mich denn nicht geweckt, du Idiot? So eine Scheiße, 100 Jahre zu spät. Was sage ich bloß? Jetzt brauche ich aber eine verdammt gute Ausrede.
2: Das war's der Reihe Große Momente der Weltgeschichte. Das böse Erwachen des Dornröschen. 4. Mai 1741, 9.37 Uhr, 100 Jahre nach dem Einpofen.
1: 100 Jahre geschlafen, meine Fresse. Jetzt

0: Die Bundesrepublik Deutschland hat aufgehört zu existieren. Das Grundgesetz ist abgeschafft. Aus einer Protestbewegung gegen die Benzinpreiserhöhung wurde ein Regierungsputsch und an der Macht ist nun der ADAC. Vor wenigen Minuten ging diese Erklärung, gesendet auf der Deutschen Welle, um die ganze Welt.
1: Achtung, Achtung! Hier spricht der ADAC. Die verbrecherische deutsche Autofahrer, seit Jahren schikanierende Benzinpreis-Gangster-Clique, auch bekannt als die Bundesregierung, ist abgesetzt. Deutschland wird endlich wieder von Autofreunden regiert und heißt in Zukunft nicht mehr Bundesrepublik, sondern Automobilclub Deutschland. Unsere Flagge bleibt schwarz, rot, gold. Allerdings kreuzen sich darauf jetzt symbolisch Lenkrad und Fuchsschwanz. Es folgt nun die erste Strophe unserer neuen Nationalhymne.

0: Vieles ändert sich in Deutschland. Benzin ist umsonst und um die finanziellen Verluste auszugleichen, plant die neue Regierung jetzt sämtliche öffentlichen Verkehrsmittel ins Ausland zu verkaufen. Schwarzwald, Bayerischer Wald und Wattenmeer sollen noch in diesem Jahr durch Parkplätze ersetzt werden. Aber auch in unserem Rechtssystem kommt viel Neues. Wer früher versehentlich einen Menschen überfuhr, musste sich wegen fahrlässiger Tötung verantworten, demnächst nur noch wegen groben Unfugs. Geschieht der Unfall außerhalb geschlossener Ortschaften, müssen die Hinterbliebenen des Überfahrenen zudem für die Schäden am Fahrzeug aufkommen. Fahrgemeinschaften gelten als kriminelle Vereinigungen und ohne gültigen Führerschein wird es bei uns bald auch keine Arbeitserlaubnis und keine Aufenthaltsgenehmigung mehr geben. Natürlich ist nicht jedermann begeistert von den Plänen des neuen Autoregimes. Es gab Widerstand, es gab Verhaftungen. In einem Umerziehungslager des ADAC sind derzeit etwa 4000 autofeindliche Elemente, wie es offiziell heißt, interniert. Tankwarte, die immer noch Geld für ihr Benzin haben wollen, Menschen, die wiederholt durch die Führerscheinprüfung gefallen sind, Besitzer japanischer Autos. Herr Nummer 6, warum sind Sie hier?
1: Ich bin in einer Radarkontrolle geblitzt worden. Auf der Autobahn. Mit nur 120 Stundenkilometern. Ich hatte da einen Moment nicht aufgepasst. Ich fahr sonst wirklich nie so langsam, wirklich. Ja. Wirklich, ehrlich. Glauben Sie mir das nicht?
0: Werden Sie denn hier im Lager auch gut behandelt?
1: Oh ja. Die Herren vom ADAC sind sehr, sehr nett, nicht? Und wir dürfen hier einmal am Tag eine Spazierfahrt über den Hof machen. Und jeden Abend zeigen sie uns einen Film, nicht? Heute gibt's zum Beispiel auf dem Highway ist die Hölle los.
0: Vielleicht ist es also doch nur ein Gerücht, dass die ADAC-Regierung der Autoindustrie Gefangene für Crashtests zur Verfügung stellt. Den früheren Ministern hat sie zwar ihre Ämter, nicht aber die Dienstwagen genommen, weil dies gegen die Menschenrechte verstoße. In der Bevölkerung ist das neue Regime durchaus nicht unbeliebt, zumal es versprochen hat, den früheren Kanzler demnächst ins Exil am Wolfgangsee abzuschieben. Immer

0: Brochi und Erwin.
1: Alter, der Schlauch, der scheißt die Wand an. Bin ich kaputt, ey?
2: Weil die Schule wieder angefangen hat, Erwin, ja. Da wird heute viel verlangt.
1: Schule am Arsch. Die sitze ich doch auf einer Backup. Mittwochs habe ich immer die Nachtschicht auf der Tanke an der B3. Von 22 Uhr bis 3 Uhr morgens.
2: Um dir dein Studium zu verdienen, nehme ich an. Davor habe ich natürlich sehr großen Respekt. Auch wenn Nachtarbeit an sich nicht richtig ist für junge Menschen im Wachstum.
1: Was laberst du da wieder für ein Blechbarfkopf? Was für ein Studium? Ich brauche die Kohle für now, kapiert? Ich bin der Letzte bei uns in der Klasse, der noch den alten iPod Touch hat. Voll die Pleistokrampe, alten ey.
2: Es geht also lediglich um den Konsum.
1: Und was denn sonst? Meinst du, ich mache mich krumm für nix oder was?
2: Worin besteht denn genau deine Arbeit in der Tankstelle?
1: Den Pennern die Flumsen abnehmen, wenn sie getankt haben, was sonst?
2: Ist das nicht gefährlich? So ganz allein in der Nacht mit der Kasse voller Geld?
1: Schon mal was von Nachtschalter gehört? Da sitzt der Erwin hinter einer Panzerglasscheibe, wie der Goldfisch im Einmachglas.
2: Dennoch kann ich diese Arbeit für einen Jugendlichen nicht billigen. Du solltest besser ausschlafen und am Morgen putzmunter in die Lehranstalt einrücken.
1: Das fällt natürlich flach. Ich hau mich gleich erstmal den Rest des Tages auf eine Matratze.
2: Und wann willst du was lernen, junger Mann?
1: Nachts in der Tanke. Da gibt's jede Menge interessante Zeitschriften, ne? Im Augenblick büffel ich da die weibliche Anatomie durch.
2: Sehr brav, Erwin. Was?

0: 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Die drei Musketiere. Heute
1: der Gipfel zur Wirtschaft.
0: Los, Trinker! Erzähl uns noch eine Geschichte von den Bergen hoch droben!
2: Ja, mei, was soll ich für Geschichten erzählen? Vielleicht die Geschichten, da stehen wir drei, der Kutte, Alex und ich, wir stehen auf so einem Gipfel hoch droben, gell? Und freuen uns, dass uns so gut geht, gell? Da steht auf einmal dieser Michael, gell? Dieser Russen-Gorbatschow, der steht neben uns und fragt uns, ob wir ihm nicht ein bisschen Geld leihen könnten, gell? Bei ihm zu Hause, da wären sie halt alle so arm, gell? Und ja, mei, sag ich, Michael, sag ich, hast du schon einmal am nackten Bergsteiger in die Taschen packt, gell? Ja, gelacht haben wir da, gell? So richtig gelacht. Und was dann passiert?
1: Das war eine Wirtschaftsgipfelfolge der drei Musketiere.

0: Der kleine Tierfreund.
1: Wenn nach der Sonnenwende die Natur im üppigsten Grün des Sommers erstrahlt, so trägt sie auch schon den Keim ihres Unterganges in sich. Bei der Rosskastanie heißt der kleine Ökoterrorist mazedonische Meniermotte. Wohl infolge der ständigen xigsissen Auseinandersetzungen auf dem Balkan hat sich der verfressene Schelm in den 90ern aufgemacht, ganz Europa kastanienmäßig kahl zu fressen. Erst in den vergangenen Jahren gelang es, den Balkanflüchtling zurückzudrängen, indem man das abgefallene Laub wegschaffte, so dass der sissende Jugoslawe keine Nahrung für seinen Nachwuchs mehr fand. Auch in diesem Jahr bleiben wir wohl von einem Massenbefall der mazedonischen Motte verschont. Aber wo sind sie alle hin? Zurück auf den Balkan, um dort einen eigenen Staat zu fordern. Jedes Lebewesen größer als eine Gonokokke fordert dort ja mittlerweile einen eigenen Nationalstaat und wird von der UNO auch sofort anerkannt. Da sich die Kastanienmotten im Gegensatz zu Serben und Albanern selbst ernähren können, wäre es nur recht und billig, ihnen die eigene Republik nicht zu verwehren. Ohne EU-Gelder würden sie zurechtkommen, auch der milliardenschwere Einsatz unserer Streitkräfte wäre im Mottenstaat nicht vonnöten. Alle paar Jahre käme die Bundeswehr vorbei und würde das Laub zusammenfegen und dadurch die Population Grenzen halten. Die Frage ist nur, ob es neben der mazedonischen auch noch eine bosnische, eine serbische und eine Kosovo-Miniermotte gibt, die sich aufs Heftigste befehden und auch einen eigenen Staat wollen. Derartige Anliegen wären ja kastanienhalber gar nicht zu befriedigen. Da kann man auf der anderen Seite ja geradezu froh sein, dass die zweibeinigen Kosovaren, die bei uns zu Gast sind, sich mit harmlosem Drogenhandel begnügen und nicht auch noch jeder eine eigene Kastanie haben wollen. Bis zum nächsten Mal, ihr kleiner Tierfreund.

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0: Der Kampf gegen die klingonischen Kicker oder des Kaisers neues Training.
1: Eintrag ins Logbuch, links außen Hans Jürgen. Sternzeit kurz vor Anpfiff, In ein paar Tagen steigt hier wieder das alljährliche Feindschaftsspiel gegen die Mannschaft der Klingonen, ey. Letztes Jahr haben wir ja voll versagt, aber unser neuer Trainer nimmt sich gerade mal den Kirk und den Spock vor. Das sind nämlich die letzten Krücken, die beiden, ey.
2: Na, schauen wir mal. Also, wie ich die ganze Angelegenheit sehe, haben wir da zwei Grundprobleme, ganz grundsätzlicher Natur. Ja, zunächst erst einmal ist es ja bekannt, dass die Klingonen eine Mannschaft sind, die vorzugsweise gewissermaßen in einer Überzahl antreten tun. Ja, ich habe hier ja mal die Aufstellung mitgebracht. Also, wenn der Herr Spock vielleicht mal schauen möchte...
3: Wir wären also 3 gegen 38. Das müssten wir schaffen.
2: Ja gut, ich meine, das wäre wohl schon zu schaffen, wenn wir da nicht das zweite Problem noch hätten. Und das ist, dass ihr zwei beiden vom Fußball, ja, sagen wir mal, überhaupt keine Ahnung habt. Nicht wahr? Aber irgendwie kriegen wir da schon hin. Die Motivation als solche ist ja da. Denn ihr wollt ja schon die Schmach vom letzten Jahr wieder ausgleichen. Also rächen quasi, nicht wahr?
4: Ja, ich will Rache. Ich will ihm das Licht ausblasen, aber ich bring's nicht fertig.
2: Weil euch die Praxis fehlt, hier drüben im All. Und da setzen wir jetzt halt mal an. Also, der Kirk, der geht jetzt mal rüber zum Bildschirm und versucht einmal einen hohen Spannschuss zu mir. Das ist die Spezialität vom Lothar. Also, schauen wir mal. Hier kommt der Ball. Ja gut, ich meine, das war ja ein bisschen hoch.
5: Ah ja, das war falsch von mir.
2: Ja gut, kein Drama. Das hat der Rudi am Anfang auch immer falsch gemacht. Dann versuchen wir es jetzt einmal mit dem Herrn Spock. Also, Sie laufen jetzt hier einfach die Brücke lang und ich werfe Ihnen einen hohen Kopfball zu, ja?
3: Ich werde mir alle Mühe geben.
2: Ja, dann mal los!
6: Und das ist der schnellste und faszinierendste Spock, den es je gab.
2: Jetzt kommt der Ball. Ja gut, ich meine, da hat jetzt der Herr Spock mit seinen Ohren die Luft aus dem Ball gepiekst. Da müssen wir in Zukunft halt mal drauf achten. Na, schauen wir mal, ob wir da noch einen Ball haben. Nein, haben wir nicht. Ja, na gut, ich meine, da machen wir halt Schluss für heute, nicht wahr?
5: Faszinierend.
2: Ja, schauen wir mal.

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0: Mr. W, nein, also, halt da!
1: Und so?
0: Nein, nicht da lang, nein, nein! Hui! Oh! Sagen Sie, haben Sie sich das wirklich überlegt mit dem Führerschein?
1: Hey, Mann, ich bin im Showgeschäft, da brauche ich den!
0: Ja, ja, sicher, sicher, aber ich glaube, ich kann das in Ihrem Fall wirklich nicht machen. Wissen Sie, schließlich sind Sie ja. Nun ja, Sie sind ja.
1: Schwarz? Ich bin Schwarzmann, das willst du mir sagen! Und deshalb soll ich den verdammten Führerschein nicht kriegen, weil ich ein schwarzer Mann bin! Du kleiner, weißer Mistkerl!
0: Ich bin selber schwarz.
1: Ach so, kann ich ja nicht wissen.
0: Vorsicht!
2: Das war aus der Reihe Große Momente der Weltgeschichte. Stevie Wonder macht den Führerschein. März 1968, New York City, Rush Hour.
1: Hey, was soll der Scheiß? Warum ist hier so feucht auf der Straße?
0: Das ist der Hudson River.
1: Ach so,

0: oje, oje, oje, ich bin doch ganz durcheinander. Was für ein grausamer Mord mit einem Angelhaken. Oh, der arme Mr. Fischmehl.
1: Oh, ich kann es doch gar nicht glauben, dass es wirklich seine eigene Frau war. Dieses zierliche Persönchen.
2: Sie ist es ja auch nicht gewesen.
0: Was? Aber Miss Myrtle, wie meinen Sie das? Sie haben doch selbst gesehen, dass...
2: Was ich gesehen habe, war eine Frau, die aussah wie die alte Mrs. Fishmeer. Aber ich habe auch gesehen, dass die Spur des Angelhakens von links nach rechts gezackt, nach unten durch die Beine, nach oben am Kinn vorbei zum Kehlkopf ging. Was eindeutig auf einen Rechtshänder als Täter schließen lässt. So wie Sie, Herr Bürgermeister.
3: Aber Miss Myrtle... Was meinen Sie denn damit?
2: Erinnern Sie sich noch daran, wie ich Ihnen vorhin beim Bankett meinen Katheterbeutel quer über den Tisch zugeworfen habe?
3: Ich glaube, das tun wir alle. Aber soviel ich weiß, habe ich ihn mit links aufgefangen.
2: Eine perfekte Täuschung, um die Anwesenden in die Irre zu führen.
3: Ich wollte einfach nicht vollgespritzt werden und habe deshalb...
2: Und dann haben wir da noch die Tatwaffe, den verchromten Angelhaken.
1: Was ist mit dem Angelhaken, Miss Myrtle?
2: Nun, wie man unter ultraviolettem Licht sehr einfach sehen konnte, trug er den Aufdruck Made in Thailand. Die alte Mrs. Fishmehl aber hatte eine chronische Asiatenallergie. Eine sehr seltene Krankheit, bei der den Betroffenen die Füße abfaulen und auf der Stirn ein Horn wächst, wenn sie mit asiatischen Produkten in Berührung kommen.
0: Ich glaube, das habe ich auch.
2: Somit hätte sie niemals nach Thailand fliegen können, um diesen Angelhaken zu kaufen. Was allerdings einfach gewesen wäre für jemanden, der ohnehin viermal im Jahr dorthin fliegt. Nicht wahr, Herr Pfarrer?
0: Herr Pfarrer, Sie machen Urlaub in Thailand?
4: Was? Ja, wie ich, nein, dort war die Bischofskonferenz. Ja, die ist immer da, da kann ich auch nichts für.
0: Und die Polaroid-Fotos von den nackten Kindern mit den Handschellen.
4: Waren Gemeindemitglieder beim Rollenspiel im Kindergottesdienst. Ach, das habe ich Ihnen doch schon mal erklärt.
2: Womit ich zum nächsten Punkt komme. Mrs. Fishmehl selbst. Ihr Mann war zwar nur freiberuflicher Heringsausnehmer, sie jedoch war in Wirklichkeit eine rumänische Prinzessin, die auf ihren Reichtum zugunsten der Karriere ihres Mannes verzichtet hat.
3: Aber woher wollen Sie wissen, dass sie Rumänin ist?
2: Als man im Schlafzimmer ihres toten Gatten den Hecht in Reizwäsche und diverse indizierte Pferdemagazine fand, war sie nicht im geringsten überrascht. Und dass Sodomie in Rumänien nichts Außergewöhnliches ist, das wissen wir ja spätestens, seit unser Kinderarzt Dr. Proctopol am Rosenmontag nackt im Kuhstall erwischt wurde.
0: Dr. Proctopol? Ich dachte, Sie hätten die Tiere nur untersucht.
5: Aber sicher, das macht man bei uns immer nackt.
2: Und wenn ich mich nicht sehr täusche, ist das die Polizei, die gekommen ist, um den wahren Täter zu verhaften.
6: Inspektor Wenker, Scotland Yard. Miss Myrtle?
2: Ja, Inspektor, hier bin ich. Und ich glaube, ich kann Ihnen jetzt sagen, wer Mr. Fishmehl ermordet hat.
6: Das ist sehr schön, Miss Myrtle, aber ich denke, das machen wir doch lieber, wenn wir wieder zu Hause sind, nicht wahr?
2: Nein, das müssen wir.
6: Ihre Freunde im Heim warten schon auf Sie.
2: Aber der Fall muss doch erst noch abgeschlossen werden, Inspektor.
6: Ja, sicher, selbstverständlich. Gleich nachdem Sie Ihre Tabletten bekommen haben.
2: Ich habe aber noch viel mehr Beweise, zum Beispiel die missglückte Geschlechtsumwandlung des finnischen Schuldirektors.
1: Inspektor, Sie müssen wirklich noch einmal an ernstes Wort über Ihre Freigänge mit der Heimleitung sprechen. Es ist jede Woche das Gleiche, nicht? Sie kommt zu uns, guckt den ganzen Abend mit uns Krimis und beim Abendessen fängt sie dann an durchzudrehen.
6: Wir kümmern uns um Sie, keine Sorge. Kommen Sie, Miss Myrtle. Wir haben auch Ihr schönes weißes Jäckchen dabei. Kommen Sie mit. Ja, fein. Alles gut.
0: Na Gott sei Dank. Endlich Ruhe. Aber sagen Sie mal, Herr Doktor, warum waren Sie denn damals eigentlich wirklich in diesem Kuhstall?
1: Und diese Kinder auf den Fotos, Herr Pfarrer?
5: Nun, das können wir erklären.
4: Kein Problem, das können wir alles erklären.

0: wird der Wägelin den Apparat so wieder hingestellt. Sehr furchtbar. Ja, Frühstücksradio, Pavian Meyer zu Brachterbeck, was los?
1: Hallo, hier ist Radio FFN, Iris aus der Buchhaltung.
0: Ja.
1: Sag mal, ich höre zufällig gerade das Frühstücksradio. Ist der Brunkfeld gar nicht dabei?
0: Wieso? Was willst du denn von dem?
1: Nichts, ich meine nur, der hat nämlich den Sonntag schon für heute abgerechnet und mir hat er gesagt, es würde nur einer moderieren.
0: Ja, stimmt ja auch, ich.
1: Mir hat er gesagt, ich sollte ihm das Geld überweisen.
0: Ja, danke. Dieser verdammte Misthaken.

0: 1975. In der DDR wollen es viele, aber kaum einer darf es. Ausreisen. In der BRD tun es alle. Ins Ausland reisen. Alle? Nein. Ein einziger Bundesbürger reist nicht. Er darf nicht. Das bestgehütete Staatsgeheimnis der BRD bis heute. Es war das erste und das einzige Ausreiseverbot, das jemals in der Bundesrepublik Deutschland verhängt wurde. Und das aus gutem Grund.
1: Ah ja, kennen Sie den schon? Was macht ein Leprakranker am Strand? Er legt sich auf die faule Haut.
0: Heinz Wägele, selbsternannter schwäbischer Entertainer. Er stellte in den 70er Jahren in den Augen der damaligen Bundesregierung eine permanente Gefahr für die Allgemeinheit dar und durfte auf gar keinen Fall ins Ausland reisen. In Zeiten des Kalten Krieges war die Gefahr einer Kurzschlussreaktion von Russen, von Engländern oder von Franzosen auf seine Witze zu groß. Hier noch ein Zeitdokument dieser grenzenlosen Gefahr.
1: Ah ja, kennen Sie den Unterschied zwischen Beamten und Terroristen? Ah ja, Terroristen, die haben Sympathisanten. Der ist brutal lustig, gell?
0: Heinz Wägele. Und das sind Fakten, die beim Bundesnachrichtendienst bisher der Geheimstufe 1 untergeordnet waren. Fakten, die heute zum ersten Mal einer breiten Öffentlichkeit bekannt gemacht werden durch das investigative Magazin FSR. Heinz Wägele wurde, als alle Einschüchterungsversuche von Seiten der Bundesregierung nicht fruchteten, da wurde er Ende der 70er Jahre in ein Witz-Gulag zusammen mit Mehrfachmördern und Steuerflüchtlingen ins Sibirien Deutschlands verbannt. Ins Emsland.
1: Ha ja, grüß Gottle, die Herren, was schaut sie denn alle so grimmig daher? Ha ja, wir werden schon ein bisschen gute Stimmung machen, gell? Ha ha, ha ha, also passen Sie auf, treffen sich zwei Schwule, sagt der Erste. Du, gestern ist mir ein Pariser geplatzt, fragt der Zweite. Im Ernst? Drauf wieder der Erste. Hanoi im Detlef. Ha ha, ha ha, ha.
0: Doch auch Wägeles Aufenthalt im Witzgulag Meppen war zum Scheitern verurteilt. Nach einer Gefangenenrevolte 1981, die zum Ziel hatte, Wägele das Witzerzählen auf Lebenszeit zu verbieten oder ihn sofort auf die Gefängnisbeamten loszulassen, wurde es untragbar, Heinz Wägele noch dort zu belassen.
1: Wissen Sie, was Wahrheit ist? Gott gab den Menschen Intelligenz, Ausnahmen bekamen die Regel.
0: Seit dieser Zeit verliert sich die Spur Heinz Wägeles. Er wurde nicht mehr gesehen und nicht mehr gehört. Manche meinten, sie hätten ihn im Körper von Friedrich Merz wiedererkannt. Andere wollen ihn als Ben Wettervogel beim ZDF gesehen haben, aber Beweise für die Existenz Heinz Wägeles gibt es bis heute nicht. Helfen Sie mit. Wenn Sie Informationen über den Aufenthaltsort von Heinz Wägele machen können, schreiben Sie eine E-Mail mit Hinweisen an witzgulag@aol.com. Hier zur Orientierung das letzte erhaltene Tondokument von Heinz Wägele.
1: Geht ein Mann zum Bäcker und sagt, ich hätte gern eine Semmel, sagt der Bäcker. Ja, nehmen Sie doch zwei, dann haben Sie... Hallo?

0: Firma.
1: Liebe, Intrigen, Portokosten.
2: Schicksale rund um das Wirtschaftsimperium des Fritz F. Niedmeier.
1: Nach harten Verhandlungen um das neue Firmengrundstück in Moskau kehrt Firmenchef Fritz F. Niedmeier zum alten Stammsitz der Firma zurück, um seinen Mitarbeitern von seinen Verhandlungsergebnissen zu berichten.
3: Liebe Mitarbeiter, ich freue mich, dass ich Ihnen gute Nachrichten aus Russland mitbringen kann. Meine Gespräche mit Herrn Gorbatschow sind sehr fruchtbar verlaufen. Also zu den Ergebnissen. Wir, das heißt die Firma, wir werden uns nicht in diesem schrecklich kalten Novosibirsk ansiedeln.
4: Bravo! Großartig!
3: Bravo! Sondern der neue Firmensitz wird mitten in Moskau sein.
4: Ja!
3: Und wenn ich sage mitten in Moskau, dann meine ich nicht irgendwo mitten in Moskau, sondern mitten inmitten von Moskau. Genauer gesagt, mittenmang auf dem Roten Platz.
4: Jawohl! Chef, ich möchte Ihnen mal im Namen der ganzen Belegschaft gratulieren. Sie haben sich wieder einmal um die Firma Niedmeier sehr verdient gemacht, Chef.
3: Niet.
4: Doch, die ganze Firma Niedmeier.
3: Niet, Schare.
4: Nein, ich meinte doch die ganze Firma Niedmeier. Herr Niedmeier.
3: Niedmeier. Die Firma heißt jetzt nicht mehr Niedmeier, Schare. Sie heißt jetzt Niedmeier.
1: So. Diese Nachricht schlägt in der Firma ein wie eine Bombe.
5: Oh mein Gott, schnell alle in den Luftschutzbunker.
6: Mein Gott, Norbertchen, bist du verletzt? Nein, zum Glück ist noch alles dran.
5: Aber nur bei Norbert, von unserem Firmensitz ist nichts mehr übrig geblieben.
6: Und das jetzt, wo wir schon alles so schön für den Umzug verpackt hatten.
3: Lottchen, Frau Jaumann, jetzt weinen Sie nicht. Jetzt fängt das sowieso alles neu an.
6: Das sagen Sie so, Herr Niedmeier. Oder heißen Sie jetzt etwa auch Niedmeier?
3: Niet, Frau Jaumann, ich glaube nicht. Das heißt, ich weiß es gar nicht so genau.
6: Niedmeier, wenn das Ihr Vater wüsste, der würde sich im Grabe umdrehen.
3: Ach, Frau Jaumann.
1: Tatsächlich, er dreht sich nicht nur einmal im Grabe um, er rotiert regelrecht. Wird er jemals wieder zur Ruhe finden, wird die Firma nun tatsächlich immer Niedmeier heißen und wird auch Fritz F. Niedmeier nicht mehr länger Fritz F. Niedmeier, sondern Fritz F. Niedmeier heißen und seine Frau Suzette Niedmeier wird auch aus ihr eine Niedmeier werden und wird vielleicht sogar ein Steinmetz auf dem Grabstein von Niedmeiers Vater aus dem ehrwürdigen Namen Niedmeier an Niedmeier meißeln müssen. Wenn Sie das wissen wollen, dann versäumen Sie auf keinen Fall die nächste Folge von Die Firma.

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1: Frieda und Anneliese.
2: Heute ist Martinstag, oh, wie herrlich.
3: Wie kommst du denn auf den Blödsinn? Heute ist der 10. November.
2: Da wäre Martin Luther 625 Jahre alt geworden.
3: Wenn er nicht doch noch kurz vorher gestorben wäre.
2: Deswegen feiern wir heute Martinstag.
3: Ja, Reinhard und du vielleicht. Der Rest der Welt feiert das erst morgen.
2: Und wenn die Welt voll Teufel wäre und wollt uns gar verschlingen, feiere ich heute Martinstag.
3: Ja, Frieda, hier stehst du nun und kannst nicht anders. Weißt du was, du bist altersfrontig, verbohrt, schlimmer wie ein Akkuschrauber, du aule Frontekopf.
2: Wir Lutheraner feiern am 10. und Reinhard und ich gehen heute Abend mit der Schiebkarre durch die Gemeinde und singen "Ein feste Burg ist unser Gott".
3: Ein dicke Burg ist unser Reinhard, das solltet ihr mal lieber singen. Euch gibt doch sowieso keiner was.
2: Doch, wir verkleiden uns als Schulkinder.
3: Ein Kind wiegt 120 Kilo und das andere ist über 80. Für euch fällt gar nicht auf.
2: Wenn wir nicht genug zusammenkriegen, gehen wir morgen nochmal los.
3: Schämt euch, morgen ist Sankt Martin und das ist für die Katholsken.
2: In der Not frisst der Teufel Fliegen.
3: Oh, ich weiß noch, wie unser Dieter Sünnematten singen ging mit seinen Lütken 20 Jahre. Niedlich. Da brachte er einen ganzen Korb voll Stoppelrüben mit.
2: Lecker, die macht Anita auch mal als Durcheinander mit Steckrüben.
3: Gibt's für euch etwa keine Gans?
2: Nee, ganz kleine bloß. Kann man im Schlemmermobil kriegen, nennt sich da halbes Hähnchen.
3: Dumme Gans.
2: Sankt Martin hat ja auch die eine Hälfte seines Hähnchens abgegeben an so Bedürftige.
3: So, so, Frieda. Und mit halbem Namen hieß dieser Bedürftige Sankt Martin und mit vollem Namen Martin Niewöhner. Was?
2: Ja, genau.

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0: Der Äther. Unendliche Weiten. Dies sind die Abenteuer der FF Enterprise, die mit ihrer 90 Mann starken Besatzung unterwegs ist, um neue Welten zu erforschen, neues Leben und neue Zivilisationen. Viele Lichtjahre von der Realität entfernt dringt die FF Enterprise in Galaxien vor, die nie ein Mensch zuvor gehört hat.
1: Der Spock der Nibelungen, oder? Die Oper ist nicht aus, bevor die

0: runter von meinem Platz, und zwar ein bisschen plötzlich.
1: Hey, Frau Pischen, hören Sie mal, Sie besoffen und kein Ding. Sie ist ja wohl unverschämt.
0: Also Schluss mit dem Theater, weg hier!
2: Hör doch auf mit der Randale, ey. Wir sitzen doch hier drüben. Du bist in der falschen Reihe, Mensch.
3: Entschuldigen Sie bitte, falls unser Kollege Captain hier gestört hat, verehrter Herr Oberbürgermeister. Der ist das erste Mal in der Oper.
2: Schocki, darf ich dir vorstellen, der Herr Bürgermeister von Riegel 7 mit seiner bezaubernden Gemahlin.
0: Ja, also nette Pelle, die du da anhast. Ausziehen.
2: Oh Gott, jetzt benimm dich doch mal, Mensch.
3: Komm jetzt immer schön auf unser Plätzchen. Entschuldigen Sie bitte nicht.
0: Ich will eine Flasche Brandy.
3: Nein, du trinkst erstmal die andere aus.
2: Ist doch schon voll genug, ne? Das oberste Flottenkommando hat schon per Funk nachgefragt, was hier los ist, ne?
0: Sagen Sie ihnen, im Himmel ist Jahrmarkt und wir feiern ein bisschen mit und dann machen Sie die Leitung wieder frei.
3: Psst, es geht los.
2: Oh, der erste Opernauftritt der dicken Frau Hildegard. Und dann noch mit dem größten Opernsänger aller Zeiten, Placenta Mutantor.
0: Den Freunden werden wir mal einen vor den Bug donnern.
3: Kirk, lass den Blumentopf da stehen.
2: Ach, Mann, du benimmst dich unmöglich. Oh Gott, nein, die Hilde rutscht auf den Blumen auf.
4: Na, wartet!
3: Guck dich, Kaki! Sie wirft zurück!
2: Entschuldigung, Herr Bürgermeister.
0: Langsam kriege ich Respekt vor der Dame. Das war eine reife Leistung.
3: Wenn du dich jetzt nicht endlich benimmst, dann beamen die uns hier gleich achtkantig raus. Verstehst du? Das ist feines Publikum hier. Nur High Society. Du bist ja bei der Creme de la Creme.
0: Das ehrt uns. Jawohl. Hier wieder drauf Kirk mit lieblichem Lächeln. Sage uns endlich, was willst du von uns, Sohn des Zeus, du mächtiger
4: Abfall. Jetzt halt doch endlich über die Schnauze, da hinten, Sie
2: Arschloch. Oh, Kirk, wirklich, du bist widerlich. Sei mal still und guck, die dicke Hilde fängt an zu singen, da.
0: Ja, werden wir uns die Sache mal ein bisschen näher ansehen, Freunde. Wir sind ja schließlich nicht zum Spaß unterwegs.
2: Nicht auf die Brüstung klettern, Kirk.
3: Du fährst den Orchestergraben.
2: Wir sind doch hier in der Loge.
5: Faszinierend.
4: Aber Kirk, mein Schnuckel, das hättest du doch auch viel einfacher kriegen können.
2: Oh, mit dem Kirk kann man auch nirgends hingehen, ey.

0: bedenkt, dass sie häufig außer Haus sind, ja, bei ihren vielen Reisen und dass sie einen recht gefährlichen Job haben. Und wenn man dann noch ihre homophil anmutende Beziehung zu diesem dicken Herrn in der blau-weiß gestreiften Hose hinzuzieht, dann, ja, dann rate ich Ihnen dringend, Ihre Ehewünsche noch einmal gründlich zu überdenken, ja? Außerdem hätten wir für Ihre Größe zurzeit sowieso nichts Passendes da.
1: Ist gut, dann knatter ich eben weiter illegal mit gute Miene. Beim Teutatis!
2: Das war aus der Reihe Große Momente der Weltgeschichte. Asterix der Gallier beschließt, ledig zu bleiben. 50 vor Christus in einem kleinen gallischen Dorf.

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